0: Tschechien gegen Kanada verloren, und zwar mit 2:3. Das Wetter heute Mittwoch, es wird auch heute wiederum meist sonnig. In den Alpen und im Osten gibt es Quellwolken und vereinzelte Schauer sind möglich. Die Temperatur 30 bis 34 Grad. Das waren die Nachrichten von Radio SRF. Verantwortlich Patrick Seiler.
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Der Pianist Emanuel Ax und das Orchestra of the Age of Enlightenment spielten die polnische Fantasie in A-Dur Opus 13 von Frédéric Chopin. Dirigent war Sir Charles Mackerras.

Sie hörten die Solistin Midori, begleitet von den Festival Strings Lucerne, mit der Violinromanze Nummer 1 in G-Dur, Opus 40, von Ludwig van Beethoven. Daniel Dotz dirigierte.

0: Das Philharmonia Orchestra unter der Leitung von Bryden Thompson spielte die Sarabande von Malcolm Arnold.
1: Der Cellist Mattia Zappa und der Pianist Massimiliano Mainolfi spielen nun die Cellosonate in A-Moll von Franz Schubert, die Arpeggione-Sonate.

Sie hörten das Nocturne Opus 19 Nummer 4 von Piotr Ilitsch Tschaikowski in einer Einspielung mit Johannes Moser, Violoncello und dem Orchestre de la Suisse Romande. Die Leitung hatte Andrew Manzi.

Das war Andante Cantabile, der zweite Satz aus der Sinfonie in D-Dur von Franz Anton Hofmeister. Das Orchestra della Svizzera Italiana spielte. Dirigent Howard Griffiths.

0: Der Cellist Constantin Macherel und die London Mozart Players unter der Leitung von Sebastian Comberti interpretierten die Variation sur deux thèmes russes et écossais für Violoncello und Orchester von Auguste Franchomme.
1: Aus der neuen Welt. So lautet der Beiname der berühmten 9. Sinfonie von Antonín Dvořák. Hören Sie daraus den zweiten Satz, das Largo, interpretiert vom Konzertgebau Orchestra Amsterdam unter der Leitung von Sir Colin Davis.

Antonín Dvořák, 9. Sinfonie, aus der Neuen Welt. Sie hörten den zweiten Satz, Largo, gespielt vom Konzertgebau Orchestra Amsterdam unter Sir Colin Davis.

0: Gardelino. Concerto Opus 10 Nummer 3 von Antonio Vivaldi. Sie hörten James Galway und das New Irish Chamber Orchestra.
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0: Der Violinist Christoph Schickedanz und der Pianist Ernst Breidenbach spielten den Satz Allegro non troppo aus den schwedischen Weisen und Tänzen von Julius Röntgen und Amanda Röntgen-Meyer.
1: Jetzt hören wir die Sinfonie Nummer 26 in D-Moll, auch bekannt als Lamentazione von Josef Haydn. Es spielt das Kammerorchester Basel unter der Leitung von Giovanni Antonini.

Die Sinfonie Nummer 26 in D-Moll mit dem Beinamen Lamentazione wurde vom Komponisten Joseph Haydn geschrieben. Wir hörten sie in der Interpretation des Kammerorchesters Basel unter der Leitung von Giovanni Antonini.

0: Die Nachrichten von SRF um 4 Uhr mit Patrick Seiler. Die gewerkschaftlich organisierten Beschäftigten des Technologiekonzerns Samsung in Südkorea haben einer Vereinbarung über hohe Sonderzahlungen zugestimmt. Fast 74% der Stimmenden hießen den Kompromiss gut. Damit wendete Samsung einen drohenden Streik ab. Ein solcher hätte laut Samsung die weltweiten Lieferketten für Mikrochips gefährdet und der südkoreanischen Wirtschaft schweren Schaden zugefügt. Nun erhalten die über 60.000 Angestellten der Samsung-Chip-Sparte in diesem Jahr individuelle Bonuszahlungen von umgerechnet bis zu 275.000 Franken. Ermöglicht werden die Prämien durch die hohen Gewinne im Geschäft mit künstlicher Intelligenz. Samsung Electronics ist weltweit führend bei Speicherchips. Zwei Meldungen aus den USA in Kurzform. Bei den parteiinternen Vorwahlen im US-Bundesstaat Texas hat sich Ken Paxton durchgesetzt, der von US-Präsident Donald Trump unterstützt wird. Paxton besiegte den langjährigen republikanischen Senator John Cornyn, der Trump in der Vergangenheit kritisiert hatte. Nach Angaben von Nachrichtenagenturen verliert damit erstmals in der Geschichte von Texas ein amtierender republikanischer Senator eine solche Nominierung. Und ein US-Bundesgericht hat den umstrittenen Neuzuschnitt von Wahlkreisen im Bundesstaat Alabama vorderhand gestoppt. Die Richter blockierten den Plan der Republikaner vorläufig, weil er schwarze Wählerinnen und Wähler diskriminiere. Der Streit gilt als wichtig für die US-Parlamentswahlen im November. Auf Druck von Donald Trump versucht die Partei derzeit, Wahlkreisgrenzen landesweit zu ihren Gunsten zu verschieben. Die US-Raumfahrtbehörde NASA treibt ihre Pläne für eine feste Mondbasis voran. Sie hat privaten Raumfahrtunternehmen Aufträge vergeben in der Höhe von mehreren hundert Millionen Dollar. Wie die Behörde mitteilt, gehen über 400 Millionen Dollar an die Firmen Lunar Outpost und Astrolab für den Bau von Mondfahrzeugen. Das Unternehmen Blue Origin von Jeff Bezos erhält rund 190 Millionen Dollar, um diese Rover auf die Mondoberfläche zu transportieren. Die Aufträge sind Teil des sogenannten Artemis-Programms. Ziel ist es, die Präsenz von Menschen im Weltraum auszubauen. Die geplante Mission mit dem Namen Moonfall soll im Jahr 2028 starten. Und noch Eishockey. Die Schweiz gewinnt an der Heim-WM auch ihr letztes Gruppenspiel gegen Finnland und zwar mit 4:2. Damit ist die Schweiz mit 7 Siegen aus 7 Spielen Gruppensiegerin. Im Viertelfinal trifft die Schweiz am Donnerstag auf Schweden. Im zweiten Abendspiel hat Tschechien gegen Kanada verloren und zwar mit 2:3. Das Wetter heute Mittwoch. Es wird auch heute wiederum meist sonnig in den Alpen und im Osten gibt es Quellwolken und vereinzelte Schauer sind möglich. Die Temperatur 30 bis 34 Grad. Das waren Nachrichten von Radio SRF, verantwortlich Patrick Seiler.
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0: Aus dem Klarinettenquintett in A-Dur, Köchelverzeichnis 581 von Wolfgang Amadeus Mozart, erklang der vierte Satz Allegretto con Variazioni. Es musizierten Klaus Hampel Klarinette und das Quartetto di Roma.
1: Und vom dänischen Komponisten Niels Wilhelm Gade hören Sie jetzt den zweiten Satz Andantino Grazioso aus der Sinfonie Nummer 1 in C-Moll, Opus 5. Interpretiert wird er vom dänischen Nationalen Radiosinfonieorchester unter der Leitung von Dimitri Kitajenko.

Sie hörten Andantino Grazioso aus der Sinfonie Nummer 1 in C-Moll, Opus 5 von Niels Wilhelm Gade. Dmitri Kitajenko leitete das dänische Nationale Radiosinfonieorchester.

0: Andrés Gabetta leitete die Swiss Baroque Soloists in dieser Aufnahme des ersten Satzes aus dem Brandenburgischen Konzert Nummer 3 in G-Dur von Johann Sebastian Bach.
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Das war das Stück mit dem Titel Amour, Amour von Franco Alfano. Giuseppe Grazioli dirigierte das Orchestra Sinfonica di Milano.

Das war das Klavierkonzert Nummer 1 in C-Dur von Ludwig van Beethoven. Christian Zimmermann interpretierte den Solopart. Mit ihm musizierte das London Symphony Orchestra unter der Leitung von Simon Rattle.

Von Joachim Raff erklang der dritte Satz, das Allegro vivace aus der Sinfonie Nummer 2 in C-Dur. Sie hörten das Orchestre de la Suisse Romande unter der Leitung von Neeme Järvi.

Von Felix Mendelssohn Bartholdy hörten Sie die Canzonetta aus dem Streichquartett in S-Dur Opus 12, gespielt vom Asasello-Quartett.

0: Der Pianist Patrizio Mazzola spielte die Sonate in A-Moll Kirkpatrick 109 von Domenico Scarlatti.
1: Hören Sie nun das Grand Duo Concertant für Klarinette, Fagott und Orchester in S-Dur von Gioachino Rossini. Dieter Klöcker, Klarinette, und Karl Otto Hartmann, Fagott, werden begleitet vom Sinfonieorchester des Südwestfunks. Dirigent ist Holger Schröter-Seebeck.

Gioachino Rossini, Grand Duo Concertant in S-Dur. Dieter Glöcker, Klarinette, und Karl Otto Hartmann, Fagott, wurden begleitet vom Sinfonieorchester des Südwestfunks unter Holger Schröter-Seebeck.

0: Sie hörten den Satz Poco Allegretto aus der Sinfonie Nummer 3 in F-Dur, Opus 90 von Johannes Brahms. Das Sinfonieorchester des NDR Hamburg spielte. Dirigent Günter Wand.
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0: Die Geigerin Anne-Sophie Mutter und das Los Angeles Recording Arts Orchestra spielten Yodas Theme aus der Musik zum Film Star Wars, Episode 5, Das Imperium schlägt zurück, von John Williams. Es dirigierte der Komponist.
1: Nun hören wir den Pianisten Sebastian Knauer zusammen mit dem Zürcher Kammerorchester, dirigiert von Sir Roger Norrington. Sie spielen das Klavierkonzert in S-Dur, Opus 7, Nummer 5, von Johann Christian Bach.

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1: Die Nachrichten von SRF um 6 Uhr mit Dominik Rolli. Der Iran-Krieg wirkt sich auf den Schweizer Finanzplatz aus. Es werden vermehrt Vermögen in die Schweiz verschoben. Und die Schweiz steht an der Eishockey-Weltmeisterschaft im Viertelfinal. Dort wartet Angst Gegner Schweden. Das Wetter meist sonnig, in den Alpen und im Osten Quellwolken und vereinzelte Regengüsse bei 30 bis 34 Grad. Die Schweiz gilt als sicherer Hafen in unruhigen Zeiten. Deshalb profitiert der hiesige Finanzplatz vom Konflikt im Nahen Osten. Immer mehr Wohlhabende verschieben ihr Geld aus der Krisenregion in die Schweiz. Wirtschaftsredaktor Pascal Lago.
2: Die Fans im ausverkauften Stadion in Zürich waren begeistert.
1: Ja, das ist offensichtlich der falsche Beitrag. Wir kommen zum richtigen Beitrag von Wirtschaftsredaktor Pascal Lago.
3: Der Schweizer Finanzplatz dient während Krisen als sicherer Hafen. Auch jetzt wieder, seit Ausbruch des Iran-Kriegs.
4: Grundsätzlich können wir eine Tendenz erkennen, dass Kunden aus dem Middle East ein Bankkonto eröffnen möchten in der Schweiz bzw. Geld in die Schweiz schieben möchten.
3: Sagt Michael Kalich, Partner bei der Boston Consulting Group. Er ist Mitautor der neuesten Studie des Beratungsunternehmens, die internationale Finanzplätze miteinander vergleicht. Auch andere Finanzplätze, wie etwa Großbritannien oder Singapur, profitierten von der Krise in Nahost. Der Schweizer Standort jedoch am meisten, denn
4: die Schweiz ist das Booking Center, das am meisten Gelder aus dem Middle East betreut. Dementsprechend proportional profitiert die Schweiz am meisten vom Nahostkonflikt.
3: Das zeige sich zwar noch nicht in den aktuellsten Zahlen, aber schon heute stammen rund ein Fünftel der ausländischen Vermögen in der Schweiz aus dem Nahen Osten. Und insgesamt haben letztes Jahr die Schweizer Finanzplätze Zürich, Genf oder Lugano zusammen ausländische Vermögen im Wert von rund 2.900 Milliarden US-Dollar verwaltet. Das ist knapp ein Fünftel aller Offshore-Vermögen.
1: Zu zwei Meldungen aus den USA in Kurzform. Beim umstrittenen Neuzuschnitt von Wahlkreisen in US-Bundesstaaten hat US-Präsident Donald Trump zwei Niederlagen erlitten. Im Bundesstaat Alabama blockierten Richter vorläufig einen solchen Plan der Republikaner, weil er schwarze Wählerinnen und Wähler diskriminiere. Und in South Carolina lehnte der republikanisch dominierte Senat einen Neuzuschnitt der Wahlkreise ab. Auf Druck von Donald Trump versucht die Partei der seit Wahlkreisgrenzen landesweit zu ihren Gunsten zu verschieben. Einen Sieg konnte Trump dagegen im Bundesstaat Texas verbuchen. Bei den parteiinternen Vorwahlen hat sich dort Ken Paxton durchgesetzt, der von US-Präsident Donald Trump unterstützt wird. Paxton besiegte den langjährigen republikanischen Senator John Cornyn, der Trump in der Vergangenheit kritisiert hatte. Nach Angaben von Nachrichtenagenturen verliert damit erstmals in der Geschichte von Texas ein amtierender republikanischer Senator eine solche Nominierung. Der Streik beim südkoreanischen Technologiekonzern Samsung ist abgewendet. Die gewerkschaftlich organisierten Beschäftigten von Samsung haben einer Vereinbarung über hohe Sonderzahlungen zugestimmt. Nun erhalten die über 60.000 Angestellten der Samsung-Chip-Sparte in diesem Jahr individuelle Bonuszahlungen von umgerechnet bis zu 275.000 Franken. Ein Streik hätte laut Samsung die weltweiten Lieferketten für Mikrochips gefährdet und der südkoreanischen Wirtschaft schweren Schaden zugefügt. Samsung Electronics gilt weltweit als führend bei Speicherchips. Zum Sport. Die Schweizer Eishockey-Nationalmannschaft hat sich an der Heim-WM für den Viertelfinal qualifiziert. Das Team schlug Finnland 4:2. Damit schließt die Schweiz die Gruppenphase als Gruppensiegerin ohne Punktverlust ab. Im Viertelfinal trifft die Schweiz nun morgen Abend auf Schweden. Sportredaktor Christoph Sterchi.
2: Die Fans im ausverkauften Stadion in Zürich waren begeistert. Sieben Spiele, sieben Siege, Das stimmt zuversichtlich für den Viertelfinal, obwohl die Schweizer dort auf den ewigen Angstgegner Schweden treffen. Seit 2013 haben die Schweizer alle 8 Begegnungen an Weltmeisterschaften gegen Schweden verloren. Hinter Kanada, Norwegen und Tschechien konnten sich die Schweden in ihrer Gruppe nur knapp für den Viertelfinal qualifizieren. Darum darf man in diesem Jahr sagen, die Schweiz ist nach der starken Vorrunde im Viertelfinal Favorit. Trainer Jan Gadieu verneint dies nicht, sagt aber:
5: Wir müssen uns konzentrieren und nicht denken, wir sind Favorit. Es ist wie in den Playoffs, es ist fast eine neue Meisterschaft, das fängt wieder an. So am Ende, was wir müssen machen, ist weiter uns das Eishockey spielen.
2: Wenn das gelingt, ist für die Schweizer an der Heim-WM sogar der Gewinn des WM-Titels möglich.
1: Der Viertelfinal Schweiz-Schweden findet morgen Donnerstagabend um 20.20 Uhr in Zürich statt. Die Börsendaten von SIX, der Dow Jones Index in New York, hat 0,2% verloren. Der Nikkei Index in Tokio steigt um 1%. Den Euro gibt's für 91,40 Rappen und den Dollar für 78,55 Rappen. Das waren die Nachrichten von Radio SRF. Verantwortlich Frank Estermann.
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6: Mittwochmorgen, der sich anfühlt wie Dienstag. Ja, es ist die Zeit des Jahres, wo man immer ein bisschen durcheinander ist mit den Tagen. Sei es drum. Schön sind Sie da.

Viel Freude versprüht hier Haydn. Das war der Anfang aus Josef Haydns Sinfonie Nummer 12. Adam Fischer leitete die österreichisch-ungarische Haydn-Philharmonie.

0: Einer der ganz großen Filmmusikkomponisten, Ennio Morricone. Das war die Musik zu Cinema Paradiso. Michael Chertok spielte The Main Theme.
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So beginnt nicht nur ihr Tag, so beginnt auch die Oper Pygmalion von Jean-Philippe Rameau. Michi Geig dirigierte das L'Orfeo Barock Orchester. Kleinigkeiten für die Dame, fine knacks for the lady, ja, die bringt der Straßenhändler an die holde Dame. Aber im Lied will der Straßenhändler nicht nur seine Ware an die Angebetete bringen, er will ihr zeigen, sein Herz ist ehrlich und von echtem Wert. Fine knacks for the ladies, hier ist das Lied von John Dowland in einer Instrumentalbearbeitung, gespielt vom Ensemble La Nef.

Auf dem mittelalterlichen Markt waren wir hier und der Straßenverkäufer will seiner Angebeteten nicht die Waren verkaufen, sondern ihr vor allem zeigen, dass er eine gute Wahl sei. Fine Nux for the Ladies von John Dowland, das war das Ensemble La Nef. Und jetzt gibt's Mozart, er lässt uns noch etwas träumen.

0: Jeanne Flamme Bavouze spielte hier den zweiten Satz aus Mozarts Klavierkonzert Nummer 6. Die Manchester Camerata begleitete den Pianisten. Es ist 6:30. Guten Morgen, Sarah Dottasoy.
1: Guten Morgen. Die Schweizer Hockey-Nazi ist nicht zu bremsen.
2: Sensationell, oder, was sie bis jetzt gespielt haben. Sie sind so im Flow drin, das ist so eine geile Geschichte.
1: 7 Spiele, 7 Siege an der Heim-EM. Die Fans sind begeistert. Aber nun ist die Gruppenphase vorbei und es lauert der Angstgegner Schweden. Zuerst aber sprechen wir über Geld und wie die Schweiz vom Krieg in Iran profitiert, denn immer mehr Wohlhabende verschieben ihr Geld aus der Krisenregion zu uns. Der Blick aufs Wetter zeigt, es bleibt alles wie gehabt, nämlich heiß. Jan von Tobel aus der Nachrichtenredaktion.
3: Genau, und es gibt auch wieder viel Sonne heute bei 30 bis 34 Grad. In den Alpen und im Osten gibt's Quellwolken und vereinzelt auch Regengüsse.
1: Ein sicherer Hafen in unruhigen Zeiten. Die Schweiz profitiert vom Konflikt im Nahen Osten. Denn immer mehr Wohlhabende aus der Krisenregion wollen in der Schweiz ein Konto eröffnen. Wirtschaftsredaktor Pascal Lago berichtet.
4: Der Schweizer Finanzplatz dient während Krisen als sicherer Hafen. Auch jetzt wieder, seit Ausbruch des Irankriegs.
5: Grundsätzlich können wir eine Tendenz erkennen, dass Kunden aus dem Middle East ein Bankkonto eröffnen möchten in der Schweiz bzw. Geld in die Schweiz schieben möchten.
4: Sagt Michael Kalich, Partner bei der Boston Consulting Group. Er ist Mitautor der neuesten Studie des Beratungsunternehmens, die internationale Finanzplätze miteinander vergleicht. Auch andere Finanzplätze wie etwa Großbritannien oder Singapur profitierten von der Krise in Nahost. Der Schweizer Standort jedoch am meisten, denn
5: die Schweiz ist das Booking Center, das am meisten Gelder aus dem Middle East betreut. Dementsprechend proportional profitiert die Schweiz am meisten vom Nahostkonflikt.
4: Das zeige sich zwar noch nicht in den aktuellsten Zahlen, aber schon heute stammen rund ein Fünftel der ausländischen Vermögen in der Schweiz aus dem Nahen Osten. Und insgesamt haben letztes Jahr die Schweizer Finanzplätze Zürich, Genf oder Lugano zusammen ausländische Vermögen im Wert von rund 2.900 Milliarden US-Dollar verwaltet. Das ist knapp ein Fünftel aller Offshore-Vermögen. Die Schweiz ist damit zwar nicht mehr die Nummer eins, Hongkong hat den hiesigen Finanzstandort knapp überholt, aber vom Boom in Hongkong profitieren ebenfalls Schweizer Banken.
5: UBS ist die grösste Privatbank oder Wealth Manager in Hongkong und Singapur. Und auch andere grosse Schweizer Privatbanken gehören zu den Top 10.
4: Etwa die Bank Julius Baer oder die Genfer Privatbank Pictet. Sie alle profitieren vom Wachstum in China.
5: Hongkong ist sehr stark abhängig von China. Etwa 60-70% der Assets in Hongkong sind von Mainland China.
4: Die Schweiz ist da im Vergleich zu Hongkong viel breiter aufgestellt. Mit ausländischen Vermögen aus Westeuropa, dem Nahen Osten, den USA und Südamerika. Gerade die aktuellen Entwicklungen rund um den Nahen Osten zeigen, dass in solchen Situationen die Schweiz als sicherer Hafen gefragt ist.
1: Wir bleiben beim Konflikt im Nahen Osten, denn der geht weiter. Israel hat angekündigt, seine Bodeneinsätze im Libanon auszuweiten. Jan von Tobel.
3: Die israelische Bevölkerung werde bedroht und diese Bedrohung wolle Israel abwehren, sagte der israelische Regierungschef Benjamin Netanyahu. Die pro-iranische Hisbollah-Miliz im Libanon sagt, man habe die vorrückenden israelischen Truppen mit Drohnen und Raketen angegriffen. Israel hat in der Nacht den Süden Libanons auch aus der Luft angegriffen. 31 Menschen seien dabei getötet worden, sagt das libanesische Gesundheitsministerium. Auch mehrere Kinder und Frauen seien unter den Opfern.
1: In die USA nun, dort versucht die Republikanische Partei vor den Zwischenwahlen im Herbst die Wahlkreise neu zu ziehen, so dass sie davon profitiert, hat nun aber eine Niederlage erlitten.
3: Und zwar in 2 Bundesstaaten, in Alabama und in South Carolina. In Alabama hat ein Gericht die geplante Änderung der Wahlkreise vorläufig blockiert. Schwarze Wählerinnen und Wähler würden diskriminiert, so die Begründung. Ziel des Neuzuschnitts sei es, deren Stimmen so aufzuteilen, dass sie politisch verpufften. Alabama wehrt sich gegen den Gerichtsentscheid. In South Carolina hat der Senat die neuen Wahlkreise abgelehnt, obwohl dort die Republikanische Partei die Mehrheit hat. Auf Druck von Präsident Donald Trump versucht die Partei in mehreren Bundesstaaten die Grenzen von Wahlkreisen zu ihren Gunsten zu verschieben, um so bei den Zwischenwahlen im November ihre knappe Mehrheit im Kongress zu halten. Einen Erfolg für Donald Trump gab es dafür im Bundesstaat Texas bei den parteiinternen Vorwahlen. Da hat der amtierende republikanische Senator John Cornyn verloren. Trump hatte ihn mehrfach kritisiert. Statt Cornyn steigt für die Republikaner nun Ken Paxton ins Rennen um einen Senatssitz. Er wurde von Donald Trump unterstützt. Erstmals in der Geschichte von Texas hat damit ein amtierender republikanischer Senator bei den Vorwahlen verloren.
1: 4:2 gegen Finnland. Damit hat die Schweizer Hockey-Nazi gestern Abend die WM-Gruppenphase souverän beendet. Die Herausforderung wartet nun in der K.O.-Phase mit Schweden, der Angstgegner der Schweiz. Christoph Sterchi berichtet.
6: Die Fans im ausverkauften Stadion in Zürich waren begeistert. Sieben Spiele, sieben Siege. Beeindruckend die Leistung der Schweizer, auch weil sie nicht nur gegen die großen Nationen wie gestern gegen Finnland stark gespielt haben, auch gegen vermeintlich kleinere Nationen hat das Nationalteam kaum Schwächen gezeigt. Das stimmt zuversichtlich für den Viertelfinal, obwohl die Schweizer dort auf den ewigen Angstgegner Schweden treffen. Seit 2013 haben die Schweizer alle 8 Begegnungen an Weltmeisterschaften gegen Schweden verloren. Die Skandinavier galten vor der WM in der Schweiz als Mitfavorit auf den WM-Titel. Allerdings spielten sie bisher ein schwaches Turnier. Hinter Kanada, Norwegen und Tschechien konnten sich die Schweden in ihrer Gruppe nur knapp für den Viertelfinal qualifizieren. Darum darf man in diesem Jahr sagen, die Schweiz ist nach der starken Vorrunde im Viertelfinal Favorit. Trainer Jan Gadieu verneint dies nicht, sagt aber:
7: Wir müssen uns konzentrieren und nicht denken, wir sind Favorit. Es ist wie in den Playoffs, es ist fast eine neue Meisterschaft, das fängt wieder an. So am Ende, was wir müssen machen, ist weiter uns das Eishockey spielen.
6: Wenn das gelingt, ist für die Schweizer an der Heim-WM sogar der Gewinn des WM-Titels möglich.
1: Die Viertelfinals finden dann morgen statt. Um 20:20 spielt die Schweiz gegen Schweden. Die weiteren Paarungen Kanada gegen USA, Finnland gegen Tschechien und Norwegen gegen Lettland. Die Highlights der Gruppenphase gibt's wie immer bei uns in der SRF Sport-App. Und nun wechseln wir in die Wirtschaft, denn beim Technologiekonzern Samsung in Südkorea ist ein Streik abgewendet worden. Samsung bezahlt dafür den Angestellten viel Geld.
3: Es gibt individuelle Bonuszahlungen von umgerechnet bis zu 275.000 Franken. Über 10% des Unternehmensgewinns wird so verteilt. Und die über 60.000 Angestellten der Samsung-Chip-Sparte erhalten im Durchschnitt gut 6% mehr Lohn. Fast 3/4 der gewerkschaftlich organisierten Angestellten haben der Einigung zugestimmt. Zuvor hatten sie mit einem Generalstreik gedroht. Ein solcher hätte laut Samsung die weltweiten Lieferketten für Mikrochips gefährdet und der südkoreanischen Wirtschaft schweren Schaden zugefügt. Die Börsendaten von SIX. Der Dow Jones Index in New York hat 0,2% verloren. Der Nikkei Index in Tokio steigt um 0,7%. Der Euro wird zu 91,39 gehandelt und der Dollar zu 78,52. Bleibt noch der Blick aufs Wetter. Heute scheint meist die Sonne. In den Alpen und im Osten bringen Quellwolken einzelne Regengüsse. Es wird heiß mit 30 bis 34 Grad.
1: Das sind die Informationen von heute Morgen. 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Verantwortlich ist Ami Ali. Die Zeit 6.38 Uhr.
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0: Informiert sind wir. Jetzt geht's mit Schwung in den Mittwoch. François-Joseph Gossec, sei Dank.

Was für ein spritziges Werk, diese Sinfonie C-Dur von François-Joseph Kosek. Das war der erste Satz. Der Basler Dirigent Simon Gaudenz leitete die Deutsche Kammerakademie Neuss. Und auf den Komponisten mit G, Kosek, kommt jetzt eine Komponistin mit G, Constantia Gursi. Auf ihrer Homepage steht, Zitat, die in Athen geborene Komponistin, Dirigentin und Hochschulprofessorin bereichert seit über 30 Jahren die zeitgenössische Musikszene. Und weiter steht dann da, ihre Musik ist von einer inneren Leuchtkraft. Sie schreit nicht, sondern wirkt aus der Zentrierung und dem Dialog mit der Stille heraus. Zitat Ende. Klingt doch gut, oder? Und jetzt hören wir sie, wie sie wirklich klingt. Noch besser würde ich sagen, hier ist Reflection von Constantia Gursi.

0: sind wir auf dem Meer. Melodies from the Sea, so heißt diese Sammlung von Constantia Gursi. Das waren Nils Mönkemeyer, Viola, zusammen mit William Yoon, Klavier. Sie spielten das Stück Reflections.
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0: So beginnt die Streicherserenade von Gioachino Rossini. Das war das Ensemble Exploration. Manche Wörter, ja, die benutzt man dauernd oder liest sie regelmäßig. Wenn man sie aber erklären müsste, ja, dann kämen wir ins Schleudern. Proto ist so ein Fall. Ein kleines Präfix mit großer Wirkung. Es taucht in Wissenschaft, Technik und Politik immer wieder auf und sagt mehr, als man auf den ersten Blick vermuten würde. Günther Keindelsdorfer hat die Details.
1: Alles Proto oder was? Ob Protofaschismus oder Protoindustrialisierung, das Präfix Proto erfreut sich unter Historikerinnen und Historikern, aber auch in anderen Wissenschaften großer Beliebtheit. Ursprünglich kommt die Vorsilbe aus dem Griechischen und bedeutet anfangs, früh oder auch der Erste. Proto bezeichnet also die Vorform von etwas. Wer zum Beispiel das Wort Protofaschismus im Munde führt, meint Bewegungen und Ideologien, die dem Faschismus vorangingen, aber noch nicht so richtig faschistisch waren. Im Deutschen Kaiserreich könnte man da an den Alldeutschen Verband denken. 1891 gegründet, verbanden die Alldeutschen aggressiven Nationalismus, Militarismus und völkischen Antisemitismus. Zutaten, aus denen nach dem Ersten Weltkrieg die Hitlerbewegung und der Nationalsozialismus hervorgingen. Die Alldeutschen waren also protofaschistisch. Ein Prototyp wiederum ist das erste funktionsfähige Modell eines Produkts. Mit einem Prototyp

0: Prototyp wird eine Idee praktisch getestet. Der Wright Flyer zum Beispiel, 1903 gebaut, war so ein Prototyp. Mit diesem Fluggerät führten die Gebrüder Wright den ersten Motorflug der Geschichte durch. 1976 wiederum baute der Computerfreak Steve Wozniak den Apple One, einen Prototypen, aus dem sich innerhalb kürzester Zeit einer der profitabelsten Computerkonzerne der Wirtschaftsgeschichte entwickelt hat. Proto am Anfang eines Wortes heißt also noch nicht ganz, aber schon nah dran. Manchmal sogar, wie bei Steve Wozniak, an etwas ganz Großem.
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0: So beginnt das Konzert für Flöte, Violine, Viola d'Amore und Orchester von František Jiránek. Das waren Jana Semeradova mit Freunden und zusammen mit dem Collegium Marignanum. Es ist 7 Uhr und Katharina Brierley ist im Studio.
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0: Und wir starten mit dem Fall Colin Fernandez gegen Christian Ulmen. Die deutsche Schauspielerin hatte im März schwere Vorwürfe gegen ihren Ex-Mann erhoben und dadurch eine Debatte über digitale Gewalt an Frauen ausgelöst. Nun hat die Staatsanwaltschaft Potsdam ein Ermittlungsverfahren gegen Ulmen eingeleitet.
2: Das bestätigte eine Sprecherin der Staatsanwaltschaft gegenüber Deutschlandfunk Kultur. Es geht demnach um den Vorwurf der Körperverletzung im Rahmen häuslicher Gewalt. Die Vorwürfe der digitalen Gewalt werden noch geprüft. Colin Fernandez wirft ihrem Ex-Mann unter anderem vor, Fake-Profile von ihr erstellt zu haben und über diese Profile sexuelle Verhältnisse mit verschiedenen Männern angefangen zu haben. Ulmen selbst bestreitet die Vorwürfe. Es gilt die Unschuldsvermutung.
0: Weiter geht es in Israel. Dort gibt es Streit um eine heilige Stätte in den palästinensischen Gebieten. Welche denn, Katharina?
2: Es geht um das Grab des Propheten Samuel, den Juden, Christen und Muslime gleichermaßen verehren. Sein Grab liegt im palästinensischen Dorf Nabi Samuel nahe Jerusalem im Westjordanland. Und die israelische Friedensorganisation Peace Now berichtet, dass Israel diese heilige Stätte enteignet habe. Demnach hat die israelische Zivilverwaltung einen entsprechenden Beschluss für knapp 11 Hektar Land in Nabi Samuel erlassen. Peace Now wirft der israelischen Regierung vor, auf diese Weise die Annektierung des Westjordanlandes voranzutreiben.
0: Und was sagt die israelische Regierung dazu?
2: Sie hat mitgeteilt, dass Renovierungsarbeiten an diesem Grab notwendig seien, aufgrund von Sicherheitsbedenken. Die Maßnahmen geschehen in Übereinstimmung mit dem Gesetz und zum Wohle aller Gläubigen.
0: Und zum Schluss dieser Kulturnachrichten blicken wir nach Österreich. Dort haben sich 102 Autorinnen und Autoren für den österreichischen Buchpreis und den Debütpreis beworben. Wer ist dabei? Hast du ein, zwei Namen?
2: Nein, noch nicht. Man weiß im Prinzip noch fast gar nichts, weil der Prozess der Preisverleihung noch ganz am Anfang steht. Was man weiß, auf der Liste stehen Werke aus den Bereichen Belletristik, Lyrik, Drama und Essay. Sie stammen von insgesamt 64 Verlagen und einer davon ist aus der Schweiz. Die Longlist soll Anfang September veröffentlicht werden, da erfährt man dann mehr. Die Preise werden Ende November beim Festival Buch Wien verliehen. Insgesamt sind sie mit 45.000 Euro dotiert.
0: Und da bleiben wir natürlich dran.
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0: Und Lesen übrigens auch gleich nochmal Thema, weshalb Lesen und Vorlesen so wichtig ist, auch für Erwachsene, das erfahren Sie gleich hier auf SRF 2 Kultur. Katharina Brierley hat die Kultur im Blick, ich bin Caroline Lüchinger. Zusammen begleiten wir Sie in den Tag. Guten Morgen.
2: Guten Morgen.

0: Immer wieder faszinierend für mich. Ein Klavier, vier Hände. Das Klavierduo Thal Greuthusen spielte hier den Walzer A-Dur, eines der sechs Stücke Opus 11 von Sergei Rachmaninow. Heute wird vorgelesen. Egal ob in Schulen, Kindergärten, Bibliotheken oder an anderen Orten. Es ist Vorlesetag. Nicht nur für Kinder, sondern auch für Erwachsene. Freiwillige und Prominente lesen heute vor. Britta Spiechiger aus der SRF Literaturredaktion. Braucht es diesen Tag wirklich? Lesen nicht sowieso alle Eltern ihren Kindern vor?
1: Nein, leider muss man sagen, nicht. Es gibt eine Studie der Stiftung Lesen aus dem Jahr 2024, die sich auch auf die Schweiz beziehen lässt und die besagt, dass über 30% der 1- bis 8-jährigen Kinder selten oder gar nie vorgelesen wird. Den jüngsten Kindern, denen wird am wenigsten vorgelesen und Vorlesen nimmt dann auch rapide ab, wenn die Kinder selbst lesen können.
0: Das kann ich ja irgendwie noch verstehen. Unser Sohn, der wollte dann auch selber lesen. Was ist eigentlich der Grund dafür?
1: Ja, als mögliche Gründe geben die Eltern unter anderem an, dass das Kind eben, wie du sagst, gar nicht wolle, dass ihm vorgelesen wird, dass man lieber andere Dinge gemeinsam mache oder dass Vorlesen nicht mehr nötig sei, weil das Kind ja selbst lesen könne. Und diese Erklärungen, die berücksichtigen aber nicht, dass Vorlesen weit mehr ist als die Vermittlung einer Geschichte. Es ist Beziehungspflege.
0: Spannend. Warum ist es Beziehungspflege?
1: Man nimmt sich Zeit füreinander, man blendet die restliche Welt aus, erlebt zusammen ein Abenteuer, trifft dieselben Figuren, kann sich darüber austauschen oder auch gemeinsam amüsieren. Es ist so ein geschützter Raum, in dem man Emotionen zeigen kann.
0: Und gilt das eigentlich auch, wenn man Erwachsenen vorliest?
1: Man kann sagen, es ist genau das Gleiche. Kopfkino, Identifikation, Empathie und Emotionen sind positive Aspekte, von denen auch Erwachsene, Zuhörende profitieren. Aber es kommen da noch weitere Faktoren dazu. Also besonders bei älteren Menschen kann Vorlesen auch den Anstoß geben, sich an frühere Zeiten zu erinnern, Erinnerungen auszutauschen und persönliche Erfahrungen weiterzugeben. Und es ist auch ein gutes Mittel, in Anführungszeichen, gegen Einsamkeit, weil man eben beim Vorlesen Zuwendung erfährt.
0: Und wie ist das eigentlich? Liest man Erwachsenen anders vor als Kindern?
1: Nicht unbedingt. Oft glaubt man ja, man müsse schauspielerische Fähigkeiten haben, um gut vorzulesen. Aber ausschlaggebend ist nicht das Interpretationstalent, sondern die Fähigkeit, sich einer Person wirklich zuzuwenden. Und sich dabei auch bewusst zu sein, dass Vorlesen in unterschiedlichen Lebensabschnitten auch etwas anderes bedeuten kann.
0: Was meinst du damit?
1: In jungen Jahren wirkt Vorlesen stimulierend und dann in mittleren Jahren beruhigend. Die Aufmerksamkeit, die ja oft in mittleren Jahren in alle Richtungen gezehrt wird, die wird beim Vorlesen kanalisiert. Und dann in späten Jahren ist Vorlesen tröstlich.
0: Also kann ich sagen, wohltuend immer, überall und für alle.
1: Absolut. Ein Inhaftierter eines Gefängnisses hat es, wie ich finde, perfekt auf den Punkt gebracht. Nach einer Vorlesestunde sagte er, die entspannte, beruhigende Atmosphäre erfüllt ein Bedürfnis in mir, von dem ich gar nicht wusste, dass ich es hatte.
0: Das klingt doch gut. Wir sollten uns mehr vorlesen, gegenseitig. Heute ist Vorlesetag, den gibt's jedes Jahr. Könnte Anstoß sein, zum sich mal wieder gegenseitig vorzulesen.

0: Cellokonzert. Zehnmal, das war Solga Betta, die Cellistin. Sie hat gerne eine Badewanne im Zimmer, verriet sie uns mal.
1: Die Hotels haben weniger und weniger Badewannen. Aber eine Badewanne, es ist etwas sehr Wichtiges für einen Musiker, weil nicht, dass die das Instrument ins Wasser stecken müssen, aber sie können natürlich eine Badewanne einfach ganz warm am Abend machen. Am besten ist es einfach, sie füllen die Badewanne und dann das Instrument ganz in der Nähe. Das Instrument ist am nächsten Tag einfach wie nach einem Spa.
0: Ja, eine Spa-Nacht für ein Cello. Das Cello von Solga Betta wird immer mal wieder verwöhnt. Dann klingt es so wunderbar wie gerade eben. Solga Betta spielte den ersten Satz aus dem Cello-Konzert C-Moll von Antonio Vivaldi. Begleitet wurde sie von den Sonatori della Gioiosa Marca.

Cor in Bel Air, Due Nemici, so heißt die Maddalena-Arie aus dem ersten Akt von La Conversione di Maddalena von Giovanni Bononcini. Nuria Rial sang die Maddalena, begleitet vom Kammerorchester Basel. Und jetzt nehmen wir Platz in einem Salon. Die Sessel sind samtig rot bezogen. Ein schwerer Teppich liegt auf dem Boden. Darauf steht ein hölzerner Clubtisch. Die Wände sind dunkelgrün gestrichen. Sind Sie angekommen in unserem Salon im Fin de Siècle? Genau dazu gibt's jetzt die richtige Musik. Mandoline dans les salons fin de siècle. So heißt ein neues Album. Da hören wir jetzt rein. Hier ist Raffaele Laragione Mandoline und François Dumont Klavier.

Alte Klänge neu verpackt. Hier Musik von Georges Bizet. Raffaele Ragione spielte sein Lied Pastoral auf der Mandoline, begleitet vom Pianisten François Dumont. Das Stück ist auf dem neuen Album zu finden, Mandoline dans les salons fin de siècle. Es ist beim Label Arcana erschienen.

Das war das Zürcher Kammerorchester. Sie spielten unter Howard Griffith das Scherzo aus der 7. Sinfonie von Ferdinand Ries. Mittwochmorgen, gleich gibt's das Neueste aus aller Welt.

0: Das Brodsky-Quartett spielte eines der Paludien Opus 34 von Dmitri Schostakowitsch. Es ist 7:30. Guten Morgen, Salvador Atasoy.
1: Guten Morgen. Die Schweizer Eishockey-Fans sind begeistert.
2: Das ist einfach genial. Das ist das beste Eishockey, das ich je gesehen habe, als die Schweiz gespielt hat.
1: Die Nazi gewinnt an der Heim-WM zum 7. Mal in Folge und steht in der K.O.-Runde. Aber jetzt wartet ausgerechnet der Angstgegner der Schweiz. Zuerst geht es hier aber um den Schweizer Finanzplatz. Dieser profitiert vom Krieg im Iran. Immer mehr Kundinnen und Kunden aus dem Nahen Osten wollen ihr Geld zu uns verschieben. Der Blick aufs Wetter, Jan von Tobel, auch heute gibt es einen Hitzetag.
3: Angesagt sind 30 bis sogar 34 Grad. In den Alpen und im Osten gibt es Quellwolken und vereinzelt Regengüsse.
1: Die Schweiz also profitiert vom Konflikt im Nahen Osten, denn immer mehr Wohlhabende aus der Krisenregion wollen in der Schweiz ein Konto eröffnen. Wirtschaftsredaktor Pascal Lago berichtet.
4: Der Schweizer Finanzplatz dient während Krisen als sicherer Hafen. Auch jetzt wieder, seit Ausbruch des Irankriegs.
5: Grundsätzlich können wir eine Tendenz erkennen, dass Kunden aus dem Middle East ein Bankkonto eröffnen möchten in der Schweiz bzw. Geld in die Schweiz schieben möchten.
4: Sagt Michael Kalich, Partner bei der Boston Consulting Group. Er ist Mitautor der neuesten Studie des Beratungsunternehmens, die internationale Finanzplätze miteinander vergleicht. Auch andere Finanzplätze wie etwa Großbritannien oder Singapur profitierten von der Krise in Nahost. Der Schweizer Standort jedoch am meisten, denn
5: die Schweiz ist das Booking Center, das am meisten Gelder aus Middle East betreut. Dementsprechend proportional profitiert die Schweiz am meisten vom Nahostkonflikt.
4: Das zeige sich zwar noch nicht in den aktuellsten Zahlen, aber schon heute stammen rund ein Fünftel der ausländischen Vermögen in der Schweiz aus dem Nahen Osten. Und insgesamt haben letztes Jahr die Schweizer Finanzplätze Zürich, Genf oder Lugano zusammen ausländische Vermögen im Wert von rund 2.900 Milliarden US-Dollar verwaltet. Das ist knapp ein Fünftel aller Offshore-Vermögen. Die Schweiz ist damit zwar nicht mehr die Nummer eins, Hongkong hat den hiesigen Finanzstandort knapp überholt, aber vom Boom in Hongkong profitieren ebenfalls Schweizer Banken.
5: UBS ist die größte Privatbank oder Wealth Manager in Hongkong und Singapur. Und auch andere große Schweizer Privatbanken gehören zu den Top 10.
4: Etwa die Bank Julius Baer oder die Genfer Privatbank Pictet. Sie alle profitieren vom Wachstum in China.
5: Hongkong ist sehr stark abhängig von China. Etwa 60-70% der Assets in Hongkong sind von Mainland China.
4: Die Schweiz ist da im Vergleich zu Hongkong viel breiter aufgestellt, mit ausländischen Vermögen aus Westeuropa, dem Nahen Osten, den USA und Südamerika. Gerade die aktuellen Entwicklungen rund um den Nahen Osten zeigen, dass in solchen Situationen die Schweiz als sicherer Hafen gefragt ist.
1: Wir bleiben beim Konflikt im Nahen Osten, denn der geht weiter. Israel hat angekündigt, seine Bodeneinsätze im Libanon auszuweiten, Jan von Tobel.
3: Die israelische Bevölkerung werde bedroht und diese Bedrohung wolle Israel abwehren, sagte israelische Regierungschef Benjamin Netanyahu. Die pro-iranische Hisbollah-Miliz im Libanon sagt, man habe die vorrückenden israelischen Truppen mit Drohnen und Raketen angegriffen. Israel hat in der Nacht den Süden Libanons auch aus der Luft angegriffen. 31 Menschen seien getötet worden, sagt das libanesische Gesundheitsministerium. Auch mehrere Kinder und Frauen seien unter den Opfern.
1: Wir wechseln in die USA. Dort versucht die Republikanische Partei vor den Zwischenwahlen im Herbst die Wahlkreise neu zu ziehen, sodass sie davon profitiert. Und nun hat sie Niederlagen erlitten.
3: Und zwar in zwei Bundesstaaten, in Alabama und in South Carolina. In Alabama hat ein Gericht die geplante Änderung der Wahlkreise vorläufig blockiert. Schwarze Wählerinnen und Wähler würden diskriminiert, so die Begründung. Ziel des Neuzuschnitts sei es, deren Stimmen so aufzuteilen, dass sie politisch verpufften. Alabama wehrt sich gegen diesen Entscheid. In South Carolina hat der Senat die neuen Wahlkreise abgelehnt, obwohl dort die Republikanische Partei die Mehrheit hat. Auf Druck von Präsident Donald Trump versucht die Partei in mehreren Bundesstaaten die Grenzen von Wahlkreisen zu ihren Gunsten zu verschieben, um so bei den Zwischenwahlen im November ihre knappe Mehrheit im Kongress zu halten. Einen Erfolg für Donald Trump gab es dafür im Bundesstaat Texas bei den parteiinternen Vorwahlen. Da hat der amtierende republikanische Senator John Cornyn verloren. Trump hatte ihn zuvor mehrfach kritisiert. Statt Cornyn steigt für die Republikaner nun Ken Paxton ins Rennen um einen Senatssitz. Er wurde von Donald Trump unterstützt. Erstmals in der Geschichte von Texas hat damit ein amtierender republikanischer Senator bei den Vorwahlen verloren.
6: 4:2 gegen Finnland. Damit hat die Schweizer Hockey-Nazi gestern Abend die WM-Gruppenphase souverän beendet. Die Herausforderung wartet nun aber in der K.O.-Phase mit Schweden, der Angstgegner der Schweiz. Christoph Stärchi berichtet.
7: Die Fans im ausverkauften Stadion in Zürich waren begeistert. Sieben Spiele, sieben Siege. Beeindruckend die Leistung der Schweizer, auch weil sie nicht nur gegen die großen Nationen wie gestern gegen Finnland stark gespielt haben, auch gegen vermeintlich kleinere Nationen hat das Nationalteam kaum Schwächen gezeigt. Das stimmt zuversichtlich für den Viertelfinal, obwohl die Schweizer dort auf den ewigen Angstgegner Schweden treffen. Seit 2013 haben die Schweizer alle 8 Begegnungen an Weltmeisterschaften gegen Schweden verloren. Die Skandinavier galten vor der WM in der Schweiz als Mitfavorit auf den WM-Titel. Allerdings spielten sie bisher ein schwaches Turnier. Hinter Kanada, Norwegen und Tschechien konnten sich die Schweden in ihrer Gruppe nur knapp für den Viertelfinal qualifizieren. Darum darf man in diesem Jahr sagen, die Schweiz ist nach der starken Vorrunde im Viertelfinal Favorit. Trainer Jan Gadieu verneint dies nicht, sagt aber:
8: Wir müssen uns konzentrieren und nicht denken, wir sind Favorit. Es ist wie in den Playoffs, es ist fast eine neue Meisterschaft, das fängt wieder an. So am Ende, was wir müssen machen, ist weiter uns das Eishockey spielen.
7: Wenn das gelingt, ist für die Schweizer an der Heim-WM sogar der Gewinn des WM-Titels möglich.
6: Die Viertelfinals finden morgen statt. Um 20:20 spielt die Schweiz gegen Schweden. Die weiteren Paarungen Kanada gegen USA, Finnland gegen Tschechien und Norwegen gegen Lettland. 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Beim Technologiekonzern Samsung in Südkorea ist ein Streik abgewendet worden. Samsung bezahlt dafür den Angestellten viel Geld.
3: Es gibt individuelle Bonuszahlungen von umgerechnet bis zu 275.000 Franken. Über 10% des Unternehmensgewinns wird so verteilt. Und die über 60.000 Angestellten der Samsung Chipsparte erhalten zudem im Durchschnitt gut 6% mehr Lohn. Fast 3/4 der gewerkschaftlich organisierten Angestellten haben der Einigung zugestimmt. Zuvor hatten sie mit einem Generalstreik gedroht. Ein solcher hätte laut Samsung die weltweiten Lieferketten für Mikrochips gefährdet und der südkoreanischen Wirtschaft schweren Schaden zugefügt. Die Börsendaten von SIX. Der Dow Jones Index in New York hat 0,2% verloren. Der Nikkei Index in Tokio steigt um 0,3%. Der Euro wird zu 91,41 gehandelt und der Dollar zu 78,51. Bleibt noch der Blick aufs Wetter. Heute scheint meist die Sonne. In den Alpen und im Osten bringen Quellwolken einzelne Regengüsse. Es wird heiß mit 30 bis sogar 34 Grad.
6: Das sind die Informationen von heute Morgen. 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Verantwortlich ist Amir Ali. Die Zeit 7.38 Uhr.
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0: Ein kalter Tee, ein erfrischendes Zitronenwasser, das kann heute nicht schaden. Genauso erfrischend ist jetzt auch die Musik von Josef Haydn.

Erfrischend wie eine kalte Dusche oder ein geeister Kaffee. Das war das Klaviertrio C-Dur von Joseph Haydn. Das Trio Vienarte spielte das Finale daraus. Mittwochmorgen, es ist der letzte im Mai. Der Juni klopft schon langsam an. Das Wetter draußen spielt schon ein bisschen Juli, Hochsommer vor dem Fenster. Ja, und die müssen wir bald schon wieder schließen, die Rollläden runterlassen, damit es am Nachmittag auch noch kühl ist. Sie behalten hoffentlich einen kühlen Kopf. Wir gehen's entspannt mit Ihnen an. Jetzt mit den Festival Strings Luzern.

ganz entspannt. Gehen wir da durch den Morgen. Das waren die Festival Strings Luzern. Sie spielten unter Daniel Dotz Adoration von Florence Price. Raffaella Gromes spielte Cello dazu. Und nachdem wir hier bei Adoration jemanden angebetet haben, geht's jetzt um die Rache der Liebe. La Vendetta d'Amore. Was für ein Titel für eine Oper. Sie ist von Carlo Francesco Pollarolo. Das Problem ist allerdings, die Musik der Oper gilt als verloren. Erhalten geblieben ist nur die festliche Sinfonia. Und genau die gibt's jetzt.

0: La Vendetta d'Amore von Carlo Francesco Pollarolo. Simon Mandey spielte die Sinfonie auf der Trompete, begleitet vom Ensemble La Serenissima. Junge Männer werden mit immer höheren Prämien gelockt, in den Kriegsdienst zu ziehen. So geht's. Dies ist in Russland der Fall. Frauen dagegen werden vom Staat und den staatlich kontrollierten Medien zu etwas anderem animiert, nämlich zum Kinderkriegen. Die Frankfurter Allgemeine Zeitung berichtet darüber heute auf der Medienseite. Katharina Brierley, du hast den Artikel gelesen. Wie muss ich mir das vorstellen?
1: Also in diesem Artikel geht es um ein sehr populäres Reality-TV-Format in Russland über schwangere Teenager. Mama mit 16, so heißt diese Sendung. Und da werden sehr stark traditionelle Werte betont, sage ich jetzt mal.
0: Jetzt aber solche Fernsehformate, die gibt's ja in vielen Ländern.
1: Ja, das stimmt, nur dass sie da wahrscheinlich ein bisschen anders aussehen. Also ursprünglich ist es ein amerikanisches Format. Die russische Fernsehversion wurde noch vor dem russischen Angriff auf die Ukraine von der ukrainischen Fassung, sag ich mal, abgekupfert. Die ukrainische Version habe sich allerdings deutlich von der russischen unterschieden. Das schreibt Katerina Fomina in ihrem Artikel. Zitat: Eine ukrainische Journalistin, die an der Sendung mitgearbeitet hatte, sagte mir, man habe das Ziel verfolgt, dass Eltern sich mehr um ihre halbwüchsigen Kinder kümmerten und mit ihnen über Verhütung und die Folgen einer frühen Schwangerschaft sprechen. Die russische Version hingegen endet fast immer mit dem optimistischen Aufruf der Heldin: Mädels, kriegt Kinder, egal wie eure Lage ist. Ein Kind ist Glück. Ja, und das ist eben genau die Botschaft, die auch die russische Politik Frauen vermitteln möchte.
0: Und wieso ist in Russland das so ein Thema, dass Frauen mehr Kinder bekommen sollen?
1: Also, weil die Geburtenrate in Russland so niedrig ist wie seit 200 Jahren nicht mehr. Das ist das eine. Und diese demografische Krise, die wird durch den Ukraine-Krieg natürlich noch verschärft, weil so viele junge Männer an der Front sterben. Im Artikel heißt es, die Steigerung der Geburtenrate hat für die Behörden hohe Priorität. Wladimir Putin sagt, die Tradition von 7 bis 8 Kindern solle wiederbelebt werden. Staatliche Stellen erfinden neue Prämien für junge Mütter. Und laut diesem Artikel nehmen beispielsweise viele Privatkliniken praktisch keine Abtreibungen mehr vor. Und in einigen Regionen steht auf das Geneigtmachen zur Abtreibung sogar ein Bußgeld.
0: Das ist also der politische Hintergrund. Erzähl mir noch ein bisschen mehr über die Sendung. Die Probleme, die vermutlich mit einer solchen Teenager-Schwangerschaft einhergehen, die werden da wahrscheinlich einfach ausgeblendet, oder?
1: Ja, teilweise schon. Also viele dieser schwangeren jungen Mädchen, die kommen aus prekären Verhältnissen. Sie haben oft keine Ausbildung. Sie machen später dann oft auch keine Ausbildung mehr. Das wird nie thematisiert. Andere Probleme werden eher schön geredet. Fomina schreibt, man spricht davon, dass Schwangerschaften als unausweichlich hinzunehmen sind. Die Eltern der Teilnehmerinnen unterstützen oft die Entscheidung, das Kind auszutragen, selbst wenn das Mädchen zweifelt. Oft heißt es, Abtreibung mache eine Frau unfruchtbar. Experten treten in der Sendung nicht auf, weder Gynäkologen, Psychologen noch Sexualpädagogen.
0: Also da werden auch schlicht Falschinformationen verbreitet.
1: Ja, und in dieser Sendung wird auch deutlich, dass es an russischen Schulen praktisch keinen Sexualkundeunterricht mehr gibt. Ziel dieser Sendung ist wirklich, Teenager-Schwangerschaften in einem sehr positiven Licht erstrahlen zu lassen. Zitat: Während täglich Männer an der Front sterben, ermuntert das Fernsehen die sozial schwächsten Frauen, Kinder zu produzieren, egal wie es ihnen dabei geht.
0: Sie finden den Artikel über das russische Reality-TV-Format auf der Medienseite der FAZ, Titel «Kriegt Kinder, Mädels».

0: Christina Arianio spielte hier «Au Pavillon d'Alsace» von Germaine Taillefer. Es ist 8 Uhr.
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0: Und wir starten in der Schweiz, genauer gesagt in der Neuenburger Uhrenmetropole La Chaux-de-Fonds. 2027 wird sie erste Kulturhauptstadt der Schweiz sein. Gestern hat die Stadt einen Teil des Programms bekannt gegeben. Was erwartet einen da, Katharina Brierley?
2: Insgesamt sind 300 Veranstaltungen geplant. 1 Million Besucherinnen und Besucher werden erwartet. Das Kulturhauptstadtjahr in La Chaux-de-Fonds beginnt mit einem großen Fest am 31. Dezember dieses Jahres. Zwei der Highlights im Laufe des Kulturjahres 2027 sind für den Sommer geplant. Im Juni 2027 wird der Flugplatz Les Etplatures stillgelegt, um den französischen Choreografen und Tänzer Boris Charmatz zu empfangen. Das Rollfeld verwandelt sich dann in eine riesige Tanzfläche.
0: Du hast von 2 Highlights gesprochen. Was ist das zweite?
2: Das zweite ist eine Zusammenarbeit mit dem Locarno Film Festival. Im Juli soll auf der Place du Marché eine Art Mini-Piazza Grande entstehen. Das detaillierte Programm zum Kulturhauptstadtjahr wird im September veröffentlicht. Das Bundesamt für Kultur unterstützt das Projekt mit 2 Millionen Franken.
0: Weiter nach Wien. Dort finden derzeit die Wiener Festwochen statt. Noch rund einen Monat lang. Wir haben darüber berichtet. Nun sorgt die Einladung eines umstrittenen Gastes für Aufsehen.
2: Eingeladen worden ist nämlich der deutsch-amerikanische Tech-Milliardär Peter Thiel. Entsprechende Gerüchte kursierten schon länger. Jetzt hat Chefdramaturgin Sara Abasi gegenüber dem ORF bestätigt, dass die Festwochen einen Auftritt von Thiel planen. Der PayPal-Gründer gilt als einer der einflussreichsten Männer des Silicon Valley und als wichtiger Akteur des Rechtsrucks in den USA.
0: Und um was für eine Art von Auftritt handelt es sich da?
2: Also Chefdramaturgin Abasi hat klargestellt, dass man Thiel zu einem öffentlichen Gespräch eingeladen habe. Man wolle ihm keine unkommentierte Bühne bieten. Ziel sei es, sich kritisch mit Macht und mit politischen Netzwerken auseinanderzusetzen. Die Wiener Polizei rechnet mit Protesten. Das berichtet die österreichische Tageszeitung Der Standard.
0: Und von Wien geht's jetzt in eine Stadt, aus der diverse berühmte Musikerinnen und Musiker stammen oder die dort maßgeblich gewirkt haben. Ich nenne mal ein paar Namen. Johann Sebastian Bach, Clara und Robert Schumann, Richard Wagner oder Hans Eisler. Haben Sie erraten, um welche Stadt es geht? Die Rede, die ist von Leipzig.
2: Leipzig möchte jetzt City of Music werden und damit aufgenommen werden ins UNESCO-Netzwerk der kreativen Städte. Laut der Stadtverwaltung gibt es in Leipzig eine, Zitat, einzigartige Verbindung aus jahrhundertealter Musiktradition, weltweit renommierten Institutionen und einer lebendigen freien Szene. In Leipzig angesiedelt sind unter anderem das Bach-Archiv, das Gewandhausorchester und der Thomaner Chor. Ob Leipzig in das UNESCO Creative Cities Netzwerk aufgenommen wird, das entscheidet sich im Herbst kommenden Jahres. In der Schweiz zählen zu diesem Netzwerk beispielsweise Montreux und Fribourg.
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0: Und egal, ob sie aufgenommen werden oder nicht, Leipzig, eine wunderschöne Stadt, sehr empfehlenswert. Katharina Brierley, sie liefert das Neueste aus der Kultur. Ich bin Caroline Lüchinger. Wir begleiten Sie in den Mittwoch.

0: Da tänzeln die Geigen durch den Morgen bei Wolfgang Amadeus Mozarts Violinkonzert Nummer 2. Giuliano Carmignola spielte das Rondo, Claudio Abbado dirigierte dazu das Orchestra Mozarts. Das Who is Who der Theaterszene trifft sich dieser Tage in Yverdon-les-Bains und Lausanne. Zum 13. Mal findet das Schweizer Theatertreffen statt. Ein Festival, bei dem eine Auswahl besonders gelungener Theater Stücke gezeigt wird. Dagmar Walser ist unsere Theaterfachfrau. Dagmar, welchen Stellenwert hat dieses Festival?
1: Es ist schon wichtig für Schweizer Theater und ich würde auch sagen, es hat sich diesen Stellenwert zunehmend erarbeitet. Also in Anfängen wurde es auch manchmal noch etwas belächelt als ein verkopftes, föderalistisches Konstrukt. Aber seit ein paar Jahren hat es mehr Ausstrahlung, dadurch mehr Relevanz. Es ist ein wichtiger Treffpunkt für die Szene und es ist das einzige Festival in der Schweiz, das im Theaterbereich so konsequent den Blick in alle Landesteile wirft, also die Vielfalt dieser Szene aufzeigt und damit auch Brücken schlägt.
0: Es findet jedes Jahr an einem anderen Ort statt. Vor 2 Jahren war es im Tessin, letztes Jahr dann in der Zentralschweiz, jetzt eben in Yverdon und Lausanne. Was hat ein Ort davon, wenn er das Festival ausrichtet?
1: Ja, auch das zahlt auf die Vielfalt ein. Diejenigen, die nach Yverdon reisen, lernen einen Ort kennen, der auf der Theaterkarte vielleicht nicht so bekannt ist. Und das lokale Publikum, das bekommt eine Auswahl von herausragenden Theaterproduktionen zu sehen, für die es sonst nach Zürich, nach Lugano oder nach Luzern fahren müsste.
0: Es ist also nicht nur ein Branchentreffen, sondern auch für ein ganz normales Publikum wie mich.
1: Ja, auf jeden Fall. Und die Szene ist sich selbst ja auch Publikum. Und für die Professionellen ist schon das Rahmenprogramm auch wichtig. Dort kommen dann Themen auf den Tisch, die der Szene gerade unter den Nägeln brennen. Dieses Jahr geht es etwa um Strukturen, Leitungsstrukturen. Also was bedeutet es, wenn immer mehr Theater Co-Leitungen haben, beziehungsweise weniger hierarchisch arbeiten wollen? Und ein großes Thema dieses Jahr sind auch die Theaterausbildungen. Also wer wird wo, wie ausgebildet, mit welchen Erwartungen kommt der Nachwuchs dementsprechend in dem Beruf und eben, was bedeutet das?
0: Du hast auch diese Vielfalt der Schweizer Theaterszene erwähnt. Was ist das Typische für die Schweiz?
1: Ja, typisch ist genau diese Vielfalt, dass es in der Schweiz eben unterschiedliche Sprachen und damit auch unterschiedliche Theaterkulturen gibt und die aufeinander stoßen. Das sind in der Deutschschweiz die Stadttheater, die freie Szene, ein vergleichbares System wie in Deutschland, Österreich. In der Westschweiz dagegen ist man viel mehr nach Frankreich ausgerichtet. Da geht es vielleicht eher um ein Theater, das text- und ensemblebezogen funktioniert, Truppen statt fester Häuser. Und dann gibt es auch in der diesjährigen Auswahl wieder eine große Breite an unterschiedlichen Formen, also von der Inszenierung eines antiken Theaterstücks vom Schauspiel aus Zürich bis zur virtuosen, modernen Zirkusarbeit.
0: Das klingt jetzt ein bisschen so, als könne man da auch einiges entdecken.
1: Auf jeden Fall. Ich kenne auch einiges nicht. Die Eröffnung heute Abend etwa ist eine Produktion aus Genf. Jacqueline, ein zeitgenössisches Boulevardstück, das erzählt von einer alternden Diva. Und die Protagonistin, das ist Rebecca Balestra. In der Westschweiz ist sie ein Star und aber in der Deutschschweiz kaum bekannt. Also ja. Zu entdecken.
0: Ja, definitiv. Das Schweizer Theatertreffen. Es startet heute Abend und dauert bis am Sonntag. Die künstlerische Leiterin des Schweizer Theatertreffens, Julie Pauker, ist heute unser Gast im Kulturplatz-Talk, gleich nach 9 Uhr, hier auf SRF 2 Kultur oder jederzeit dann zum Nachhören in Ihrer Podcast-App oder auf srf.ch. 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

0: Musik aus der Schweiz, das waren Susanna Dill, Akkordeon und Gilbert Päffgen, Hackbrett. Sie spielten das Stück Chant, auch von Gilbert Päffgen.
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Rasant, diese Danse-Poème aus der Orchestersuite Carmen von Georges Bizet. Myung-Wung Chung leitete das Orchestre de l'Opéra Bastille de Paris. Und nach diesem pfeffrigen Tanz greifen wir jetzt zu ein bisschen Muskatnuss. In kleinen Mengen wirkt Muskat wie ein sanftes Beruhigungsmittel. Wunderbar. Wir genießen hier Isaac Albenis.

dreht hinten raus ziemlich auf. Das war das Andante aus dem Concerto Fantastico A-Moll von Isaac Albéniz. Jean-François Heisser spielte den zweiten Satz zusammen mit dem Orchestre de Chambre de Lausanne.

0: fröhliche Klänge von Mozart. Die Mozart-Akademie Amsterdam spielte das Andantino aus seiner Sinfonie Nummer 22. Es ist 8:30. Guten Morgen, Salvatore Soi.
1: Guten Morgen. 7 Spiele, 7 Siege. Die Schweizer Eishockey-Nazi gewinnt an der WM auch das letzte Gruppenspiel.
2: Hammer, mega. Besser geht's gar nicht.
3: Das ist einfach perfekt gewesen.
1: Doch schon die erste K.O.-Runde könnte für die Schweiz zum Stolperstein werden. Zuerst geht es hier aber um die Folgen des Iran-Kriegs, denn viele Wohlhabende im Nahen Osten wollen ihr Geld in Sicherheit bringen. Davon profitiert kein anderes Land so sehr wie die Schweiz. Im Studio ist auch Jan von Tobel aus der Nachrichtenredaktion. Er hat das Wetter.
4: Auch heute wird's meist sonnig und heiß bei 30 bis 34 Grad. In den Alpen und im Osten gibt's Quellwolken und vereinzelt Regengüsse.
1: Die Schweiz ist nicht mehr die Nummer 1, wenn es um sogenannte Offshore-Geschäfte geht, also darum, wer am meisten ausländisches Vermögen verwaltet. Neue Nummer 1 ist Hongkong, aber auch die Schweiz profitiert vom Konflikt im Nahen Osten, denn immer mehr Wohlhabende verschieben ihr Geld aus der Krisenregion in die Schweiz. Wirtschaftsredaktor Pascal Lago berichtet.
5: Der Schweizer Finanzplatz dient während Krisen als sicherer Hafen. Auch jetzt wieder, seit Ausbruch des Iran-Kriegs.
6: Grundsätzlich können wir eine Tendenz erkennen, dass Kunden aus dem Middle East ein Bankkonto eröffnen möchten in der Schweiz bzw. Geld in die Schweiz schieben möchten.
5: Sagt Michael Kalich, Partner bei der Boston Consulting Group. Er ist Mitautor der neuesten Studie des Beratungsunternehmens, die internationale Finanzplätze miteinander vergleicht. Auch andere Finanzplätze wie etwa Großbritannien oder Singapur profitierten von der Krise in Nahost. Der Schweizer Standort jedoch am meisten, denn
6: die Schweiz ist das Booking Center, das am meisten Gelder aus dem Middle East betreut. Dementsprechend proportional profitiert die Schweiz am meisten vom Nahostkonflikt.
5: Das zeige sich zwar noch nicht in den aktuellsten Zahlen, aber schon heute stammen rund ein Fünftel der ausländischen Vermögen in der Schweiz aus dem Nahen Osten. Und insgesamt haben letztes Jahr die Schweizer Finanzplätze Zürich, Genf oder Lugano zusammen ausländische Vermögen im Wert von rund 2.900 Milliarden US-Dollar verwaltet. Das ist knapp ein Fünftel aller Offshore-Vermögen. Die Schweiz ist damit zwar nicht mehr die Nummer 1, Hongkong hat den hiesigen Finanzstandort knapp überholt, aber vom Boom in Hongkong profitieren ebenfalls Schweizer Banken.
6: UBS ist die größte Privatbank oder Wealth Manager in Hongkong und Singapur. Und auch andere große Schweizer Privatbanken gehören zu den Top 10.
5: Etwa die Bank Julius Baer oder die Genfer Privatbank Pictet. Sie alle profitieren vom Wachstum in China.
6: Hongkong ist sehr stark abhängig von China. Etwa 60-70% der Assets in Hongkong sind von Mainland China.
5: Die Schweiz ist da im Vergleich zu Hongkong viel breiter aufgestellt, mit ausländischen Vermögen aus Westeuropa, dem Nahen Osten, den USA und Südamerika. Gerade die aktuellen Entwicklungen rund um den Nahen Osten zeigen, dass in solchen Situationen die Schweiz als sicherer Hafen gefragt ist.
1: Wir bleiben beim Konflikt im Nahen Osten, denn der Konflikt geht weiter. Israel hat angekündigt, seine Bodeneinsätze im Libanon auszuweiten, Jan von Tobel.
4: Die israelische Bevölkerung werde bedroht und diese Bedrohung wolle Israel abwehren, sagte der israelische Regierungschef Benjamin Netanyahu. Die pro-iranische Hisbollah-Miliz im Libanon sagt, man habe die vorrückenden israelischen Truppen mit Drohnen und Raketen beschossen. Israel hat in der Nacht den Süden Libanons auch aus der Luft angegriffen. 31 Menschen seien dabei getötet worden, sagt das libanesische Gesundheitsministerium. Auch mehrere Kinder und Frauen seien unter den Opfern. Und das israelische Militär hat auch den Gaza-Streifen aus der Luft angegriffen und dabei den neuen Militärchef der Terrororganisation Hamas getötet, Mohammed Odeh. Das sagt der israelische Verteidigungsminister Israel Katz. Odeh soll einer der Drahtzieher des Hamas-Überfalls vom 7. Oktober 2023 gewesen sein. Erst vor 2 Wochen war Odehs Vorgänger als Hamas-Militärchef bei einem Angriff getötet worden.
1: In die USA nun, dort versucht die Republikanische Partei vor den Zwischenwahlen im Herbst die Wahlkreise neu zu ziehen, sodass sie davon profitiert. Nun hat sie Niederlagen erlitten.
4: Und zwar in zwei Bundesstaaten, in Alabama und in South Carolina. In Alabama hat ein Gericht die geplante Änderung der Wahlkreise vorläufig blockiert. Schwarze Wählerinnen und Wähler würden diskriminiert, so die Begründung. Ziel des Neuzuschnitts sei es, deren Stimme so aufzuteilen, dass sie politisch verpufften. Alabama wehrt sich gegen den Entscheid. In South Carolina hat der Senat die neuen Wahlkreise abgelehnt, obwohl dort die Republikanische Partei die Mehrheit hat. Auf Druck von Präsident Donald Trump versucht die Partei in mehreren Bundesstaaten, die Grenzen von Wahlkreisen zu ihren Gunsten zu verschieben, um bei den Zwischenwahlen im November ihre knappe Mehrheit im Kongress zu halten. Einen Erfolg für Donald Trump gab es dafür im Bundesstaat Texas bei den parteiinternen Vorwahlen. Da hat der amtierende republikanische Senator John Cornyn verloren. Trump hatte ihn zuvor mehrfach kritisiert. Statt Cornyn steigt für die Republikaner nun Ken Paxton ins Rennen um einen Senatssitz. Er wurde von Donald Trump unterstützt. Erstmals in der Geschichte von Texas hat damit ein amtierender republikanischer Senator bei den Vorwahlen verloren.
1: Und wir kommen noch zu einer Meldung aus der Schweiz oder zumindest mit Schweizer Beteiligung, denn der Kampf gegen die Ebola-Epidemie in Zentralafrika, über 4 Millionen Franken aus der Schweiz sollen helfen, den Ausbruch einzudämmen.
4: Die Glückskette gibt rund 1,2 Millionen Franken aus ihrem Nothilfefonds. Unter anderem fließt das Geld in Isolations- und Behandlungszentren und in Schutzausrüstung. Zuvor hatte schon der Bund 3 Millionen Franken freigegeben. Das meiste Geld soll an die Weltgesundheitsorganisation gehen für medizinische Notfallteams, schreibt das Außendepartement. Das Ebola-Virus hat sich in den vergangenen Wochen vor allem in Kongo-Kinshasa rasch ausgebreitet. Mittlerweile gibt es mehr als 900 Verdachtsfälle. Mehr als 200 Menschen sind mutmaßlich an Ebola gestorben.
1: Zum Sport. Die Schweiz kann es auch gegen starke Gruppen gegnen. An der Heim-WM siegt die Hockey-Nazi im letzten Gruppenspiel gegen Finnland mit 4:2. Damit hat die Mannschaft die Gruppenphase souverän beendet. Doch jetzt geht's in die K.O.-Phase und der nächste Gegner hat es in sich, Schweden. Christoph Stelchi berichtet.
7: Die Fans im ausverkauften Stadion in Zürich waren begeistert. Sieben Spiele, sieben Siege. Beeindruckend die Leistung der Schweizer, auch weil sie nicht nur gegen die großen Nationen wie gestern gegen Finnland stark gespielt haben, auch gegen vermeintlich kleinere Nationen hat das Nationalteam kaum Schwächen gezeigt. Das stimmt zuversichtlich für den Viertelfinal, obwohl die Schweizer dort auf den ewigen Angstgegner Schweden treffen. Seit 2013 haben die Schweizer alle 8 Begegnungen an Weltmeisterschaften gegen Schweden verloren. Die Skandinavier galten vor der WM in der Schweiz als Mitfavorit auf den WM-Titel. Allerdings spielten sie bisher ein schwaches Turnier. Hinter Kanada, Norwegen und Tschechien konnten sich die Schweden in ihrer Gruppe nur knapp für den Viertelfinal qualifizieren. Darum darf man in diesem Jahr sagen, die Schweiz ist nach der starken Vorrunde im Viertelfinal Favorit. Trainer Jan Gadieu verneint dies nicht, sagt aber:
8: Wir müssen uns konzentrieren und nicht denken, wir sind Favorit. Es ist wie in den Playoffs, es ist fast eine neue Meisterschaft, das fängt wieder an. So am Ende, was wir müssen machen, ist weiter uns das Eishockey spielen.
7: Wenn das gelingt, ist für die Schweizer an der Heim-WM sogar der Gewinn des WM-Titels möglich.
1: Die Viertelfinals finden morgen statt. Um 20:20 spielt die Schweiz dann wie gesagt gegen Schweden. Die weiteren Paarungen sind Kanada, USA, Finnland, Tschechien und Norwegen, Lettland. Die Highlights aus der Gruppenphase gibt's bei uns zum Nachschauen in der SRF Sport App. Und wir machen weiter mit den Börsendaten von SIX.
4: Der Dow Jones Index in New York hat 0,2% verloren. Der Nikkei Index in Tokio steigt um 0,2%. Der Euro wird zu 91,43 gehandelt und der Dollar zu 78,54. Das Wetter. Heute scheint meist die Sonne. In den Alpen und im Osten bringen Quellwolken einzelne Regengüsse. Es wird heiß mit 30 bis 34 Grad.
1: Das sind die Informationen von heute Morgen. 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Verantwortlich ist Amir Ali. Die Zeit 8.39 Uhr.
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10: Schön,
0: schöner Mittwoch. Ich hoffe, Sie behalten einen kühlen Kopf und gute Laune. Schön sind Sie da.

Bläserklänge von Ludwig Twille. Dieser lieferte sich mal ein Duell mit Richard Strauss, aber keines mit Waffen, sondern mit Musik. Als die beiden Teenager waren, Twille war 15, Strauss war 13, verliebten sie sich in dieselbe junge Dame. Ja, und statt sich zu streiten, trugen sie den Kampf musikalisch aus. Sie schickten sich gegenseitig Briefe mit selbst komponierten Liebesliedern und bewerteten die Werke des anderen bitterböse und hochprofessionell. Am Ende bekam keiner der beiden die Dame, die Freundschaft blieb. Sie hörten von Ludwig Twille gerade das Sextett Opus 6. Les Vents Français spielten die Gavotte daraus.

0: Orfeo et Euridice, so heißt die Oper von Christoph Willibald Gluck. Das war das Freiburger Barockorchester mit dem Reigen seliger Geister. Das Cello. Wenn ich das von dem Instrument spreche, dann sehe ich es vor mir. Sie wahrscheinlich auch. Schön glänzend aus Holz. Ja, und um gut Cello spielen zu können, braucht es nicht nur das Instrument, sondern es braucht natürlich auch den Bogen. Und Peter Whispleway, er setzt viel auf Bogentechnik. Der Bogen, der müsse immer beweglich sein, fast schon lebendig.
1: The bow should be always alive. There was never one speed in a bow. And the bow needs to breathe and you need to be powerful at the tip. So not just at the frog and make sure you, there's life in the bow.
0: Ja, von hinten bis vorne müsse der Bogen leben und in Bewegung sein. Und wie das klingt, wenn er seinen Bogen zum Leben erweckt, das hören Sie jetzt. Hier ist Peter Whispleway zusammen mit dem Ensemble Florilegium.

0: Und Schluss. So endet das Cellokonzert Nummer 1 von Joseph Haydn. Peter Whispleway spielte das Finale zusammen mit dem Ensemble Florilegium. 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
0: Ja, all diese Orte gibt's nicht mehr. 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

0: Pas de Écharpe. Das Orchestre National de Metz spielte hier das Stück von Cécile Chaminade. Hat Ihnen die Musik gefallen? Cécile Olshausen hat sie zusammengestellt. Ich bin Caroline Büchinger und Sie erreichen uns jederzeit mit einer Mail an studio@srf2kultur.ch.
1: Die Nachrichten von SRF um 9 Uhr mit Dominik Rolli. Wegen des Iran-Kriegs steigt das Interesse an Schweizer Bankkonten. Wohlhabende Kundinnen und Kunden aus dem Nahen Osten wollen Geld in die Schweiz verschieben. Und im Viertelfinal wartet der Angstgegner Schweden. Die Schweizer Eishockey-Nationalmannschaft ist an der Heim-WM eine Runde weiter. Das Wetter sonnig und heiß heute bei 30 bis 34 Grad. Die Schweiz gilt als sicherer Hafen in unruhigen Zeiten. Deshalb profitiert der hiesige Finanzplatz vom Konflikt im Nahen Osten. Immer mehr Wohlhabende verschieben ihr Geld aus der Krisenregion in die Schweiz. Wirtschaftsredaktor Pascal Lago.
2: Der Schweizer Finanzplatz dient während Krisen als sicherer Hafen. Auch jetzt wieder, seit Ausbruch des Iran-Kriegs.
3: Grundsätzlich können wir eine Tendenz erkennen, dass Kunden aus dem Middle East ein Bankkonto eröffnen möchten in der Schweiz bzw. Geld in die Schweiz schieben möchten.
2: Sagt Michael Kalich, Partner bei der Boston Consulting Group. Er ist Mitautor der neuesten Studie des Beratungsunternehmens, die internationale Finanzplätze miteinander vergleicht. Auch andere Finanzplätze, wie etwa Großbritannien oder Singapur, profitierten von der Krise in Nahost. Der Schweizer Standort jedoch am meisten, denn
3: die Schweiz ist das Booking Center, das am meisten Gelder aus Middle East betreut. Dementsprechend proportional profitiert die Schweiz am meisten vom Nahostkonflikt.
2: Das zeige sich zwar noch nicht in den aktuellsten Zahlen, aber schon heute stammen rund ein Fünftel der ausländischen Vermögen in der Schweiz aus dem Nahen Osten. Und insgesamt haben letztes Jahr die Schweizer Finanzplätze Zürich, Genf oder Lugano zusammen ausländische Vermögen im Wert von rund 2.900 Milliarden US-Dollar verwaltet. Das ist knapp ein Fünftel aller Offshore-Vermögen.
1: Das israelische Militär hat bei einem Luftangriff im Gazastreifen laut eigenen Aussagen den neuen Militärchef der Terrororganisation Hamas, Mohammed Odeh, getötet. Das gab Verteidigungsminister Israel Katz bekannt. Odehs Vorgänger war vor weniger als zwei Wochen bei einem Angriff im Gazastreifen getötet worden. Der nun getötete Mohammed Odeh war laut israelischen Angaben einer der Drahtzieher des Hamas-Überfalls am 7. Oktober 2023. Er war damals Geheimdienstchef der Hamas. Die Schweiz hilft mit, den aktuellen Ausbruch des Ebola-Virus in Zentralafrika zu bekämpfen. Insgesamt stellt die Schweiz über 4 Millionen Franken zur Verfügung. Die Glückskette gibt rund 1,2 Millionen Franken aus ihrem Nothilfefonds. Unter anderem fließt das Geld in Isolations- und Behandlungszentren und in Schutzausrüstung. Zuvor hatte schon der Bund 3 Millionen Franken freigegeben. Das meiste Geld soll an die Weltgesundheitsorganisation gehen für medizinische Notfallteams, schreibt das Außendepartement. Das Ebola-Virus hat sich in den vergangenen Wochen vor allem in Kongo-Kinshasa rasch ausgebreitet. Mittlerweile gibt es mehr als 900 Verdachtsfälle. Mehr als 200 Menschen sind mutmaßlich an Ebola gestorben. Die Schweizer Eishockey-Nationalmannschaft hat sich an der Heim-WM für den Viertelfinal qualifiziert. Das Team schlug Finnland 4:2. Damit schließt die Schweiz die Gruppenphase als Gruppensiegerin ohne Punktverlust ab. Im Viertelfinal trifft die Schweiz nun morgen Abend auf Schweden. Sportredaktor Christoph Stärchi.
4: 7 Spiele, 7 Siege, das stimmt zuversichtlich für den Viertelfinal, obwohl die Schweizer dort auf den ewigen Angstgegner Schweden treffen. Seit 2013 haben die Schweizer alle 8 Begegnungen an Weltmeisterschaften gegen Schweden verloren. Hinter Kanada, Norwegen und Tschechien konnten sich die Schweden in ihrer Gruppe nur knapp für den Viertelfinal qualifizieren. Darum darf man in diesem Jahr sagen, die Schweiz ist nach der starken Vorrunde im Viertelfinal Favorit. Trainer Jan Gadieu verneint dies nicht, sagt aber:
5: Wir müssen uns konzentrieren und nicht denken, wir sind Favorit. Es ist wie in den Playoffs, es ist fast eine neue Meisterschaft, das fängt wieder an. So am Ende, was wir müssen machen, ist weiter uns das Eishockey spielen.
4: Wenn das gelingt, ist für die Schweizer an der Heim-WM sogar der Gewinn des WM-Titels möglich.
1: Sportredaktor Christoph Stärchi. Der Viertelfinal Schweiz-Schweden findet morgen Donnerstagabend um 20.20 Uhr in Zürich statt. Die Börsendaten von SIX. Der Euro wird zu 91,38 Rappen gehandelt, der Dollar zu 78,48 Rappen. Und das Wetter. Heute scheint meist die Sonne. In den Alpen und im Osten bringen Quellwolken einzelne Regengüsse. Es wird heiß mit 30 bis 34 Grad. Das waren die Nachrichten von Radio SRF, verantwortlich Frank Gestermann.
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7: Heute geht's los, das Schweizer Theatertreffen in Yverdon, das dort übrigens als Journée du Théâtre Suisse affichiert ist. Und schon sind wir mittendrin im Thema Theater in der Schweiz. Die Landschaft ist höchst vielfältig und vielseitig. Das heißt, es gilt, nicht allein vier Landessprachen im Blick zu haben, auch die Kulturräume und Konzepte unterscheiden sich. Während das geneigte Deutschschweizer Theaterpublikum beim Stichwort Theatertreffen auch ans Berliner Theatertreffen denkt, hat das Publikum aus dem Tessin und das aus der Romandie ganz andere Orientierungspunkte in Frankreich respektive in Italien. Die ganze große, vielseitige, bunte Theaterwelt in 5 Tagen abzubilden, das dürfte also eher unrealistisch sein. Daraus einen Reigen von besonders gelungenen Produktionen zusammenzustellen, das geht aber schon. Und dafür verantwortlich ist die künstlerische Leiterin des Schweizer Theatertreffens, Julie Pauker. Sie ist mir jetzt live aus dem Studio Lausanne zugeschaltet. Herzlich willkommen, Julie Pauker.
8: Guten Morgen, Frau Peter.
7: In wenigen Stunden ist es soweit. Im Théâtre Benoît-Bessant öffnet sich der Vorhang für Jacqueline, das Stück aus der Romandie, mit dem Sie dieses Theatertreffen eröffnen werden. Wie lange ist Ihre To-Do-Liste, die Sie bis dahin noch abarbeiten müssen?
8: Also das geht eigentlich. Ich habe ein wunderbares Team, das an der To-Do-Liste zum Glück mitarbeitet. Aber ich werde mich jetzt vor allem konzentrieren auf meine Eröffnungsrede, die dann in Französisch stattfindet, und sozusagen nach unserem Gespräch jetzt hier werde ich heute nur noch Französisch sprechen.
7: Könnte man sagen, das ist eine der Herausforderungen der kommenden Tage für Sie?
8: Ja, also es ist, ich spreche eigentlich sehr gern Französisch, das geht schon gut, aber es ist doch nochmal eine andere Konzentration, als wenn ich es auf Deutsch mache. Und ich mache die Gespräche, Moderationen und so weiter eigentlich möglichst in der Sprache, wo das Festival stattfindet. Und deswegen ist es jetzt Französisch.
7: Und worauf freuen Sie sich am meisten?
8: Also ich freue mich eigentlich auf diesen Moment im Theatersaal, wenn es dunkel wird und es losgeht. Also das ist immer ein ganz besonderer Moment, weil man sitzt eigentlich selbst wie neu nochmal in einem Stück, das man ja mit aus vielen Gründen ausgewählt hat. Aber dieser Moment des Publikums, was dann da ist, und zu spüren, wenn die vielleicht zum ersten Mal lachen oder irgendwie reagieren, diese Stille im Saal und die Neugier, darauf freue ich mich schon sehr. Und das ist jedes Mal auch dann ein großes Erlebnis und ja auch irgendwie ein Risiko. Also werden die Leute mitgehen. Und das ist sehr spannend, dass diese Momente liebe ich.
7: Das ist ja auch die Magie des Theaters letztendlich. Damit besser fassbar wird, aus welcher Perspektive Sie, Julie Pauker, auf die schweizerische Theaterlandschaft blicken, noch ein paar Eckpunkte zu Ihrem Werdegang. Sie haben Deutsch und französische Literatur studiert, waren Dramaturgin zunächst am Theater Basel, später aber auch am Nationaltheater Weimar, also in Deutschland. Sie sind Mitbegründerin der internationalen Theatergruppe Kula Company, die seit über 10 Jahren mehrsprachige transnationale Projekte zu brennenden gegenwärtigen Themen realisiert. Außerdem arbeiten Sie frei, beispielsweise in Berlin, Wien, aber auch am Theater St. Gallen. Das heißt, Sie kennen sich sowohl mit der Arbeit über Sprachgrenzen hinweg aus, sind sowohl mit dem Stadttheater und seinen Strukturen vertraut, aber auch mit der freien Szene. Und seit 2020 sind Sie künstlerische Leiterin des Schweizer Theatertreffens. Für diese Leitung, welche Eigenschaften und oder Fähigkeiten, die Sie im Laufe Ihres Berufslebens am Theater erworben oder trainiert haben, sind die wichtigsten?
8: Also es sind einige. Es ist tatsächlich so, dass ich ganz früh, bevor ich eigentlich selber am Theater dann gearbeitet habe, gescoutet habe, auch in der Romandie, mir viele Stücke angeschaut habe. Das war während des Studiums fürs Mikrokulturprozent. Und da schon irgendwie so kapiert habe zum ersten Mal, wie vielschichtig die Schweizer Theaterlandschaft eigentlich ist, weil ich das vorher gar nicht so kannte. Also das Tessin und die Romandie kannte ich weniger. Das ist sicher etwas, was dann nachher mit eine Basis gebildet hat, jetzt für diese Stelle. Und dann denke ich aber, der Fakt, dass ich selber Theater gemacht habe und auch immer noch mache und so in ganz unterschiedlicher Weise, dass mir das die Möglichkeit gibt, irgendwie zu helfen, diese Brücken zu bauen zwischen den verschiedenen Theaterformen, Strukturen, Sprachen und so weiter, weil ich halt selber erlebt habe, wie unterschiedlich das sein kann und weil ich in verschiedene Theatersysteme reingeblickt habe und ich dadurch irgendwie so auch an den Prozessen ganz nah bin. Und ich habe das Gefühl, das hilft auch in so einem, wir machen ja auch ein Rahmenprogramm, wo man sich über Theater austauscht und sich dazu überlegen, was sind eigentlich aktuelle Themen und wo versteht man sich und wo versteht man sich vielleicht noch nicht, wo kann man irgendwie daran arbeiten, sich besser zu verstehen, sich näher zu kommen. Dass mir das irgendwie nah ist aus so einer praktischen Erfahrung, das ist, glaube ich, gut. Und dann sicher irgendwie, dass ich Sprachen mag. Ich habe Französisch auch studiert und Komparatistik und ja, mir ist das irgendwie nah, mir macht es Freude, mich zwischen den Sprachen zu bewegen.
7: Von mir entsteht, von meinem geistigen Auge entsteht das Bild einer Frau, die so in einem Zentrum steht und in alle Richtungen vernetzt ist.
8: Ja, also im guten Fall bin ich das. Also man kann schon sagen, dass dieser Job fürs Theatertreffen mir die Möglichkeit gibt, extrem viele Leute, die im Theater arbeiten, kennenzulernen. Also ich bin ja das ganze Jahr über am Rumfahren und besuche die Theater und habe dann das Glück, weil ich halt für das Festival unterwegs bin, dass meistens auch irgendjemand da ist, den ich dann treffe. Und mit der Person unterhält man sich und da entstehen Beziehungen, die man dann auch weitergeben kann. Also sozusagen, wenn ich gut vernetzt bin, kann ich diese Vernetzung in der Szene, glaube ich, besser gewährleisten und fördern. Und dafür ist das eine wirklich sehr schöne Stelle. Und man muss offenporig sein, also muss ein bisschen wissen, was eigentlich die Theaterleute beschäftigt in den verschiedenen Regionen. Also ich kriegst natürlich im deutschsprachigen Raum wie automatisch, am automatischsten mit. Und ich habe aber ja auch einen Vorstand, ein Theatertreffen, die kommen aus den verschiedenen Regionen und so. Und man hat so Echoräume. Ich habe auch eine Programmgruppe mit KünstlerInnen aus den verschiedenen Sprachregionen, wo man sich so ein Dauergespräch führt eigentlich, um ein bisschen zu wissen, was wo los ist und was wo gerade brennt.
7: Also das heißt, einerseits geht es sehr darum zu schauen, was passiert auf der Bühne, aber es geht eben auch darum zu schauen, unter welchen Umständen kommen die Produktionen zustande und wo sind eben möglicherweise auch die Schmerzpunkte oder die Schwierigkeiten oder die Hürden, die Leute am einen oder anderen hindern.
8: Ja, absolut. Und das ist, glaube ich, auch das Potenzial. Also mich interessiert am Theater ja irgendwie, also Theater ist so komplex und hat so viele Faktoren und ich glaube, das ist die Chance, die wir in der Schweiz haben, dass man voneinander auch lernen kann und sich Sachen abgucken kann. Das heißt, wenn irgendwo etwas nicht funktioniert, ich sage jetzt mal im Stadttheater, könnte man in die Romandie gucken, wo das Theatersystem ganz anders ist. Die haben dann vielleicht Probleme, die das Stadttheater nicht hat. Aber vielleicht haben sie auch Dinge, die sich das Stadttheater abgucken könnte, von einem zum Beispiel viel freieren Touring-System oder so. Also ohne jetzt da in die Tiefe zu gehen, aber es gibt, glaube ich, sehr viel, was man voneinander lernen kann, weil die Wahrheit ja dann wie überall sehr oft dazwischen liegt und es nicht so ein richtiges und ein falsches System gibt. Und man ja manchmal einfach sich Sachen abgucken kann und das hilft natürlich auch bei der Problemlösung. Und dann ist es auch irgendwie inspirierend, sich immer wieder so für, ja, so ein bisschen die eigenen Strukturen vielleicht zu hinterfragen und so die Rituale und die Gewohnheiten, die man so hat.
7: Die ja auch dazu gehören zu einer Arbeitsweise. Jetzt, wenn wir vielleicht auf das Programm schauen, wenn Sie ein Programm über den Röstigraben und den Polentagraben hinweg konzipieren, wie suchen Sie denn die Produktionen aus? Die besten müssen es irgendwie sein, aber das ist ja allein noch kein Kriterium.
8: Ja, also ich sage immer, es ist nicht jetzt nur eine Best-of-Show oder eine Oscar-Verleihung oder so. Trotzdem muss ich natürlich sehr überzeugt sein von den Stücken, die ich dann auch vertreten und verteidigen muss, je nachdem. ich finde, mir gefällt eigentlich immer dieser Begriff am besten, der französische Begriff coup de cœur, also ein Herzschlag sozusagen, den man hat, wenn man ein Stück schaut. Das ist so, wenn es einem ganz klar ist, das ist irgendwie toll. Das kann ja ganz unterschiedliche Gründe haben. Das suche ich schon, so dass es, dass ich so für mich ganz sicher bin, das gefällt mir, das interessiert mich. Das ist aber nicht das Einzige, weil ich ja dann fürs, also ich mache eine Shortlist, das ist eine größere Auswahl, die dann vielleicht auch der Vielfalt des Schweizer Theaters ein bisschen noch gerechter werden kann in einem Jahr. Das sind dann so 20 Stücke. Und eingeladen ans Festival selber werden dann ungefähr 7. Und die müssen jetzt ziemlich viel können auch einfach. Also erstens mal sollten sie aus den verschiedenen Regionen kommen. Ich will also nicht ein Festival machen in einem Jahr, wo jetzt nur deutschsprachige Stücke wären oder nur französischsprachige. Das soll schon ein Mix sein. Also vor allem ja italienisch, deutsch, französisch, romantisch ist schwieriger, aber wäre auch schön. Das ist das eine. Und dann sollen es auch ein bisschen verschiedene Theaterformen sein, also von einem klassischeren Bühnenstück vielleicht mit großem Ensemble über etwas draußen aus der freien Szene bis zu etwas, was vielleicht dann sich so an den Grenzen des Sprechtheaters bewegt. Habe ich jetzt auch etwas, was so Nouveau Cirque eigentlich ist oder so dabei. Das ist dann wirklich, da kuratiere ich eigentlich so etwas wie einen Parcours, der dann auch für die professionellen Menschen, die das Festival begleiten, irgendwie Sinn machen sollte und sehr divers sein sollte. Genau, und trotzdem sind natürlich diese Stücke dann auch irgendwie die, die ich ja, mit Leidenschaft vertreten kann.
7: Und ein bisschen klingt es ja auch nach der Quadratur des Kreises. Eben einerseits soll ja das für die Fachwelt auch einen Überblick ermöglichen oder Entdeckungen ermöglichen. Dieses Jahr öffnen Sie das Theatertreffen mit einem modernen Boulevardstück aus Genf, Jacqueline. Und damit setzen Sie ja, vermute ich mal, auch auf Zugänglichkeit. Wie wichtig ist Ihnen diese?
8: Also die Zugänglichkeit ist mir sehr wichtig, weil genau man immer vor Ort ja auch ein lokales Publikum hat, das wahrscheinlich Theater interessiert ist. Also natürlich erreichen wir vor allem die Leute, die sich für Theater interessieren, aber vielleicht nicht so gewohnt ist, Sachen aus anderen Sprachregionen zu schauen. Und da möchte ich Sie reinholen. Ich möchte nicht Leute vor den Kopf stoßen. Und gleichzeitig, Sie haben es gesagt, Quadratur des Kreises, habe ich ein extrem anspruchsvolles Publikum von professionell aus der ganzen Schweiz, die natürlich sehr kritisch und sehr streng auf Theater gucken und manchmal auch sehr streng auf die anderen Sprachregionen gucken. Und ich will ja alle dazu verführen, eigentlich Lust zu bekommen, so dass ich als Deutschschweizerin vielleicht denke, also es ist eigentlich schlimm, dass ich noch nie in Lausanne Theater geschaut habe. Ich muss da viel öfter hin, weil das ist ja spannend. Und auch das lokale Publikum dürfte sich mal über die Sprachgrenze bewegen. Und wenn sie das schon mal tun, auch ins Theater gehen. Das wäre schön. Insofern, ja, es ist die Quadratur des Kreises. Aber was hilft, ist, dass ich schon der Überzeugung bin, wenn ein Stück wirklich gut ist, dann spürt man das auch. Auch manchmal, wenn man vielleicht nicht alles versteht oder jedes Wort oder so. Also wir haben ja Übertitel, man kann dann mitlesen, aber es ist natürlich anders, als es 1:1 zu verstehen. Aber man spürt Qualität. Und Qualität zu definieren ist dann immer schwierig. Was heißt das genau? Es gibt Stücke, die ich sehr interessant finde, weil sie progressiv sind, weil sie vielleicht etwas Neues versuchen, die aber noch nicht so ganz aufgehen. Also ich bin ja auch Dramaturgin, ne? Also wo man irgendwie merkt, das wabert am Ende so auseinander oder das ist irgendwie noch nicht so ganz, hat seine Form nicht ganz gefunden. Und dann ist es heikel, dann würde ich eher das nicht einladen. Vielleicht würde ich es auf die Shortlist setzen, weil ich möchte nicht, dass also gerade jetzt junge KünstlerInnen oder so dann am Festival irgendwie zerfleddert werden. Aber wenn ein Stück sozusagen in der Form und im Handwerk solide ist und gleichzeitig aber eben muss es immer irgendwie auch progressiv sein für mich, also eine reine klassische aufgehende Form würde dann nicht reichen, dann geht es und dann kommuniziert das, glaube ich, auch über sozusagen über diese ganzen Grenzen, die ja nicht nur zwischen Sprachen, sondern auch zwischen Kulturräumen sind, dann dann ist das sozusagen bestechend. Und das habe ich oft erlebt und das, also ich habe auch schon ja, extreme Formen davon erlebt, wo man dachte, das kann jetzt eigentlich das lokale Publikum, also das ist schon sehr anspruchsvoll jetzt für die, und wo es aber dann ganz unmittelbar gesendet hat, weil das Stück das eben konnte, weil man einfach gemerkt hat, die auf der Bühne, die wissen ganz genau, was sie machen.
7: Was für ein Publikum haben Sie vor Augen, wenn Sie programmieren? Also wir haben jetzt gesagt, diese zwei Gruppen, also wenn wir jetzt zum Beispiel an das in Anführungszeichen gewöhnliche Publikum denken, was für Menschen haben Sie da vor Augen?
8: Ja, das ist eine gute Frage. Also natürlich, ich habe gesagt, haben wir immer zu tun mit Menschen, die sich eigentlich schon für Theater interessieren. Ich weiß aus meiner Zeit, wo ich auch an Häusern gearbeitet habe, wie sehr man versucht, auch andere Leute zu erreichen, die nicht so viel ins Theater kommen. Also das hat dann mit Themensetzungen zu tun oder so, wo man versucht, dass mal andere Leute über diese Schwelle der Institution Theater sozusagen gehen. Jetzt beim Theatertreffen, weil wir ja auch wandern, ist das natürlich so, also ich bin jetzt mit dem Festival, und das Festival ist überhaupt, also war auch vor mir noch nicht in dieser Region, in wo. Und das heißt, wir können jetzt keine langjährige Aufbauarbeit betreiben. Das heißt, ich denke schon dann, an das Publikum vor Ort. Das ist jetzt aber, denke ich, schon in Yverdon und in Lausanne sind das sehr unterschiedliche Publika. Das muss man auch bedenken. Ich habe dann in Yverdon zwei Partnertheater, das Théâtre Benoît-Besson, was ein grösseres Theater ist, und das Échandolle, was ein ganz tolles, kleineres Theater ist. Und die sind sicher eher sozusagen mit dem lokalen Publikum verbandelt. Und dann habe ich in Lausanne das Vidi, was ein urbanes, internationales Theater ist, mit auch einem manchmal internationalen Publikum und vor allem einem internationalen Programm. Und das sind ja schon sehr verschiedene Publika. Und ich versuche natürlich über das alles in der Programmierung auch nachzudenken. Also es zeigt sich jetzt schon, dass mit einem französischen Stück zu eröffnen vielleicht auch hilft erstmal, die Leute einzuladen. Das ist, Jacqueline ist ja ein Stück mit Rebecca Balestra, die in der Romandie sehr bekannt ist, in der Deutschschweiz weniger. Das heißt, das ist erstmal auch eine Einladung an ein Publikum, das sich freut, dass jetzt Rebecca Balestra in der Stadt ist. Und es ist gleichzeitig dann aber eben auch, würde ich mal sagen, für die Professionellen oder für die, ja, auch meine Kollegen und Kolleginnen aus der Deutschschweiz, hoffe ich, die Entdeckung von ja einem tollen Künstlerteam, muss man auch sagen, das im deutschsprachigen Raum noch nicht so bekannt ist. Und ich würde sagen, sogar gar nicht bekannt. Also da sind wirklich die Unterschiede manchmal krass.
7: Sind die Welten weit auseinander quasi?
8: Ja, Sie sehr haben ja, weit auseinander.
7: Sie haben ja auch eine Produktion ausgewählt, die geht raus. Ist das auch ein programmatischer Akt quasi, dass Sie quasi mit dem Theater die Leute in der Stadt aufsuchen?
8: Ja, absolut. Wir haben das vor ein paar Jahren schon angefangen, dass es so immer so etwas gibt wie einen Walk oder etwas, wo man draußen in der Stadt ist, so um sozusagen die ganzen Gäste von woanders her auch wirklich den Ort mit dem Ort in Begegnung zu bringen. Das hat so verschiedene Formen gehabt. Das war immer schön. Jetzt haben wir auch noch schönes Wetter. Also das ist die beste Voraussetzung. In diesem Fall ist es eine freie Gruppe, ein feministisches Kollektiv aus Zürich, die eine ganz tolle Arbeit gemacht haben, die sich so aus verschiedenen Stationen eigentlich zusammensetzt, die sie auch schon an verschiedenen Orten gespielt haben, aber nur im Großraum Zürich oder im Kanton Zürich, wo es einerseits wird eine Theatergeschichte erzählt, die Geschichte von Frauen im Wandertheater eigentlich, das heißt auch Wandertheater, und gleichzeitig aber den Ort, an dem es stattfindet, bespielt. Also auch etwas erzählt über einen urbanen Raum oder über ein Territoire, wie man auf Französisch sagen würde, also den Weg, den sie gehen. Und die haben sich jetzt für Yverdon etwas überlegt. Die waren auch schon da vor einiger Zeit und haben recherchiert und werden also, das wird so ein Zürich-Yverdon-Mix sein, den sie da machen, auf den ich auch sehr gespannt bin, wo man halt eben einerseits so ein bisschen ein Sightseeing hat, aber das nicht touristisch ist, sondern wirklich so durch die Augen von TheaterkünstlerInnen und verwoben mit Geschichten aus der Theatergeschichte. Und dann haben wir noch den Direktor vom Théâtre Benoît Besson eingeladen, eine kleine Tourtouristik zu machen. Georges Gribitsch, der war auch mal Schauspieler, der kann so etwas gut. Der hat mir bei meinem ersten Besuch ganz viel über das Theater und die Stadt erzählt und ich dachte sofort, das müssten eigentlich alle bekommen, die nach Yverdon zum ersten Mal kommen vielleicht. Und das ist also auch Teil des Programms.
7: Sie sind beim Kulturplatz Talk auf SRF 2 Kultur. Julie Pauker ist die künstlerische Leiterin des Schweizer Theatertreffens AK des Journées du Théâtre Suisse. Auf Französisch lautet ihr Titel Direction Artistique Générale. Heute Abend startet das große schweizerische Treffen, das die Landesteile, die Regionen, aber auch verschiedene Arten, wir haben es gehört, von Theater zusammenbringt. Produktionen von freien Truppen sind ebenso vertreten, wie beispielsweise eine Inszenierung des Schauspielhauses Zürich. Und jetzt betrachtet man die Topografie der Schweizer Theaterlandschaft, das ist jetzt auch schon sehr angeklungen, dann finden sich ja da sehr viel verschiedene Formen von Theater auf relativ engem Raum. Und ich würde jetzt mal vorschlagen, dass wir vielleicht diesen Unterschieden hier einmal über die spezifischen Qualitäten anzunähern versuchen. Was würden Sie denn sagen, Julie Pauker, sind denn die interessantesten Stärken der Theaterszene der Westschweiz?
8: Also ich glaube, da gibt es eine große Herzlichkeit gegenüber den KünstlerInnen, ein großes Bewusstsein für die Agierenden in der Kunst. Das würde ich als speziell beschreiben. Es gibt eine große Gastfreundschaft, die auch etwas damit zu tun hat, dass das System auf Touring eigentlich beruht hauptsächlich, also dass es keine festen Ensembles eigentlich gibt, sondern freie Kompanien oder Theater, die co-produzieren, die auch Theater, die produzieren, aber nicht mit einer festen Gruppe. Das heißt, dieses Come and Go in den Häusern, das ist Teil des Alltags und das können die einfach viel besser als die Deutschen. Und das ist jetzt eine Verallgemeinerung. In der freien Szene findet natürlich diese Zirkulation auch statt. Aber das ist schon, finde ich, ein Phänomen. Und diese Wertschätzung der Arbeit und auch, dass man da so sehr, glaube ich, auch die KünstlerInnen gewähren lässt in dem, was sie eigentlich realisieren möchten, würde ich sagen. Es gibt weniger enge Vorgaben, wie etwas zu sein hat. Das würde ich jetzt mal als einen positiven Unterschied oder eine positive Eigenschaft der Westschweiz beschreiben.
7: Was gelingt den Theaterschaffenden im Tessin besonders gut?
8: Also die sind einfach irgendwie mit allen Wassern gewaschen, weil sie in einem sehr schwierigen Umfeld Theater machen müssen. Also es gibt wenig Geld für Kultur im Tessin. Sie sprechen eine Bühnensprache, die eine Minorität sozusagen ist. Also es gibt dann nicht so viele Theater, in denen sie spielen können, überhaupt in ihrer Sprache, außer eben es traut sich mal einer etwas über die Sprachgrenze hinweg einzuladen. Wenn man jetzt nicht von Italien spricht, dann ist der italienischsprachige Raum, muss man sagen, es gibt ja auch noch eine kleine Enklave im Graubünden. Das ist ein sehr kleiner Kulturraum und darin zu bestehen und sozusagen dran zu bleiben und weiterzumachen, das hat auch etwas mit sich durchsetzen und kämpfen zu tun. Und das macht auch stark. Das macht auch, dass man sich gut vernetzt, dass man wach ist und dass man sich irgendwie vielleicht durch eine Handschrift oder eine bestimmte Eigenart der Kunst bemerkbar machen muss, so um sich durchzusetzen. Gleichzeitig hat man dann umgekehrt natürlich auch wieder einen Vorteil, weil es in der Schweiz ja Gott sei Dank auf vielen Ebenen, wie auch zum Beispiel im Radio, eine Förderung gibt der verschiedenen Sprachregionen, dass man auch die Chance hat, wenn man irgendwie ein bisschen etwas drauf hat, auch aufzufallen. Weil natürlich sowohl die Fördersysteme, jetzt auch das Schweizer Theatertreffen oder verschiedene Institutionen auch immer wieder gucken, gibt es denn was Spannendes gerade im Tessin. Ist so beides.
7: Und wie sieht's denn mit dem Theaterleben im rätoromanischen Raum aus?
8: Das ist vielleicht noch extremer, weil es in dem Sinne gar keine Ausbildung gibt in Romansch für, sag jetzt mal, Sprechtheater. Es gibt im Tessin gibt's ja die Accademia Dimitri, die aber auch eigentlich nicht zum Sprechtheater ausbildet, aber doch zum Performer, Performerin. Aber auch im Tessin muss man eigentlich nach Italien, um zu studieren. Das macht natürlich auch was. Also wenn wir über Kulturräume reden, dann mit den Spielenden. Und im Romansch ist es meistens dann auch so, dass die sicher zweisprachig sind und eher die Ausbildung vielleicht in Deutsch gemacht haben und deswegen das Romansch auf der Bühne dann sozusagen auch von KünstlerInnen eine Bewegung in eine Sprache ist, in der man gar nicht sozusagen gelernt hat, auf der Bühne zu stehen. Und das führt dazu, dass es nicht so viele, sag mal, professionelle Theaterproduktionen in romanscher Sprache gibt. Es gibt aber große Bemühungen jetzt, ich würde sagen, in der freien Szene und aber auch zum Beispiel am Theater Chur, dass man diese Sprache wieder mehr erklingen lässt auf der Bühne und das auch in dem Sinne unterstützt sozusagen das lokale Theaterschaffen. Aber das ist nochmal eine ganz andere Bemühung. Und da kommen manchmal dann auch sehr unterschiedliche KünstlerInnen zusammen, weil man halt sozusagen die zusammensuchen muss, die überhaupt auf der Bühne Romansch sprechen. Und genau, das ist dann auch ein Weg, das sozusagen in eine zwingende Form zu bringen. Das ist gar nicht so einfach. Das hat einfach etwas mit der Ausgangslage zu tun.
7: Ich überspringe die Deutschschweiz zugunsten einer letzten Frage. Sie verfügen durch Ihre Arbeit als Dramaturgin und Autorin und Theatermacherin über jahrelange und vielfältige Erfahrungen. Das haben wir jetzt mitbekommen. Sie sind geübt darin, Menschen aus verschiedensten Welten zusammenzubringen, eben auch nicht nur aus der Schweiz, sondern auch international. Verschiedenste Kulturräume, verschiedenste Sprachen. Und das birgt ja eine ganze Reihe von Tücken und nicht alles lässt sich vorhersehen und abfangen. Missverständnisse lassen sich nicht immer vermeiden. Welches Potenzial haben Missverständnisse im Kontext von Theaterleuten, die aus verschiedenen Welten kommen und in der Arbeit aufeinander geworfen werden?
8: Also eigentlich das Schönste sind Missverständnisse. Also wenn Sie mich jetzt wirklich nach der Theaterarbeit fragen, gibt's eigentlich nichts Schöneres, wenn zwei SchauspielerInnen miteinander improvisieren und es entsteht irgendwie etwas zwischen denen und die zuschauen, haben das Gefühl, dass, also man beschreibt das vielleicht nachher und hat das und das verstanden und gesehen und die beiden auf der Bühne, aber was ganz anderes und dann nochmal Nummer eins etwas ganz anderes als Nummer zwei und trotzdem haben sie sich verstanden. Also das ist dann manchmal so kein Verstehen auf der Sprachebene oder auf der logischen Ebene, sondern ein Verstehen auf der intuitiven Ebene. Und das führt zu den tollsten Ergebnissen. Also man missversteht sich ja dann ganz oft und macht etwas Überraschendes für den anderen und der springt dann da wieder auf und dann springt der nächste wieder auf und dann entsteht eigentlich etwas, was nie entstehen würde zwischen zwei, die so ganz logisch gemeinsam eine Geschichte erzählen zum Beispiel. Und ja, ich finde, Missverständnisse zeigen ja auch immer, dass man sozusagen etwas beim anderen voraussetzt, was da vielleicht nicht ist. Und das ist meistens eine Überraschung und denkt, aha, ich dachte, das ist klar. Und dann merkt man, ah nee, das ist anscheinend überhaupt nicht klar. Die Person sieht das ganz anders. Und dann muss ich meinen Standpunkt vielleicht hinterfragen. Und da fängt eigentlich, finde ich, Kunst an. Also darin, dass so das, was fest ist oder was sicher ist, erstmal vielleicht ein bisschen in Bewegung gerät, sage ich mal. Und das ist eigentlich fast immer sehr schön.
7: Und das lässt sich ja vielleicht auch auf dieses Theatertreffen übertragen, wenn Leute vielleicht zögern, ob sie jemanden auf Französisch ansprechen sollen, wenn sie es nicht so gut können und aber doch dem unbedingt etwas sagen wollen.
8: Ja, unbedingt. Also ich würde immer sehr ermutigen. Übrigens ist das ein Schweizer Phänomen, dass die SchweizerInnen immer das Gefühl haben, sie können die andere Sprache überhaupt nicht und es stimmt eigentlich gar nicht. Also ich will jetzt nicht sagen, dass man ist natürlich nicht frei von Missverständnissen, wenn man sich in die andere Sprache begibt, aber man kann meistens mehr sprechen und mehr verstehen, als man so denkt oder sich zutraut. Und ja, natürlich, die Missverständnisse, man merkt sie ja meistens ziemlich schnell und dann gibt's ein gemeinsames Lachen und dann ist schon die erste Brücke gebaut, so. Also insofern, ja, man muss sich das unbedingt trauen.
7: Und nach Yverdon und nach Lausanne kommen zum Theatertreffen. Merci, Julie Pauker, Leiterin des Schweizer Theatertreffens, dass Sie sich am Tag der Eröffnung Zeit genommen haben, um ins Studio Lausanne zu kommen und live im Kulturplatz Talk dabei zu sein. Und toi, toi, toi, natürlich.
8: Vielen Dank und gerne.
7: Noch bis am Sonntag lädt das Schweizer Theatertreffen nach Yverdon-les-Bains und Lausanne. Nebst spannenden Aufführungen aus der ganzen Schweiz gibt es auch Möglichkeiten, um über das Theater nachzudenken und sich auszutauschen. Der Spielplan ist online verfügbar unter journée-théâtre-suisse.ch. Sie können aber auch im Browser Ihres Vertrauens Schweizer Theatertreffen 2026 eingeben und kommen auch so zum Ziel. Mein Name ist Barbara Peter. Und morgen im Kulturplatz Talk geht es um eine kleine alltägliche Geste, respektive deren Verweigerung vor 10 Jahren hohe Wellen geschlagen hat. Im Terwil hat ein Schüler muslimischen Glaubens sich geweigert, seiner Lehrerin zur Begrüßung die Hand zu geben. Der Fall wurde schweizweit kontrovers diskutiert. Der Kulturplatz Talk fragt sich, was sich in den 10 Jahren seither verändert hat. Dazu liefert SRF-Religionsredaktorin Nicole Freudiger eine Standortbestimmung und blickt dabei auch auf andere Religionsgemeinschaften.

Da waren wir auf dem Wasser. Matin sur l'eau, so heißt das Stück von Jacques Ibert, hier auf dem Klavier gespielt von Eric Lesage. Und nach dem Morgen auf dem Wasser geht's weiter mit ein bisschen Outdoor-Musik. Wir gehen auf den Berg. Ja, dort ist's wunderbar frisch. Wir atmen die frische Luft gedanklich jetzt mit Franz Schubert. Hier ist sein Herrlich auf Bergeshöhen.

Hoch oben sind wir hier mit Franz Schubert, herrlich auf Bergeshöhen, so heißt das Stück aus Alfonso und Estrella. Das war das Linus Ensemble. Ja, und in der Höhe, da wäre ich jetzt wirklich auch gerne. Da kann man so schön in die Weite blicken, sieht vielleicht noch ein paar verschneite Berge. Die Luft ist kühl, die Gedanken klar. Ja, ein schöner Moment. Hier gerade. Auf dem Wasser waren wir eben auch schon in dieser halben Stunde. Dann ging's eben jetzt gerade auf den Berg. Und jetzt geht's noch auf die Insel. Sie können sich aussuchen. Eine große, eine kleine, in der Südsee oder irgendwie in Nordschweden. Sie können jetzt auf irgendeine Insel und davon träumen. Bei Josef Haydn ist's eine unbewohnte Insel. L'isola disabitata.

Die Insel ist zwar unbewohnt, aber da ist viel los. L'Isola Disabitata, so heißt die Oper von Josef Haydn. Das war die Ouvertüre daraus, gespielt von der Accademia Montis Regalis.

Cello und Klavier. Das waren Steven Isserlis Cello und Stephen Huff Klavier. Sie spielten die Gavotte, Opus 23 von David Popper. Warm, wärmer Mittwoch. Ein Sommertag gibt's auch heute. Temperaturen über 30 Grad. Trinken nicht vergessen. Ja, auch schon morgens.

0: So beginnt die erste Sinfonie von Simon Le Duc. Michael Schneider trieb La Stagione Frankfurt an. Michael Schwendimann begleitet Sie weiter in den Tag. Wir hören uns morgen wieder, wenn Sie mögen. Ich bin Caroline Lüchinger, das ist SRF 2 Kultur.
1: Die Nachrichten von SRF um 10 mit Michael Wettstein. Der Berner Energiekonzern BKW konkretisiert seine Pläne für große Batteriespeicher. Er will einen der größten Speicher der Schweiz in Mühleberg im Kanton Bern bauen, neben dem ehemaligen Kernkraftwerk. Dafür wurde mit dem Netzbetreiber Swissgrid nun eine Grundsatzvereinbarung unterzeichnet. In der großen Batterie soll überschüssiger Strom gespeichert werden, zum Beispiel Strom, der tagsüber von Solaranlagen produziert wird. Marcel Bühlmann, Leiter für Grossbatterien bei der BKW, sagt zum Standort Mühleberg:
2: Der Standort Mühleberg ist prädestiniert für Grossbatteriespeicher. Es hat die entsprechende Fläche, ist zonenkonform, hat bereits bestehende Infrastruktur für die Netzerschließung und erfüllt auch sonst die übrigen Rahmenbedingungen für ein Grossprojekt.
1: Die Batterie soll voraussichtlich ab 2030 rund 800'000 Haushalte während 2 Stunden mit Strom versorgen können. Die BKW rechnet mit Kosten von rund 200 Millionen Franken. 2 Kurzmeldungen aus der Schweiz. Die Glückskette unterstützt den Kampf gegen die Ebola-Epidemie in Zentralafrika mit 1,2 Millionen Franken. Das Geld komme aus dem Nothilfefonds und fließe unter anderem in Isolations- und Behandlungszentren sowie Schutzausrüstung. Zuvor hatte schon der Bund 3 Millionen Franken für die Bekämpfung des Ebola-Ausbruchs freigegeben. Der polnische Präsident Karol Nawrocki kommt heute und morgen für einen Staatsbesuch in die Schweiz. Der rechtskonservative Politiker wird am Nachmittag vom Bundesrat mit militärischen Ehren auf dem Bundesplatz empfangen. Der Bundesrat wolle die guten und vielfältigen Beziehungen zwischen der Schweiz und Polen weiter vertiefen, hieß es im Vorfeld des Besuchs von der Landesregierung. Das israelische Militär hat bei einem Luftangriff im Gazastreifen laut eigenen Aussagen den neuen Militärchef der Terrororganisation Hamas, Mohammed Odeh, getötet. Das gab Verteidigungsminister Israel Katz bekannt. Odehs Vorgänger war vor weniger als 2 Wochen bei einem Angriff im Gazastreifen getötet worden. Der nun getötete Mohammed Odeh war laut israelischen Angaben einer der Drahtzieher des Hamas-Überfalls am 7. Oktober 2023. Er war damals Geheimdienstchef der Hamas. Die Börsendaten von SIX. Der Swiss Market Index liegt im Moment bei 13.602 Punkten. Das ist ein Plus von 0,6%. Der Euro wird zu 91,48 Rappen gehandelt und der Dollar zu 78,55 Rappen. Und das Wetter. Heute scheint meist die Sonne. In den Alpen und im Osten bringen Quellwolken einzelne Regengüsse. Es wird heiß mit 30 bis 34 Grad. Das waren Nachrichten von Radio SRF, verantwortlich Frank Estermann.
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4: Es wäre ja naheliegend, jetzt weiter über das heiße Wetter zu sprechen. Machen wir aber vielleicht später. Zuerst gönnen wir uns etwas, das bei jeder Temperatur Freude macht. Musik von Fanny Hensel-Mendelssohn. Am Mikrofon begleitet sie Michael Schwendimann.

Pianistin Beatrice Roux im ersten Stück aus den 6 Melodie Opus 4 von Fanny Hensel Mendelssohn. Die Melodie in Astur mit der Tempobezeichnung Allegro Assai. Johann Peter Salomon, unser nächster Komponist, das ist ein Zeitgenosse von Mozart und er zeigt auch schon sehr romantische Züge hier in seiner Violinromanze in D-Dur, die uns Simon Standage spielt, begleitet vom English Concert.

Johann Peter Salomon. Ohne ihn gäbe es so manche berühmte Musik vielleicht gar nicht. Der Geiger, Konzertunternehmer und Netzwerker holte Wolfgang Amadeus Mozart und vor allem Joseph Haydn nach London und schrieb damit Musikgeschichte. Ein Mann im Hintergrund also, der Großes möglich gemacht hat, aber auch schöne Melodien komponiert hat. Soeben ist sie verklungen, die Violinromanze D-Dur von Johann Peter Salomon, gespielt von Simon Steindage und begleitet vom English Concert unter Trevor Pinnock.

0: Der vierte Satz, das Finale aus der ersten Sinfonie von Louis Spohr, gespielt von der NDR Radiophilharmonie, geleitet von Howard Griffiths.
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0: Manche Wörter benutzt man ganz selbstverständlich oder liest sie immer wieder, und wenn man sie erklären müsste, gerät man plötzlich ins Schleudern. Proto ist so ein Fall, ein kleines Präfix mit großer Wirkung. Es taucht in Wissenschaft, Technik und Politik auf und sagt mehr, als man auf den ersten Blick vermutet. Günther Keindelsdorfer geht dem genauer nach.
2: Alles Proto oder was? Ob Protofaschismus oder Protoindustrialisierung, das Präfix Proto erfreut sich unter Historikerinnen und Historikern, aber auch in anderen Wissenschaften großer Beliebtheit. Ursprünglich kommt die Vorsilbe aus dem Griechischen und bedeutet anfangs, früh oder auch der Erste. Proto bezeichnet also die Vorform von etwas. Wer zum Beispiel das Wort Protofaschismus im Munde führt, meint Bewegungen und Ideologien, die dem Faschismus vorangingen, aber noch nicht so richtig faschistisch waren. Im Deutschen Kaiserreich könnte man da an den Alldeutschen Verband denken. 1891 gegründet, verbanden die Alldeutschen aggressiven Nationalismus, Militarismus und völkischen Antisemitismus. Zutaten, aus denen nach dem Ersten Weltkrieg die Hitlerbewegung und der Nationalsozialismus hervorgingen. Die Alldeutschen waren also protofaschistisch. Ein Prototyp wiederum ist das erste funktionsfähige Modell eines Produkts. Mit einem Prototyp wird eine Idee praktisch getestet. Der Wright Flyer zum Beispiel, 1903 gebaut, war so ein Prototyp. Mit diesem Fluggerät führten die Gebrüder Wright den ersten Motorflug der Geschichte durch. 1976 wiederum baute der Computerfreak Steve Wozniak den Apple One, einen Prototypen, aus dem sich innerhalb kürzester Zeit einer der profitabelsten Computerkonzerne der Wirtschaftsgeschichte entwickelt hat. Proto am Anfang eines Wortes heißt also noch nicht ganz, aber schon nah dran, manchmal sogar, wie bei Steve Wozniak, an etwas ganz Großem.

Alexandre Desplat, er schafft es mit seiner Musik, Stimmungen hinzuzaubern. Kein Wunder ist er ein gefragter Filmmusikkomponist. Die eben verklungene Musik hat Desplat für den Film The King's Speech komponiert. Und ganz im Hintergrund hat man ihn hier auch spielen gehört, nämlich mit seiner Flöte. Alexandre Desplat, Filmmusik. Und jetzt Karl Reinecke. Er hat ein Sommertagsbild für uns, ein Tanz unter der Dorflinde, gespielt vom Münchner Rundfunkorchester.

Das Münchner Rundfunkorchester unter Henry Raudales mit dem Tanz unter der Dorflinde aus den Sommertagsbildern von Karl Reinecke. Sommer noch einmal anders erzählt. Eben noch das Dorf, die Linde, der Tanzplatz, vielleicht ein warmer Abend, an dem man nicht nach Hause will. Und dann ein paar Schritte weiter hinaus, weg vom Trubel, hinein in die Landschaft. Dorthin, wo es nach Kräutern duftet und der Blick weit wird. Wild Mountain Thyme, ein Lied wie ein leiser Spaziergang durch den Sommer, voller Sehnsucht und ein bisschen Heimweh.

Wild Mountain Thyme, ein bezauberndes Volkslied, hier gesungen vom Countertenor Andreas Scholl und begleitet vom Orpheus Chamber Orchestra. Zur Konzertmusik zurück bringt uns jetzt die Klarinettistin Sharon Kahn zusammen mit dem Württembergischen Kammerorchester Heilbronn und dies im Rondo aus dem Klarinettenkonzert S-Dur von Franz Krommer.

Scharenkammer und das Württembergische Kammerorchester Heilbronn unter Jörg Färber im Rondo aus dem Estor-Klarinettenkonzert Opus 36 von Franz Krommer. 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Und auch wir haben hier ein kleines Stück von Helena Winkelmann, Tides, für Akkordeon und Streichquartett.

Helena Winkelmanns Tides, eine Musik wie das Atmen des Meeres, Weite, Bewegung, ein ständiges Kommen und Gehen. Entstanden während einer Englandreise, wo die Faszination für die Küste und ihre Horizonte allgegenwärtig ist. Und eingefangen in einem Klang, der sich besonders gut dafür eignet, das Akkordeon mit seinem Atem, seinem Balg, seiner Beweglichkeit. So wird das Meer hier hörbar, in Wellen, in Strömungen, in feinen Veränderungen. Ein Stück, das Raum öffnet und noch ein wenig nachklingt. Wir hörten die Akkordeonistin Vivian Chasseau und das Vogler-Quartett.

0: das Rondo aus Ludwig van Beethovens viertem Klavierkonzert. Die Aufnahme des Pianisten Leif Uwe Andsnes hier auf SRF 2 Kultur.
1: Die Nachrichten von SRF um 11 mit Michael Wettstein. Das Sportförderprogramm Jugend und Sport soll in den nächsten Jahren mehr Geld erhalten. Der Bundesrat will für die kommenden 4 Jahre jedes Jahr 25 Millionen Franken zusätzlich zur Verfügung stellen. Grund sind die steigenden Teilnehmerzahlen, wie der Bundesrat schreibt. Jährlich will er nun bis zu 142 Millionen Franken bereitstellen. Endgültig über die Aufstockung entscheiden wird das Parlament. Ursprünglich wollte der Bund die Subventionen für Jugend und Sport kürzen, das sorgte aber für viel Kritik, unter anderem von Sportvereinen. Das Schweizer Stimmvolk kann am 27. September über 2 nationale Vorlagen abstimmen, das hat der Bundesrat entschieden. Zum einen geht es um die sogenannte Neutralitätsinitiative. Diese will unter anderem die sogenannte immerwährende bewaffnete Neutralität der Schweiz in die Verfassung schreiben. Zum anderen kommt die sogenannte Ernährungsinitiative an die Urne. Sie fordert unter anderem, dass in der Schweiz vermehrt pflanzliche Lebensmittel hergestellt werden und dass sich die Schweiz stärker selbst versorgt. 2 weitere kurze Meldungen aus der Schweiz. Die Agrargenossenschaft Fenaco steigt ins Tierarztgeschäft ein. Sie übernimmt das Unternehmen Swiss Vets und damit auch deren 6 Tierarztpraxen in der Deutschschweiz. Dort würden insbesondere Nutztiere behandelt, heißt es in einer Mitteilung. Alle Mitarbeitenden könnten ihre Stelle behalten und zwar zu gleichen Konditionen. Und in der Schweiz ist im ersten Quartal mehr gebaut worden als vor einem Jahr. Laut dem Schweizerischen Baumeisterverband stieg der Umsatz im Hoch- und Tiefbau um fast 6% auf rund 5 Milliarden Franken. Es seien insbesondere mehr neue Wohnungen gebaut worden. Ins Ausland, nach Spanien. Dort hat die Polizei die Parteizentrale der Sozialisten in Madrid durchsucht. Wie spanische Medien berichten, suchen die Ermittler Informationen über eine mögliche illegale Parteifinanzierung. Die Partei von Regierungschef Pedro Sanchez teilte mit, dass sie vollständig mit den Behörden kooperiere und alle geforderten Unterlagen herausgebe. Es sind gleich mehrere Korruptionsskandale, die die Sozialistische Partei in Spanien erschüttern. Vergangene Woche etwa wurde bekannt, dass gegen den früheren sozialistischen Ministerpräsidenten José Luis Rodríguez Zapatero ermittelt wird. Ihm wird Korruption vorgeworfen im Zusammenhang mit der Rettung einer spanischen Fluggesellschaft. Dann noch der Blick aufs Wetter. Heute scheint meist die Sonne. In den Alpen und im Osten bringen Quellwolken einzelne Regengüsse. Es wird heiß mit 30 bis 34 Grad. Das waren Nachrichten von Radio SRF. Verantwortlich Adrian Huber.
0: 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Mit Michael Schwendimann am Mikrofon und mit dem Soundtrack zu einer Gedankenreise in den Süden nach Italien mit 2 Mandolinen und einem Allegro von Antonio Vivaldi.

Der Ort Beersheba in der Negev-Wüste in Israel. Nicht unbedingt der erste Ort, an den man denkt, wenn es um Mandolinen geht. Und doch gilt die Stadt heute als Hauptstadt der Mandoline. Hier hat sich über die Jahre eine lebendige Szene entwickelt mit Ensembles, Ausbildung und einer großen Begeisterung für dieses feine, oft unterschätzte Instrument. Und aus Beersheba, da stammt auch der Mandolist Alon Sariel, der hier zusammen mit Avi Avital zu hören war, dem Mandolinensolisten, der das Mandolinenorchester auch gegründet hat in Beersheba. Die beiden hier als Solisten im ersten Satz aus dem Doppelkonzert von Antonio Vivaldi, dem G-Dur-Konzert Riumverzeichnis 532, adäquat begleitet vom Venice Baroque Orchestra.

Die Soliste de Prat unter Michel Lütjeck mit dem Allegretto, dem fünften Satz aus dem Bläseroktett Opus 71 von Louis-Théodore Gouvy. Und damit zu einem Tanz aus einer fernen, fast märchenhaften Welt. Maurice Ravels Pavane pour une infante défunte, die Pavane für eine verstorbene Prinzessin. Keine Trauermusik im eigentlichen Sinn, sondern eher eine liebevolle Erinnerung, ein leiser Blick zurück in eine vergangene Zeit voller Eleganz und zarter Melancholie. Ravel selbst meinte einmal augenzwinkernd, man solle sich dabei nicht zu viele Gedanken über die Prinzessin machen, sondern einfach den langsamen, schreitenden Tanz hören. Hier in der orchestralen Fassung mit dem Alster Orchestra unter der Leitung von Jan-Pascal Tortelier.

Die Bavan-Burina Font des Feintes von Maurice Ravel, gespielt vom Ulster Orchestra unter Jan-Pascal Tortelier. Und jetzt haben wir einen Tipp für morgen Abend in Einsiedeln für alle, die sich gern verzaubern lassen. Im dortigen Museum Fram erwartet sie Shakespeares Sommernachtstraum mit der Musik von Felix Mendelssohn. Der war gerade mal 17, als er die federleichte, funkelnde Ouvertüre geschrieben hat. Später hat er die Musik erweitert mit Chören, Orchesterstücken und Gesangssoli. Alles mit viel Sinn fürs Theater. Morgen im Museum Fram in Einsiedeln bringen Studierende der Hochschule Luzern Mendelssohns Sommernachtstraum auf die Bühne. Ganz sicher mit spürbarer Spielfreude, viel Engagement und frischem Zugang als Sprecherinnen und Sängerinnen. Begleitet werden sie vom international gefragten Klavierduo Adrian Schosch und Ivo Haag. Beginn ist um 20 Uhr, der Eintritt ist frei mit Kollekte am Ausgang. Und jetzt hören wir schon mal, wie dieser Mendelssohn-Zauber auf zwei Klavieren klingt, im Scherzo aus Mendelssohns Sommernachtstraum.

Das Scherzo aus Mendelssohns Sommernachtstraum-Schauspielmusik in der Fassung für Klavier zu vier Händen. Gespielt haben in dieser Aufnahme Alessandra Amara und Roberto Brosseda. Zurzeit schwanken wir ja zwischen Sommernachtsgefühlen und der Tatsache, dass eigentlich ja noch Frühling ist. Und so ist es jetzt auch in unserem Musikprogramm. Nach dem Sommernachtstraum folgt Eduard Griegs lyrisches Stück »An den Frühling«.

an den Frühling. Die Nummer 6 aus den lyrischen Stücken, Opus 43. Eigentlich Klavierstücke von Edvard Grieg, die aber auch in anderer Besetzung wunderbar klingen. Hier eine Fassung für Cello und Orchester, gespielt von Raphael Wolfisch und dem London Philharmonic Orchestra unter Vernon Handley.

skandinavische Musik, komponiert von Bernhard Henrik Krusell. Das war die Romanze aus seinem Klarinettenquartett Nummer 1 in S-Dur. Eine Aufnahme des Klarinettisten Erik Höpprich zusammen mit Katrin Manson Violine, John Crockett Viola und Jonathan Manson Violoncello. Jetzt ab in den Süden zu Francesco Manfredini, dem italienischen Barockkomponisten. Les Amis de Philippe unter Ludger Remy spielen sein Concerto Grosso in F-Dur, Opus 3, Nummer 1.

0: Les Amis de Philippe, so heißt dieses Orchester, das unter Ludger Remy hier das Concerto Grosso in F-Dur Opus 3 Nummer 1 von Francesco Manfredini gespielt hat.
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0: Naturwissenschaften faszinieren Donna Strickland bereits in der Schule. Sie promoviert im Bereich Optik und widmet sich anschließend der Forschung. 2018 erhält die Kanadierin den Nobelpreis für Physik. Sie ist eine der wenigen Frauen, die diese Auszeichnung bisher bekommen hat. Heute vor 67 Jahren wurde die Wissenschaftlerin geboren. Eine Tageschronik von Fabien Wüthrich und Marisa Eckli.
2: In der kanadischen Provinz Ontario kommt am 27. Mai 1959 ein Mädchen auf die Welt, das später im Bereich Physik Geschichte schreiben wird. Donna Strickland. Ihr Vater ist Ingenieur, ihre Mutter Lehrerin an einem Gymnasium. Für beide sei Bildung sehr wichtig gewesen, sagt Strickland rückblickend. Die Kanadierin geht gerne in die Schule, so gerne, dass sie froh ist, wenn die Sommerferien vorüber sind. In den ersten Klassen beherrscht sie das Lesen besonders gut, später entdeckt sie die Mathematik und Naturwissenschaften. Sie habe zu den Kindern gehört, die Naturwissenschaften spannend fanden. Das würden die meisten Menschen nicht tun. Sie wisse auch nicht, warum das bei ihr anders war.
3: I was one of those kids who thought science class was fun. And most people don't. So I don't know why, I just did.
2: Strickland studiert technische Physik in Kanada. Dort erwirbt sie einen Bachelorabschluss. 1989 promoviert sie in Optik in den USA. Ihr Doktorvater ist der Franzose Gérard Mourou. Nach der Promotion forscht sie in den USA und Kanada. Die Freude an ihrer Arbeit zahlt sich aus im Oktober 2018. Donna Strickland erhält einen Anruf, der ihr Leben verändert. Sie sagt, es sei ein unglaublicher Schock gewesen, geweckt zu werden und zu erfahren, dass sie den Nobelpreis für Physik gewonnen hat. Wäre man um 5 Uhr morgens angerufen, habe man zuerst Angst, dass jemandem etwas zugestoßen sei. Als schließlich Professor Strickland verlangt wird, habe sie es gewusst. Denn so werde sie nicht einmal an der Universität genannt.
3: It's from Sweden and it's October 2nd and I think I've won the Nobel Prize. It's like, usually they're going, this can't really be true. So that's all it feels like, this can't be true.
2: Sie habe 1 und 1 zusammengezählt, ein Anruf aus Schweden am 2. Oktober. Sie glaube, sie habe den Nobelpreis gewonnen. Das könne nicht wahr sein. Doch es ist wahr. Der Nobelpreis für Physik geht an Strickland. Die Kanadierin teilt sich die Hälfte des Preisgeldes mit ihrem französischen Doktorvater Mourou. Die andere Hälfte geht an den US-Amerikaner Arthur Ashkin. Ausgezeichnet werden Strickland und Mourou für eine Technik, die sie bereits 1985 entwickeln. Damit können sie ultrakurze, hochintensive Laserpulse erzeugen. Diese haben etwa in der Augenchirurgie neue Möglichkeiten eröffnet. So können beispielsweise feine Schnitte in die Augenlinse gemacht werden. Auch in der Industrie wird die Forschung angewandt zur Bearbeitung kleiner Glasteile für Mobiltelefone. Erst 2 Frauen vor ihr haben diese Auszeichnung erhalten, Marie Curie und Maria Göpper-Meyer. Sie wisse auch nicht, warum bisher nicht mehr Frauen den Nobelpreis für Physik gewonnen hätten, sagt Strickland in einem Interview mit PBS NewsHour. Als sie ihren Doktor gemacht habe, seien nur etwa 10% Frauen im Bereich Physik vertreten gewesen. Doch die Dinge würden sich ständig ändern. Sie sei sich sicher, dass es im Lauf der Zeit mehr Frauen gebe, die mit dem Nobelpreis für Physik ausgezeichnet würden.
3: I think things keep changing and for the better, so I'm sure we'll see more as time goes on.
2: Strickland sollte Recht behalten. 2020 erhält eine weitere Frau den Nobelpreis für Physik, die US-Amerikanerin Andrea Guess.

Der Geiger Daniel Hope zusammen mit dem Zürcher Kammerorchester mit Filmmusik aus der Schweiz mit einem Stück aus der Musik zum Film Zwingli. Tempus Fugit hieß dieses Stück. Und jetzt geht's mit Hector Berlioz in den Orient, in der Oriental, einem Lied mit dem Titel La Captive. Véronique Chance singt hier zusammen mit dem Orchestre de l'Opéra de Lyon.

Motiv von Hector Berlioz nach einem Text von Victor Hugo. Das Bild einer gefangenen Frau in der Fremde, die von der Freiheit träumt und sich in Gedanken in die Freiheit flüchtet. Die Musik folgt diesen inneren Bewegungen zwischen Sehnsucht, leiser Hoffnung und stiller Resignation. Véronique Chance war die Solistin, begleitet vom Orchestre de l'Opéra de Lyon unter Louis Langry. Und jetzt vielleicht eine Portion Fernweh hier bei Zoltán Kodály im Intermezzo aus der Harry Janosch Suite.

0: falls bei Ihnen gerade Paprika-Gulasch in der Pfanne schmort, hat's perfekt gepasst. Das Intermezzo aus Soltan Kodais Hari Janosch Suite. Eine Aufnahme des Dirigenten Georg Scholti auf SRF 2 Kultur.
1: Die Nachrichten von SRF um 12 mit Michael Wettstein. Matthias Hüppi bleibt Präsident des FC St. Gallen. Hinter den Kulissen des frisch gebackenen Cupsiegers rumorte es seit Tagen. In den Medien war zu lesen, Großaktionäre wollten die Kontrolle im Verwaltungsrat des FC St. Gallen übernehmen und den Präsidenten Matthias Hüppi ausboten. Von einem Putschversuch war die Rede. Nun hat es aber eine Einigung gegeben zwischen Aktionären und Verwaltungsrat. Matthias Hüppi sagte vor den Medien:
2: In Bezug auf Zukunft vom Verwaltungsrat von der FC St. Gallen Event AG und von der FC SG AG kann ich an dieser Stelle sagen, dass wir in der Besetzung Peter Germann, Patrick Gündler, Christoph Hammer, Benny Würth und mit mir werden in die Zukunft gehen. Ob man das jetzt schon einkreisen kann, bis wann das ist, das macht keinen Sinn, aber wir lassen selbstverständlich niemanden hängen. Und ich mache mich da sicher nicht vom Acker.
1: Mehrere Aktionäre verkaufen ihre Beteiligung am FC St. Gallen. Am Flughafen Zürich landen heute weniger Flugzeuge als üblich. Pro Stunde dürfen nur 35 Flugzeuge landen. Damit sei die Kapazität um 10% reduziert, schreibt die Flugsicherung Skyguide. Grund ist ein Problem mit einer Software, die für Anflüge benötigt wird. Das Problem sei nach einem Update in der Nacht aufgetaucht. In der kommenden Nacht will Skyguide das Update wieder rückgängig machen. Die Sicherheit im Schweizer Luftraum sei jederzeit gewährleistet, so Skyguide. Es ist bereits die dritte IT-Panne bei Skyguide in diesem Jahr mit Auswirkungen auf den Flugverkehr. Schwerer Raub und Verstöße gegen Waffengesetze. Unter anderem darum ist die mutmaßliche frühere RAF-Terroristin Daniela Klette in Deutschland verurteilt worden zu 13 Jahren Haft. Das zuständige Gericht sagt, die 67-Jährige habe zwischen 1999 und 2016 mit zwei mutmaßlichen Komplizen Geldtransporter und Supermärkte überfallen, dies um ihr Leben im Untergrund zu finanzieren. Daniela Klette und die beiden Männer gehörten zur sogenannten dritten Generation der früheren linksextremistischen Terrororganisation Rote Armee-Fraktion, RAF. Sie wurde vor gut zwei Jahren in Berlin festgenommen. Die beiden Männer sind immer noch auf der Flucht. Börsendaten von SIX. Der Swiss Market Index liegt im Moment bei 13.605 Punkten. Das ist ein Plus von 0,6%. Der Euro wird zu 91,48 Rappen gehandelt und der Dollar zu 78,56 Rappen. Und auch das Wetter. Es ist meist sonnig. In den Alpen und im Osten gibt es vereinzelte Regengüsse. Es wird 30 bis 33 Grad heiß. Das waren Nachrichten von Radio SRF. Verantwortlich Adrian Huber.
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4: Mit Katharina Brierley und diesen Themen. Zum Üben auf die Brücke. Nachruf auf eine der großen Figuren aus der goldenen Ära des Jazz, den Saxophonisten und Komponisten Sonny Rollins. Dann Lesen als Form der Beziehungspflege. Warum es Kindern und Erwachsenen gut tut, wenn man ihnen vorliest. Und Treffpunkt für die Schweizer Theaterszene. In Yverdon und Lausanne startet heute das Schweizer Theatertreffen. Alleine mit seinem Saxophon steht ein Mann auf einer vielbefahrenen Brücke über dem East River in New York City und übt. Unter freiem Himmel, gegen den Lärm der vorbeiratternden Züge, bei Wind und Wetter stundenlang. Dieses Bild ist fest eingeschrieben im kollektiven Gedächtnis vieler Jazzfans und es ist untrennbar verbunden mit dem Saxophonisten Sonny Rollins. Über ein halbes Jahrhundert lang war er ein Riese auf seinem Instrument. Jetzt ist Sonny Rollins im Alter von 95 Jahren verstorben. Jazzredaktor Jodok Hess mit einem Nachruf.
5: Musik
3: Bis zu 15 Stunden lang jeden Tag soll er geübt haben, der Tenorsaxophonist Sonny Rollins, auf der Williamsburg Bridge in New York. Und diese Erfahrung, bei jeder Witterung unter freiem Himmel zu üben, die war nichts weniger als spirituell für ihn. Genauso wie die Musik, die er ein Leben lang vorantrieb: Jazz.
5: Jazz is bigger than life. Jazz is a spiritual force.
3: Jazz ist größer als das Leben, eine spirituelle Kraft, sagt hier Sonny Rollins. Und es war auch eine Kraft, die er zuerst in den Griff bekommen musste. Schon als Teenager, Ende der 40er Jahre, stand er zum ersten Mal im Studio, machte sich bald einen Namen als junges Saxophontalent, aber auch als Komponist, mit Stücken wie Oleo oder Doxy. Mit dem intensiven Leben kamen allerdings auch die Drogen. Es ging ein paar Jahre, bis Sonny Rollins dann davon wegkam. 1955 war das, um danach mit seinem Trio ohne Harmonieinstrument, also nur mit Kontrabass, Schlagzeug und Saxophon, ein eigenes Genre zu erfinden, das bis heute Bestand hat. Der Erfolg dieser und vieler anderer Aufnahmen in der Zeit, der war groß, allerdings entzog sich Sonny Rollins dieses Mal dem aufreibenden Leben als Jazzstar früh genug, gab nach den Drogen auch das Rauchen und Trinken auf und zog sich eben 2 Jahre lang auf die Williamsburg Bridge zurück. The Bridge, so hieß sinnigerweise sein Album nach dieser Erfahrung. Das erfolgreiche Comeback führte ihn 10 Jahre lang nach Europa und Japan und schließlich auch nach Indien, wo er sich dann ein zweites Mal für 2 Jahre von der Welt zurückzog, um einmal mehr mit neuer Kraft zurückzukehren und mit neuem Sound. Denn egal, ob auf Tour oder in der Retrette, sein Tenorsaxophon war immer mit dabei. Und wenn Sonny Rollins von seinem Instrument sprach, dann war es eine Ski. Wie eine Frau?
5: Well, I say she, but it's not a woman, but it's, I don't know, I have no name other than that, but I'm just using she, yes.
3: Klar, sein Saxophon sei keine Frau, meint hier Sonny Rollins. Etwas Lebendiges, aber schon, er habe keinen anderen Namen. Wenn er in einen anderen Raum schlafen gehe, aber dann frage er sie zuerst, ob das okay sei, draußen zu bleiben.
5: Sometimes, I'll ask her first, well, it's okay to be out here.
3: Als Sonny Rollins 2012 dann sein Saxophon wegen einer Lungenkrankheit niederlegen muss, bleibt er der Jazzwelt trotzdem noch jahrelang erhalten. Auch ohne sein Instrument äußert er sich immer wieder in der Öffentlichkeit als Zeitzeuge, als einer, der mit dabei war, als die Black Community zu einem neuen Selbstbewusstsein fand, begleitet von den Jazz-Sounds der 40er und 50er Jahre. Mit Sonny Rollins verlieren wir diesen Zeitzeugen und einen herausragenden Exponenten der, wie er selbst sagte, großartigsten Musik der Welt.
5: Well, I think jazz is the greatest music in the world, because jazz is the most expressive music that we have, and it has an effect on people that make people feel young and lively.
4: Jazz macht, dass wir uns jung und lebensfroh fühlen, sagt hier Sonny Rollins. Am Sonntag ist er im Alter von 95 Jahren gestorben. Sonny Rollins hat viel mit einer anderen Jazz-Legende zusammengearbeitet, mit dem Trompeter Miles Davis. Gestern, vor 100 Jahren, ist Miles Davis in einer kleinen Stadt im Bundesstaat Illinois geboren worden. Sein Lebenswerk ist enorm. Er hat um die 100 Alben herausgebracht, sich immer wieder stilistisch und musikalisch neu erfunden. Und Miles Davis hat Generationen von Jazzmusikerinnen und Musikern inspiriert. Bis heute, 3 Jahrzehnte nach seinem Tod. Florence Beresville hat sich an der ZHDK in Zürich bei jungen Jazzstudierenden umgehört und gefragt, was sie mit Miles Davis verbinden.
6: Innovation, Neuerfindung, Weiterentwicklung und an die Grenzen von der Regeln stoßen.
7: C'est un mythe, c'est un nom extrêmement important.
8: Es ist der cool Guy. Man spürt so seine Aura.
9: Riesen Einfluss auf Musikszene.
10: Die so ein paar Interviews, was ihm eigentlich zwar wahrscheinlich nicht mehr so gut geht, aber wenn er einfach irgendwie mit einem Badwandel mit hintergeschälten Haaren und einer fetten Sonnenbrille dort hockt, finde ich schon recht iconic.
11: Meine Assoziation mit Miles Davis ist das Kind of Blue Album. wie viele andere auch wahrscheinlich.
7: Et je pense à évidemment Kind of Blue.
10: Kind of Blue Album.
11: Kind of Blue.
12: Kind of Blue.
11: Es ist ziemlich ein magisches Album.
10: Die Klangfarben, die es halt vor allem braucht. Das Bildmalerische irgendwie.
9: Ich finde bei ihm cool, so in seinen Solis. Ich finde, man kann seinen Gedankenzug wie so ein bisschen nachvollziehen, wenn er sich überlegt. Und es ist sehr so aufbauend.
13: Ich habe letztes Semester habe ich eben 4 Solos von ihm transkribiert. Und ich habe immer das Gefühl, dass jeder Ton, den er spielt, ist mit voller Absicht, das ist der Ton, den er treffen will. Und genau so will er das machen.
6: Er spielt wie kein Zweiter. Es ist niemand so wenig mechanisch und so viel ausdrucksstark.
9: Ja, es ist ja so das typische Solo, das haben wir ja auch müssen lernen. Aber ich finde, gerade dort hört man es gut.

0: erste Mal Miles Davis gehört habe, ja. Ich war 15 und ich habe mit meinen Kopfhörern so in meinem Zimmer das gehört. Das war so der erste Schritt in, okay, ich will Jazz studieren. Es hat sich richtig angefühlt. Ich weiss, dass ich war so, mal. Ich verstehe es jetzt vielleicht noch nicht, aber ich werde es irgendwann schon noch verstehen.
1: Was ich von Miles kann aufnehmen, von seinem Trompetenspiel, in erster Linie seine Simplizität.
2: Wie laid back, dass er spielt. Es macht einfach alles nochmal so viel besser.
3: Mehr mit Raum arbeiten, mit Klängen, mehr mit Sounds als vielleicht mit Lines.
4: Und du hast das auch schon nachher gemacht?
3: Ich probiere es.
5: De toute façon, Miles, c'est un peu une Bible.
0: Ich glaube, ich hätte dann schon ein bisschen Angst. Und mit ihm spielen, ich weiß nicht, ich würde mich wahrscheinlich schon getrauen, aber nicht den Tune von Miles.
3: Ich glaube, würde ich im gleichen Raum stehen wie der Miles Davis, würde ich probieren, möglichst wenig zu sagen und möglichst viel zu hören.
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7: Heute wird in der Schweiz vorgelesen. Egal ob in Schulen, Kindergärten, Bibliotheken oder an anderen Orten. Es ist Vorlesetag. Jedes Jahr setzen sich an diesem nationalen Aktionstag viele Freiwillige und auch Prominente für das Vorlesen ein. Caroline Lüchinger hat mit Literaturredaktorin Britta Spichiger über die Idee dahinter gesprochen.
8: Britta Spichiger aus der SRF Literaturredaktion. Braucht es diesen Tag wirklich? Lesen nicht sowieso alle Eltern ihren Kindern vor?
9: Nein, leider muss man sagen, nicht. Es gibt eine Studie der Stiftung Lesen aus dem Jahr 2024, die sich auch auf die Schweiz beziehen lässt und die besagt, dass über 30% der 1- bis 8-jährigen Kinder selten oder gar nie vorgelesen wird. Den jüngsten Kindern, denen wird am wenigsten vorgelesen und Vorlesen nimmt dann auch rapide ab, wenn die Kinder selbst lesen können.
8: Das kann ich ja irgendwie noch verstehen. Unser Sohn, der wollte dann auch selber lesen. Was ist eigentlich der Grund dafür?
9: Ja, als mögliche Gründe geben die Eltern unter anderem an, dass das Kind eben, wie du sagst, gar nicht wolle, dass ihm vorgelesen wird, dass man lieber andere Dinge gemeinsam mache oder dass Vorlesen nicht mehr nötig sei, weil das Kind ja selbst lesen könne. Und diese Erklärungen, die berücksichtigen aber nicht, dass Vorlesen weit mehr ist als die Vermittlung einer Geschichte. Es ist Beziehungspflege.
8: Spannend. Warum ist es Beziehungspflege?
9: Man nimmt sich Zeit füreinander, man blendet die restliche Welt aus, erlebt zusammen ein Abenteuer, trifft dieselben Figuren, kann sich darüber austauschen oder auch gemeinsam amüsieren. Es ist so ein geschützter Raum, in dem man Emotionen zeigen kann.
8: Und gilt das eigentlich auch, wenn man Erwachsenen vorliest?
9: Man kann sagen, es ist genau das Gleiche. Kopfkino, Identifikation, Empathie und Emotionen sind positive Aspekte, von denen auch erwachsene Zuhörende profitieren. Aber es kommen da noch weitere Faktoren dazu. Also besonders bei älteren Menschen kann Vorlesen auch den Anstoß geben, sich an frühere Zeiten zu erinnern, Erinnerungen auszutauschen und persönliche Erfahrungen weiterzugeben. Und es ist auch ein gutes Mittel, in Anführungszeichen, gegen Einsamkeit, weil man eben beim Vorlesen Zuwendung erfährt.
8: Und wie ist das eigentlich? Liest man Erwachsenen anders vor als Kindern?
9: Nicht unbedingt. Oft glaubt man ja, man müsse schauspielerische Fähigkeiten haben, um gut vorzulesen. Aber ausschlaggebend ist nicht das Interpretationstalent, sondern die Fähigkeit, sich einer Person wirklich zuzuwenden. Und sich dabei auch bewusst zu sein, dass Vorlesen in unterschiedlichen Lebensabschnitten auch etwas anderes bedeuten kann.
8: Was meinst du damit?
9: In jungen Jahren wirkt Vorlesen stimulierend und dann in mittleren Jahren beruhigend. Die Aufmerksamkeit, die ja oft in mittleren Jahren in alle Richtungen gezehrt wird, die wird beim Vorlesen kanalisiert. Und dann in späten Jahren ist Vorlesen tröstlich.
8: Also kann ich sagen, wohltuend immer, überall und für alle.
9: Absolut. Ein Inhaftierter eines Gefängnisses hat es, wie ich finde, perfekt auf den Punkt gebracht. Nach einer Vorlesestunde sagte er, die entspannte, beruhigende Atmosphäre erfüllt ein Bedürfnis in mir, von dem ich gar nicht wusste, dass ich es hatte.
7: Das sagt Britta Spichiger aus der SRF Literaturredaktion zum heutigen Vorlesetag. Das Who is Who der Theaterszene trifft sich dieser Tage in Yverdon-les-Bains und Lausanne. Zum 13. Mal findet das Schweizer Theatertreffen statt. Das ist ein jährlich stattfindendes Festival, bei dem eine Auswahl von besonders gelungenen Theaterstücken aus den unterschiedlichen Landesteilen präsentiert wird. Caroline Lüchinger hat mit Theaterredaktorin Dagmar Walser über die diesjährige Ausgabe gesprochen.
8: Welchen Stellenwert hat dieses Festival?
10: Es ist schon wichtig für Schweizer Theater und ich würde auch sagen, es hat sich diesen Stellenwert zunehmend erarbeitet. Also in Anfängen wurde es auch manchmal noch etwas belächelt als ein verkopftes, föderalistisches Konstrukt. Aber seit ein paar Jahren hat es mehr Ausstrahlung, dadurch mehr Relevanz. Es ist ein wichtiger Treffpunkt für die Szene. Und es ist das einzige Festival in der Schweiz, das im Theaterbereich so konsequent den Blick in alle Landesteile wirft. Also die Vielfalt dieser Szene aufzeigt und damit auch Brücken schlägt.
8: Es findet jedes Jahr an einem anderen Ort statt. Vor 2 Jahren war es im Tessin, letztes Jahr dann in der Zentralschweiz, jetzt eben in Yverdon und Lausanne. Was hat ein Ort davon, wenn er das Festival ausrichtet?
10: Ja, auch das zahlt auf die Vielfalt ein. Diejenigen, die nach Yverdon reisen, lernen einen Ort kennen, der auf der Theaterkarte vielleicht nicht so bekannt ist. Und das lokale Publikum, das bekommt eine Auswahl von herausragenden Theaterproduktionen zu sehen, für die es sonst nach Zürich, nach Lugano oder nach Luzern fahren müsste.
8: Es ist also nicht nur ein Branchentreffen, sondern auch für ein ganz normales Publikum wie mich.
10: Ja, auf jeden Fall. Und die Szene ist sich selbst ja auch Publikum. Und für die Professionellen ist schon das Rahmenprogramm auch wichtig. Dort kommen dann Themen auf den Tisch, die der Szene gerade unter den Nägeln brennen. Dieses Jahr geht es etwa um Strukturen, Leitungsstrukturen. Also was bedeutet es, wenn immer mehr Theater Co-Leitungen haben, beziehungsweise weniger hierarchisch arbeiten wollen? Und ein großes Thema dieses Jahr sind auch die Theaterausbildungen. Also wer wird wo, wie ausgebildet, mit welchen Erwartungen kommt der Nachwuchs dementsprechend in dem Beruf und eben, was bedeutet das?
8: Du hast auch diese Vielfalt der Schweizer Theaterszene erwähnt. Was ist das Typische für die Schweiz?
10: Ja, typisch ist genau diese Vielfalt, dass es in der Schweiz eben unterschiedliche Sprachen und damit auch unterschiedliche Theaterkulturen gibt und die aufeinander stoßen. Das sind in der Deutschschweiz die Stadttheater, die freie Szene, ein vergleichbares System wie in Deutschland, Österreich. In der Westschweiz dagegen ist man viel mehr nach Frankreich ausgerichtet. Da geht es vielleicht eher um ein Theater, das text- und ensemblebezogen funktioniert, Truppen statt fester Häuser. Und dann gibt es auch in der diesjährigen Auswahl wieder eine große Breite an unterschiedlichen Formen, also von der Inszenierung eines antiken Theaterstücks, vom Schauspiel aus Zürich bis zur virtuosen, modernen Zirkusarbeit.
8: Das klingt jetzt ein bisschen so, als könne man da auch einiges entdecken.
10: Auf jeden Fall. Ich kenne auch einiges nicht. Die Eröffnung heute Abend etwa ist eine Produktion aus Genf. Jacqueline, ein zeitgenössisches Boulevardstück, das erzählt von einer alternden Diva. Und die Protagonistin, das ist Rebecca Balestra. In der Westschweiz ist sie ein Star und aber in der Deutschschweiz kaum bekannt. Aber ja, zu entdecken.
7: Das war die Einschätzung unserer Theaterredaktorin Dagmar Walser. Das Schweizer Theatertreffen startet heute Abend und dauert bis Sonntag. Und die künstlerische Leiterin des Schweizer Theatertreffens, Julie Pauker, die war heute zu Gast im Kulturplatz-Talk. Sie können das Gespräch online nachhören unter srf.ch/kulturplatz-talk. Beim Stichwort irischer Tanz denken manche vielleicht an die Tanzgruppe Riverdance oder an Folklore. Dass irischer Tanz auch ganz anders aussehen kann, das zeigt der Tänzer Declan Whittaker mit seinem neuen Tanzstück Away with the Fairies, also Weg mit den Feen. Maya Künzler hat sich mit dem Choreografen unterhalten und eine Probe besucht.
11: Traditionelle irische Musik. Damit beginnt der neue Tanzabend von Declan Whittaker. Dabei steigen innere Bilder auf von irischen Bühnentänzern und Tänzerinnen, Oberkörper und Arme aufrecht und unbeweglich, während die Beine unglaublich schnelle virtuose Bewegungen ausführen. Als der heute 35-jährige Declan Whittaker 4 war, verfolgte er im Fernsehen den Eurovision Song Contest und da sah er als Zwischenakt Riverdance, die wohl berühmteste irische Tanzshow. Um den Jungen war es geschehen, das wollte er auch können. Declan Whittaker, der eine irische Mutter hat, wuchs in Birmingham, England auf. Im Gespräch erzählt er, dass seine Umgebung sehr irisch geprägt war und er in der Schule viele irischstämmige Kollegen hatte. Einige von denen nahmen wie Declan Unterricht in irischem Tanz. Etwas Besonderes sei das nicht gewesen.
12: So I grew up in England, but in a very Irish environment. Also at my school, where I went to high school, there was a lot of Irish people and a lot of people that did Irish dance as well. So I wasn't unique in that sense.
11: Zwischen der englischen und irischen Kultur und deren Geschichte aufzuwachsen, bedeutet eine komplexe Identität und könne manchmal ganz schön anspruchsvoll sein.
12: But yeah, it is an in-between identity somehow, also because of the history between the two countries, or between the UK and Ireland. It can be a complex identity to hold sometimes.
11: Doch auch in der geliebten Welt des irischen Tanzes konnte Declan Whittaker seine Identität nicht voll leben. Es sei doch eine sehr restriktive und konservative Umgebung, meint er. Er machte an der London Contemporary Dance School einen Master und ist heute neben vielen eigenen Produktionen Mitglied des Tanzkollektivs The Field, das in Zürich beheimatet ist. 2024 bekam der Tänzer und Choreograf vom Atelier Mondial in Basel ein Reisestipendium für Irland. Dort verbrachte er viel Zeit in Bibliotheken und saß über Büchern zur irischen Folklore, insbesondere zu den Feen. Deren Ruf ist schlecht. Sie gelten als unberechenbar und gefährlich. Im Englischen steht das Wort Fairy nicht nur für ein Wesen zwischen dieser und der anderen Welt, sondern wird auch für queere Menschen gebraucht. So gesehen eignet sich The Fairy auch als eine Metapher für Queerness, sagt Declan Whittaker. Der Titel seines Tanzstücks Away with the Fairies kann ironisch gelesen werden. Vor allem aber geht es darin um das Switchen, das spielerische Hin und Her zwischen dem traditionellen irischen Tanz und zeitgenössischen Tanzformen. Dafür hat Whittaker eine Tänzerin und einen Tänzer gefunden, die wie er in beiden Tanzstilen ausgebildet sind. Er selber wird auch auf der Bühne stehen. Es gehe, so Whittaker, um Zwischenwelten, um eine fantastische, magische Welt. Man könnte wohl auch sagen, eine Suchbewegung über vermeintliche Grenzen hinaus.
7: Heute Abend feiert Declan Whittakers Tanzstück Away with the Fairies Premiere in der Kaserne Basel. Die Premiere ist bereits ausverkauft, für die Vorstellung morgen gibt es aber noch Tickets. Und das waren unsere Themen aus Kultur und Gesellschaft. Am Mikrofon war Katharina Brierley.

0: 12.30 Uhr, Rendezvous, die Mittagsinformationen von Radio SRF. Tote und Verletzte im Süden Libanons. Israel kündigt die Ausweitung der Bodenoperation an. Eine Einordnung. Kein Umsturz beim FC St. Gallen. Matthias Hüppe gewinnt den Machtkampf und bleibt Präsident des Fußballclubs. 13 Jahre Haft für frühere RAF-Terroristin. Daniela Klette ist verurteilt, unter anderem wegen schweren Raubes und Verstößen gegen Waffengesetze. Achtung beim Renovieren alter Liegenschaften wegen Asbest.
1: Wenn man nicht sicher ist, dass man in einem älteren Gebäude auch Asbest noch mitverbaut hat, dann sollen wir bitte Spezialisten beiziehen. Ja, nicht einfach Decken runterreissen, in Wände hineinbohren oder irgendetwas machen.
0: Sagt Urs Berger, Präsident der Stiftung Entschädigungsfonds für Asbestopfer im Tagesgespräch. Denn Todesfälle durch Asbest nehmen in der Schweiz weiterhin zu. Rendezvous. Die Themen zusammengestellt hat Daniel Hofer. Zur Sendung begrüßt sie Ivana Pribakovic. Im Süden und Osten des Libanons sind bei schweren israelischen Luftangriffen gegen die radikal-islamische Hisbollah mindestens 31 Menschen getötet und 40 weitere verletzt worden. Israels Ministerpräsident Benjamin Netanyahu bekräftigt, dass die israelische Armee den Einsatz im Libanon verstärkt. Auch die israelischen Bodeneinsätze im Süden des Landes werden ausgeweitet. Meret Michel ist freie Journalistin und kennt den Libanon gut. Ich fragte sie kurz vor der Sendung, die israelische Armee und die Hisbollah verletzen die Waffenruhe eigentlich seit Beginn dieser Waffenruhe. Warum aber intensiviert Israel genau jetzt seinen Armeeeinsatz?
2: Ich denke, Israel macht das vor allem im Hinblick auf die weitere Verhandlungsrunde zwischen der libanesischen und der israelischen Regierung, die ja am Freitag in Washington stattfinden soll, und will damit eigentlich Druck ausüben im Hinblick auf diese Verhandlungen. Andererseits ist es militärisch so, dass die Hisbollah nun massiv mit Drohnen arbeitet. Das sind sehr billige Drohnen, die sie in großer Zahl gegen die israelische Armee im Südlibanon einsetzen können. Und die ein Problem für die israelische Armee darstellen, weil sie zum einen sehr billig zu produzieren sind und natürlich auch massenhaft eingesetzt werden können. Und für die israelische Armee ist es nicht ganz so einfach, sich dagegen zu verteidigen. Und ich denke, dann muss man auch noch sagen, dass natürlich die Waffenruhe oder der Waffenstillstand, der seit über einem Monat auf Papier herrscht, im Grunde keiner ist, weil die Angriffe durch die israelische Armee und dann im Zuge dessen auch durch die Hisbollah auf Israel, zumindest im Süden des Libanons, eigentlich nie aufgehört haben.
0: Israel will die Hisbollah entwaffnen, die libanesische Regierung will das eigentlich auch. Wieso gelingt das nicht?
2: Ja, zum einen liegt das natürlich am militärischen Kräfteverhältnis, denn die Hisbollah ist der libanesischen Armee militärisch überlegen. Und das wissen sowohl die Regierung wie auch die Miliz. Das erlaubt es auch der Hisbollah natürlich in der Rhetorik zu sagen, dass sie ihre Waffen nicht abgeben werden, dass sie da überhaupt nicht kompromissbereit sind, dass sie, sollte die libanesische Regierung mit diesem Plan fortschreiten, sogar die Leute auf die Straßen bringen könnten, um die Regierung zu stürzen, wie das der Hisbollah-Chef Naim Qassem in seiner letzten Rede angedeutet hat. Und dann ist es auf der anderen Seite so, dass natürlich die Armeeführung selber sehr, sehr zurückhaltend ist, militärisch hart gegen die Hisbollah vorzugehen. Nicht nur, weil sie wissen, dass sie schwächer sind, sondern auch, weil sie damit einen konfessionellen, aufgeladenen Konflikt riskieren würden. Denn ein Drittel der Armeeangehörigen sind Schiitinnen und Schiiten. Das ist eine nationale Armee, die eigentlich Leute aus allen Hintergründen zusammenbringt. Und wenn diese Armee gegen die Hisbollah vorgeht, die von den Schiiten im Moment als einzige, als quasi Schutzwall gegen Israel wahrgenommen wird, dann wäre das ein Rezept für einen konfessionell aufgeladenen, bewaffneten Konflikt im Land. Und das will die Armee vermeiden.
0: Die Schiiten im Libanon sagen generell ja, die libanesische Armee könne sie nicht genügend schützen vor Israel. Wie sehen denn das die anderen Religionsgruppen in Libanon, eben zum Beispiel die Christen?
2: Ich denke, es ist eine Tatsache, dass die libanesische Armee kräftemäßig der israelischen weit unterlegen ist. Die Armee hat sich ja auch während des Vormarschs der israelischen Truppen jetzt in diesem Krieg im Süden systematisch aus diesen Gebieten zurückgezogen. Und ich denke, die Frage ist eher, was folgern verschiedene Leute aus dieser Tatsache? für die Mehrheit der Schiitinnen und Schiiten und vor allem für jene im Süden natürlich, ist die Schwäche der Armee eigentlich die Legitimation für den sogenannten bewaffneten Widerstand der Hisbollah gegen Israel. Sie sehen, dass im Moment nur die Hisbollah in der Lage ist, um den Süden überhaupt gegen Israel zu verteidigen. Und ich denke, der Unterschied zu den anderen Gruppen oder zu vielen Leuten, die jetzt nicht direkt von der Hisbollah abhängig oder Anhängerinnen und Anhänger der Hisbollah sind, ist, dass sie eigentlich die Hisbollah für diesen Krieg verantwortlich machen, indem sie sagen, mit ihrem Angriff auf Israel am 2. März hat Hisbollah diesen Krieg überhaupt erst provoziert. Deswegen müsste eigentlich die Lösung gerade darin liegen, was die Regierung ja auch will, nämlich die Hisbollah zu entwaffnen und das Gewaltmonopol beim Staat zu konzentrieren.
0: Zum Schluss noch ganz kurz, wie sieht es eigentlich inzwischen im Süden des Landes aus, wo Israel eine sogenannte Sicherheitszone einrichtet?
2: Ja, im Süden des Landes, also in den besetzten Gebieten von Israel, zeigt sich ein Bild weitgehender Zerstörung. In diesen Gebieten hat Israel nicht nur sehr viele Häuser kaputt gebombt im Krieg, sondern reißt auch jetzt den Rest, der noch steht, in vielen Dörfern systematisch mit Bulldozern oder mit gezielten Sprengungen ab. Die New York Times hat neulich eine Recherche veröffentlicht, wonach über 2 Dutzend Dörfer und Städte im Süden des Libanons, also in diesen besetzten Gebieten, komplett zerstört sind. Das ist natürlich ein Riesenproblem, weil aus diesen Gebieten Hunderttausende Leute vertrieben wurden und weil, selbst wenn die israelische Armee sich dann irgendwann zurückziehen würden, wahrscheinlich auf lange Sicht keinen Ort hätten, wohin sie zurückgehen könnten und in der Folge dauerhaft in einem internen, also innerlibanesischen Exil verharren würden, was natürlich ein Rezept für interne Spannungen wiederum wäre.
0: Sagt die Journalistin Merit Michel im Rendezvous. Weiter geht's mit dem Nachrichtenüberblick und Michael Wettstein.
3: Am Flughafen Zürich landen heute weniger Flugzeuge als üblich. Pro Stunde dürfen nur 35 Flugzeuge landen. Damit sei die Kapazität um 10% reduziert, schreibt die Flugsicherung Skyguide. Grund ist ein Problem mit einer Software, die für Anflüge benötigt wird. Das Problem sei nach einem Update in der Nacht aufgetaucht. In der kommenden Nacht will Skyguide das Update wieder rückgängig machen. Die Sicherheit im Schweizer Luftraum sei jederzeit gewährleistet, so Skyguide. Es ist bereits die dritte IT-Panne bei Skyguide in diesem Jahr mit Auswirkungen auf den Flugverkehr. Der polnische Präsident Karol Nawrocki ist heute und morgen auf einem Staatsbesuch in der Schweiz. Der rechtskonservative Politiker wird am Nachmittag vom Bundesrat mit militärischen Ehren auf dem Bundesplatz empfangen. Der Bundesrat wolle die guten und vielfältigen Beziehungen zwischen der Schweiz und Polen weiter vertiefen, hieß es im Vorfeld des Besuchs von der Landesregierung. Das Schweizer Stimmvolk kann am 27. September über 2 nationale Vorlagen abstimmen. Das hat der Bundesrat entschieden. Zum einen geht es um die sogenannte Neutralitätsinitiative. Diese will unter anderem die sogenannte immerwährende bewaffnete Neutralität der Schweiz in die Verfassung schreiben. Zum anderen kommt die sogenannte Ernährungsinitiative an die Urne. Sie fordert unter anderem, dass in der Schweiz vermehrt pflanzliche Lebensmittel hergestellt werden und dass sich die Schweiz stärker selbst versorgt. Bestimmte Ausländerinnen und Ausländer sollen einfacher in den Schweizer Arbeitsmarkt integriert werden, das will der Bundesrat. Zum einen geht es um Ukrainerinnen und Ukrainer mit Schutzstatus S, die in die Schweiz geflüchtet sind. Finden sie hier keine Stelle, sollen sie neu bei der Arbeitsvermittlung angemeldet werden müssen und so Hilfe bekommen. Wer eine Stelle hat, soll unter bestimmten Bedingungen auch den Wohnkanton wechseln dürfen. Zum anderen geht es auch um Menschen von außerhalb der EU, die hier ausgebildet wurden. Wenn sie ihre Ausbildung abgeschlossen haben, sollen sie 6 Monate bleiben dürfen, um hier eine Stelle zu suchen. Jetzt muss das Parlament über den Vorschlag des Bundesrats entscheiden. Das Sportförderprogramm Jugend und Sport soll in den nächsten Jahren mehr Geld erhalten. Der Bundesrat will für die kommenden 4 Jahre jedes Jahr 25 Millionen Franken zusätzlich zur Verfügung stellen. Grund sind die steigenden Teilnehmerzahlen, wie der Bundesrat schreibt. Jährlich will er nun bis zu 142 Millionen Franken bereitstellen. Endgültig über die Aufstockung entscheiden wird das Parlament. Ursprünglich wollte der Bund die Subventionen für Jugend und Sport kürzen. Das sorgte aber für viel Kritik, unter anderem von Sportvereinen. In der Schweiz ist im ersten Quartal mehr gebaut worden als vor einem Jahr. Laut dem Schweizerischen Baumeisterverband stieg der Umsatz im Hoch- und Tiefbau um fast 6% auf rund 5 Milliarden Franken. Es seien insbesondere mehr neue Wohnungen gebaut worden. Dann noch ins Ausland, nach Spanien. Dort hat die Polizei die Parteizentrale der Sozialisten in Madrid durchsucht. Wie spanische Medien berichten, suchen die Ermittler Informationen über eine mögliche illegale Parteifinanzierung. Die Partei von Regierungschef Pedro Sanchez teilt mit, dass sie vollständig mit den Behörden kooperiere und alle geforderten Unterlagen herausgebe. Es sind gleich mehrere Korruptionsskandale, die die Sozialistische Partei in Spanien erschüttern. Vergangene Woche etwa wurde bekannt, dass gegen den früheren sozialistischen Ministerpräsidenten José Luis Rodríguez Zapatero ermittelt wird. Ihm wird Korruption vorgeworfen im Zusammenhang mit der Rettung einer spanischen Fluggesellschaft. Das Wetter heute und morgen ist es meist sonnig. Vereinzelt gibt es Platzregen, vor allem in den Alpen und im Osten. Die Höchsttemperaturen liegen jeweils bei 30 bis 33 Grad.
0: Sportlich erlebt der FC St. Gallen einen Höhenflug. Am Sonntag hat er zum zweiten Mal den Schweizer Cup gewonnen. Zehntausende Fans feierten ihren Club bis in alle Nacht hinein. Personell aber öffnen sich Abgründe. In den Medien war zu lesen, Großaktionäre wollten die Kontrolle im Verwaltungsrat des FC St. Gallen übernehmen und den Präsidenten Matthias Hüppi ausboten. Von einem Putschversuch war die Rede. Jetzt zeigt sich, es bleibt alles, wie es ist. Und das ist gut so, analysiert Sportredaktor Reto Held.
4: Matthias Hüppi bleibt, der aktuelle Verwaltungsrat bleibt und damit auch die Politik der kleinen, aber sicheren Schritte. Das ist das Resultat der letzten Tage, die beim FC St. Gallen für so viel Unruhe gesorgt haben. An der Medienkonferenz heute wurde offensichtlich, die Aktionäre waren sich nicht mehr einig. Es gab zwei Richtungen. Die einen wollten stärker wachsen, wollten den FC St. Gallen in Richtung IBE und Basel entwickeln, mit mehr Geld und anderen Leuten im Verwaltungsrat. Diese 4 Mitglieder sind mit ihrem Vorhaben allerdings gescheitert und gaben ihre Aktien infolgedessen den anderen Aktionären weiter. Damit setzt St. Gallen auch in Zukunft auf die kleinen und sicheren Schritte und auf Einigkeit, die Präsident Matthias Hüppi immer wieder beschwor.
5: Das muss versöhnlich sein. Ich habe nie gedacht, es sei ein Putsch. Das Aktionariat hat mich von Anfang an gefragt, ob ich mir vorstellen könnte, nächstes Jahr oder vielleicht übernächstes Jahr noch weiterzumachen. Und ich habe immer gesagt, das kann ich mir theoretisch vorstellen, aber wir müssen über ein paar Punkte reden.
4: Beispielsweise über diese grundsätzliche Ausrichtung des FC St. Gallen. Ein Club, der vor nicht allzu vielen Jahren immer wieder auch in finanzielle Nöte geriet und der sich auch deshalb in Bescheidenheit üben muss.
5: Wir müssen grausam aufpassen, welche Richtung wir noch vorschieben gehen. Also woane wollen wir denn? Also ich sehe auch keinen Anlass, dass man uns auf die Stufen IBE oder Basel spediert. Wir müssen uns diese Frage stellen. Wo gehen wir hin mit dem Club? Welche Limiten haben wir schon erreicht? Was ist noch möglich? Das Stadion wird nicht grösser. Wir können in allen Bereichen, wo wir so hervorragend arbeiten, ja, natürlich können wir immer noch besser werden. Aber wir können die Zitronen auch nicht bis zum letzten Tropfen auspressen.
4: Hinzu kommt, die Politik der kleinen, aber sicheren Schritte unter Hüppi war sehr erfolgreich. Und zwar auf verschiedenen Ebenen. Sportlich wurde St. Gallen nicht nur Cup-Sieger, sondern auch Zweiter in der Meisterschaft. Finanziell ist man sehr sicher aufgestellt mit der höchsten Eigenkapitalquote aller Clubs in der Super League. Und mit einem klaren Plus bei den Einnahmen in Sponsoring und Werbung im letzten Jahr. Und auch bei den Fans kommt St. Gallen gut an. Seit 4 Jahren kommen über 17.500 Menschen im Schnitt an die Heimspiele. Die Politik der kleinen, aber sicheren Schritte mag im ersten Moment weniger sexy klingen. Im Schweizer Fußball ist sie aber ohne Mäzene, die Millionen in Clubs investieren, alternativlos. Und Matthias Hüppi und sein Verwaltungsrat deshalb wohl auch die richtige Lösung für den FC St. Gallen.
0: Rendezvous, weiter geht's mit diesen Themen. Die frühere deutsche Linksterroristin landet hinter Gittern, allerdings nicht wegen politischer Straftaten. Die Gewinner der Gemeindewahlen in Großbritannien sind unter Druck. Wie die eigenen Wahlversprechen erfüllen? Und Fragen vor der Abstimmung zur 10-Millionen-Schweiz. Wie funktionierte die Zuwanderung in der Schweiz, bevor es die Personenfreizügigkeitsmodelle gab? Und gibt es ein besseres System für die Wirtschaft als diese Personenfreizügigkeit? Man nennt sie die RAF-Rentnerin, Daniela Klette. Klette wurde vor 2 Jahren als gesuchtes Mitglied der ehemaligen linksextremen deutschen Terrororganisation Rote Armee-Fraktion festgenommen. 2 weitere Mitglieder des letzten RAF-Kommandos sind noch flüchtig. Heute hat ein Landgericht in Norddeutschland Klette zu 13 Jahren Haft verurteilt. Bei diesem Prozess ging es nicht um Terroranschläge im Zusammenhang mit der RAF, sondern um Raubüberfälle. Frage an Deutschland-Korrespondentin Simon Fatzer. Was genau hat das Gericht Daniela Klette zur Last gelegt?
6: Ja, das Gericht sieht es als erwiesen an, dass Daniela Klette tatsächlich an den Raubüberfällen beteiligt war. Die Gruppe lebte 3 Jahrzehnte unter falschem Namen im Untergrund und musste sich Geld beschaffen. Das war also nach der Auflösung der RAF. 240.000 Euro und 1 Kilo Gold lagen in der Wohnung von Klette. Im Zentrum stand der Überfall auf einen Geldtransporter. Da waren auch Schüsse gefallen, die im Autositz stecken blieben. Und das war die entscheidende Frage. Kann man Klette das nachweisen, dass sie persönlich dabei war? Das Gericht sieht das so, verurteilt sie unter anderem wegen besonders schwerem Raub in 6 Fällen und wegen versuchtem schweren Raub. Es werden ihr Verstöße gegen Waffengesetze und erpresserischen Menschenraub zur Last gelegt, nicht aber versuchter Mord, wie es die Staatsanwaltschaft auch gefordert hatte. Und die hatte auch 15 Jahre gefordert.
0: Und was hat die Verteidigung gefordert?
6: Die Verteidigung hatte auf Freispruch plädiert. Klette solle ausschließlich für den illegalen Waffenbesitz bestraft werden. Es wurden in ihrer Wohnung in Berlin-Kreuzberg unter anderem eine Panzerfaustattrappe, eine Kalaschnikow und eine Maschinenpistole gefunden, inklusive Munition. Das haben nicht viele Rentnerinnen zu Hause rumliegen. Aber die Verteidigung machte geltend, es gebe keine Beweise dafür, dass sie bei den Raubüberfällen eben dabei war. Die DNA-Spuren, die man gefunden hat, da sagte die Verteidigung, man hätte nicht sauber gearbeitet. Das sieht das Gericht an. Die Urteilsbegründung, die liegt uns allerdings noch nicht vor.
0: Die Angeklagte Klette hatte selbst das Plädoyer gehalten. Was war sonst noch speziell in diesem Prozess?
6: Ja, grundsätzlich der Fall hat aufgrund der schwer belastenden Zeit des RAF-Terrors in Deutschland, der sogenannte Deutsche Herbst, für große Aufmerksamkeit gesorgt. Es begann schon spektakulär damit, dass Daniela Klette, die meistgesuchte Frau Deutschlands, unspektakulär mitten im lebendigen linken Berliner Bezirk Kreuzberg jahrelang unerkannt leben konnte. Daniela Klette nutzte diesen Prozess als politische Bühne und für ihre Kapitalismuskritik. Im Plädoyer räumte sie die Tat ein, nicht aber ihre Beteiligung. Es sei zu bedauern, wie schwer einige der Geschädigten noch heute unter den Geschehnissen litten, sagte sie zwar, aber letztlich ordnete sie das wohl dem höheren Zweck im Kampf gegen den Kapitalismus ein. Das sind jetzt meine Worte. Und das Geld, sagte sie, sei nötig gewesen fürs Überleben im Untergrund. Sie sieht sich als Opfer des politischen Systems und zeigt keine Reue über diese Art des ausgesprochen gewalttätigen politischen Widerstands und dieser Raubüberfälle.
0: Und wie geht es nun weiter?
6: Nach wie vor auf der Flucht sind ihre beiden RAF-Komplizen, das haben sie ja bereits gesagt. Ernst Volker Staub und Burkhard Garweg, offenbar gehen regelmäßig neue Hinweise bei den Behörden ein. Allerdings, es fehlt jede Spur. Und für Daniela Klette ist es auch nicht das juristische Ende. Erstmal kann sie das Urteil wohl weiterziehen und es steht auch schon der nächste Prozess in der Pipeline. Die mutmaßliche Mitgliedschaft in der linksterroristischen RAF selbst, die ist zwar verjährt, aber Daniela Klette könnte noch wegen 3 Anschlägen in der Spätphase, also zwischen 1990 und 1993, vor Gericht kommen. 91 etwa wurde der Chef der Treuhandanstalt vor seinem Haus erschossen. Die Treuhandanstalt war beauftragt, nach der Wiedervereinigung Deutschlands die DDR-Staatsbetriebe zu privatisieren, also für Terroristen Inbegriff von Kapitalismus und Staat. Und obwohl die RAF sich dazu bekannte, zweifeln manche, ob sie das tatsächlich alleine gemacht hat. Jedenfalls für diese Spätphase der RAF hat die Bundesanwaltschaft bereits Anklage erhoben. Sie wirft Klette auch hier zweifachen versuchten Mord, die Beteiligung an versuchten und vollendeten Sprengstoffanschlägen und schwerer Raub und Mittäterschaft vor. Ob und wann es dann zu diesem Prozess kommt, das ist allerdings offen.
0: Vielen Dank für die Informationen, Simon Fatzer in Berlin. Die Gewinner waren zuerst euphorisch und nun sind sie nachdenklich. Zwei Wochen nach den Lokalwahlen in England stehen die Siegerparteien vor großen Herausforderungen. Die Politikerinnen und Politiker von Reform UK und den Grünen müssen auf lokaler Ebene jetzt Verantwortung übernehmen. Doch die Spielräume sind begrenzt und die Budgets knapp. Folgt auf die Euphorie nun Enttäuschung? Der Bericht von Großbritannien-Korrespondentin Fiona Endres.
7: Good morning, everybody. I am delighted to be here in the sunshine outside Havering Town Hall, which I can now say is under new management.
8: Am Tag nach den Wahlen zelebriert Nigel Farage jeden gewonnenen Wahlkreis.
7: So it's a big, big day.
8: Es sei ein großer Tag für seine Partei Reform UK und eine große Veränderung für die Politik im Vereinigten Königreich. Und eine große Veränderung auch für die Menschen. Das versprach Reform UK im Wahlkampf. Tiefere Steuern, bessere Jobs und bessere Wohnbedingungen. Ähnliche Töne kamen auch von den Grünen.
9: I think we can make huge amounts of change. I hear people over and over again telling me they want to end rip-off Britain.
8: Viele Menschen fühlten sich abgezockt, sagt Grünen-Präsident Zach Polanski, wegen hoher Rechnungen und tiefer Löhne. Beide Parteien haben viele Sitze gewonnen und teils die Mehrheit in lokalen Räten übernommen. Wird England jetzt ganz anders? Darauf sagt der emeritierte Politologieprofessor Colin Copus.
10: Not really. I mean, councils can only do what they can do. They're heavily constrained by the law, they're heavily constrained by financial controls.
8: Lokale Gremien könnten nur dort ansetzen, wo sie Kompetenzen haben. Die Finanzen seien beschränkt. Auch dauere alles sehr lange.
10: There is that desire to get things done quickly. It's not always the way that local government operate.
8: Colin Copus erforscht die Rolle lokaler Politikerinnen und Politiker in England und ihre Herausforderungen. Und er sagt, es könnte als Schock für viele kommen, dass das, was versprochen wurde, gar nicht möglich sei. Dass man eben einen schweren Öltanker nicht so schnell herumdrehen könne wie ein kleines Sportboot.
10: And that you can't, you know, the old adage that you can't turn an oil tanker around as fast as a speedboat, I think will be hitting many people round about now, actually, as they've spent a couple of weeks on the council already.
8: Reform UK will etwa auf lokaler Ebene verhindern, dass Geflüchtete in Hotels untergebracht werden. Das ist laut Copus nicht möglich, da solche Entscheide nicht in der Zuständigkeit der Lokalpolitik liegen.
10: Now they can't just do that. In fact, there was a legal

0: after day or damage that's done to their cars.
1: Politikerinnen und Politiker in England haben traditionell einen engen Kontakt zu den Bewohnern ihres Wahlkreises. Sie sind Ansprechpersonen für konkrete Probleme und tragen diese in die Räte, um Lösungen zu suchen. Das ist zeitintensiv. Denn viele Menschen erwarten, für alle persönlichen Anliegen von ihren Lokalpolitikern Gehör zu bekommen.
0: Whatever that might be on a whole host of issues related to the council, or in some cases not even related to what the council does, but you know, I voted for you, you're a councillor, you can sort this out.
1: Die Haltung sei, ich habe dich gewählt, du bist Politiker, deshalb musst du eine Lösung finden. Es sind hohe Erwartungen, die auf die neu gewählten Politiker zukommen. Nigel Farage hat deshalb schon Erwartungsmanagement betrieben am Tag nach den Wahlen.
2: No one's got a magic wand. We all know that finances of local councils all over the country are severely stretched. And we're not promising miracles. But we are promising good value for money.
1: Man habe keinen Zauberstab und wolle keine Wunder versprechen. Finanzen seien knapp, so Farage. Er verspreche dafür ein gutes Preis-Leistungs-Verhältnis. Reform UK und auch die Grünen wollen nun beweisen, dass sie politisch Verantwortung übernehmen können und für die nächsten nationalen Wahlen werben. Doch beide Parteien werden nun strenger beobachtet und an den Etablierten gemessen. Und diese wissen bereits, wie es sich anfühlt, die Wählerschaft enttäuscht zu haben.
3: SRF Großbritannien-Korrespondentin Fiona Endres. Wenn die Initiative der SVP gegen eine 10 Millionen Schweiz angenommen wird, wird die Zuwanderung auf maximal 10 Millionen beschränkt. Letztlich müsste die Schweiz das Abkommen zur Personenfreizügigkeit mit der EU kündigen. Zurzeit steuert zu einem grossen Teil die Nachfrage auf dem Arbeitsmarkt die Zuwanderung. Wie aber könnte die Schweiz die Zuwanderung einschränken? Möglich wäre eine Rückkehr zu Kontingenten, ein Punktesystem oder eine Zuwanderungsabgabe. Nora Meuli berichtet.
4: Für die Wirtschaft gäbe es nichts Besseres als die Personenfreizügigkeit, sagt Michael Siegenthaler, Arbeitsökonom der ETH Zürich.
5: Das Regime ist sehr arbeitgeberfreundlich. Für die Firmen ist es sehr einfach, sehr unbürokratisch an Arbeitskräfte zu kommen. Sie haben wenig Grund, sich zu beschweren.
4: In den anderen Varianten, die Zuwanderung zu steuern, greift der Staat stärker ein. Und das sei nötig, sagt Rainer Eichenberger. Er ist Professor für Wirtschaftspolitik an der Uni Fribourg.
6: Aus meiner Sicht ist völlig klar, Zuwanderung hat sehr hohe Kosten für die Schweizer. Also müssen wir irgendwie die Zuwanderung klug lenken. Und das kann man mit guten Kontingenten machen, aber viel besser natürlich als etwas festsetzen, die Mengen, ist, man setzt einen Preis,
4: den die Zuwanderer für eine Aufenthaltsbewilligung bezahlen müssten. Zum Beispiel 25 Franken pro Tag mit der Garantie, dass für sie der Preis für 3 bis 4 Jahre fix wäre. Doch die Preissteuerung hat einen Haken. Will man weniger Zuwanderung, muss der Preis rasch und stark steigen. Für Eichenberger ist das kein Problem.
6: Tendenziell wollen wir die Leute, denen es besonders viel wert ist, hier hinzukommen, also eine hohe Zahlungsbereitschaft haben. Das heißt, da ist der Preis genau das richtige Steuerungsinstrument. Es gibt keine Schmerzgrenzen hier.
4: Aber Unternehmen haben bei Pflegerinnen oder Erntearbeitern vermutlich schon eine Schmerzgrenze. In einem Kontingent- oder Punktesystem steuert die Regierung direkt, wie viele Menschen kommen dürfen. Mit Kontingenten hat die Schweiz viel Erfahrung, denn bis zur Einführung der Personenfreizügigkeit 2002 hat die Schweiz die gesamte Arbeitsmigration so gesteuert. Für Arbeitnehmende, die nicht aus dem EU-EFTA-Raum stammen, gibt es noch immer solche Kontingente. Doch bis die Arbeitnehmenden dann auch tatsächlich eine Bewilligung erhalten, dauert es zum Teil Monate. Das könne für die Firmen wie für die Arbeitnehmenden zu lang sein, sagt ETH-Professor Michael Siegenthaler. Und
5: typischerweise kommt es zu einem Verteilkampf und entsprechend kämen dann auch die zum Zug, die das stärkste Lobbying haben.
4: In der Vergangenheit waren das vor allem die Landwirtschaft und die Gastronomie. Startups hatten das Nachsehen. Bleibt das Punktesystem, um die Zuwanderung zu steuern. Dieses wenden Länder wie Kanada, Neuseeland und Australien an. Auch hier legt die Regierung die Zahl der Arbeitsmigrantinnen fest. Anders als bei den Kontingenten brauchen diese bei der Einreise aber noch keine Arbeitsstelle. Bewerben können sich alle. Eine Aufenthaltsbewilligung erhält, wer am meisten Punkte erzielt. Punkte gibt's zum Beispiel für bessere Qualifikation, Arbeitserfahrung und Sprachkenntnisse. Junge bekommen mehr Punkte als Ältere. Santosh Yatrana ist Professorin an der Deakin-Universität in Australien. Sie sagt, das System sei transparent und auf die langfristigen wirtschaftlichen Bedürfnisse des Landes ausgelegt.
7: The strength of the

0: Das Problem dabei, zumindest kurzfristig, seien beim Punktesystem mehr Zugewanderte arbeitslos als bei Kontingenten. Die Qualifikationen passten schlechter auf die offenen Stellen.
1: This is where Australian system can produce a form of brain waste, where skilled people are selected, but their skills are underused. You can see people having doctorate driving taxis.
0: Akademiker würden zum Teil Taxi fahren. Die Wirtschaft braucht auch weniger qualifizierte Zuwanderer. Sie haben aber sowohl im Punkte- wie auch im Kontingentsystem kaum Chancen auf eine Daueraufenthaltsbewilligung. So entsteht ein Parallelsystem wie früher in der Schweiz mit dem Saisonierstatut. Grundsätzlich ist es mit allen drei Systemen möglich, die Zuwanderung zu begrenzen. Dazu sagt Michael Siegenthaler:
2: In der Art und Weise, wie es hier dann die Zuwanderung beschränken würde, hat es noch nie jemand ausprobiert. Deswegen glaube ich nicht, dass man jetzt aufgrund der Forschung und Evidenz basiert, also quasi sagen kann, was das beste Regime wäre.
0: Klar ist, mit einer fixen Obergrenze der Bevölkerungszahl würde die Schweiz ökonomisches Neuland betreten. Die Zuwanderung zu steuern ist grundsätzlich möglich, aber der bürokratische Aufwand dafür ist gross.
3: Nora Meili im Rendezvous. Die mögliche Rückkehr zur Kontingentierung. Wie läuft das eigentlich anderswo? Eine Übersicht über die Modelle der anderen Länder finden Sie auf unserer SRF News App. Obwohl Asbest in der Schweiz 1990 verboten worden ist, steigen die Todesfälle jährlich konstant weiter. Heimwerker oder Personen, die Arbeitskleidung waschen, infizieren sich. Seit 10 Jahren präsidiert der langjährige Mobiliarchef die Stiftung für die Entschädigung für Asbestopfer. Urs Berger zieht Bilanz vor seinem Rücktritt im Tagesgespräch nach den Schlagzeilen mit Michael Wettstein.
4: Am Flughafen Zürich landen heute weniger Flugzeuge als üblich. Pro Stunde dürfen nur 35 Flugzeuge landen. Damit sei die Kapazität um 10% reduziert, schreibt die Flugsicherungs-Skyguide. Grund ist ein Softwareproblem nach einem Update. In der kommenden Nacht will Skyguide das Update wieder rückgängig machen. Das Sportförderprogramm Jugend und Sport soll in den nächsten Jahren mehr Geld erhalten. Der Bundesrat will für die kommenden 4 Jahre jedes Jahr 25 Millionen Franken zusätzlich zur Verfügung stellen. Grund sind die steigenden Teilnehmerzahlen. Endgültig über die Aufstockung entscheiden wird das Parlament. Ursprünglich wollte der Bund die Subventionen bei Jugend und Sport kürzen. Das sorgte aber für Kritik. Der Machtkampf beim frisch gebackenen Fußball-Cupsieger FC St. Gallen ist entschieden. Matthias Hüppi bleibt Präsident des Fußballclubs. Auch der restliche Verwaltungsrat bleibt, das hat der FC St. Gallen heute Vormittag an einer Medienkonferenz bestätigt. In den vergangenen Tagen war in Medien von einem Putschversuch durch Aktionäre die Rede.
5: Die Zeit, es ist 13:02.
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5: Am Mikrofon Michael Schwendibann, jetzt mit dem Klassiktelefon, das auch bei sommerlicher Hitze Ihre Musikwünsche erfüllt. Schön sind auch Sie dabei und wir dürfen zuerst Musik spielen, die eine bevorstehende Rückkehr in die alte Heimat verschönert.
7: Liebes Klassiktelefon, wir sind Agat von der Pan-Gruppe zusammen. Und zwar, weil wir am Mittwoch, am 27. Mai, unsere liebe Ruth Denzler quasi verabschieden, weil sie geht auf Basel runter in ihre alte Heimat. Liebe Ruth, wir wünschen dir ganz, ganz ein gutes Einleben zu Basel wieder, und zwar gerade mit der Anne Polka Opus 117 vom rassigen Johann Strauss. Das sind Irene, Kathrin, Lislot, Brigitte und Rolf. Allen einen schönen Tag.

0: Ein herrlicher Auftakt. Die Annenpolka von Johann Strauss hier, gespielt vom Budapest Festival Orchestra unter Ivan Fischer. Und falls auch Sie sich jetzt gerade Gedanken machen, was denn morgen oder übermorgen schön passen würde, vielleicht zum Auftakt des Klassiktelefons nur zu, lassen Sie es uns wissen. 0848 365 364, unsere Nummer, oder klassiktelefon@srf.ch für schriftliche Nachrichten per Mail. 0848 365 364 oder klassiktelefon@srf.ch.
1: Grüezi miteinander, das ist Madeleine Neulinger von Schleitheim. Ich will nochmal an meinen Wunsch erinnern von vorletzter Woche, von der Regula Müllemann gesungen, die Oper «La Finta Giardiniera», «J'aime la Tortorella». Ich danke Ihnen vielmals und lasse das ganze Klassik-Telefon-Familie grüßen. Auf Wiederhören!

Eine kleine Kostbarkeit aus dem Opernschaffen von Wolfgang Amadeus Mozart, die Arie Gemme la Tortorella aus La Finta Giardiniera. Regula Mühlemann hat hier gesungen, wie gewünscht, begleitet vom Kammerorchester Basel unter Umberto Benedetti Michelangeli. Und damit zu einem Musikwunsch, der gleich mehrere Generationen verbindet. Für Doris, für die Enkelin Orla, für ihre Flötenlehrerin und natürlich für die Absenderin selbst, Regina Imfeld. Gewünscht ist ein Stück aus dem Repertoire des B5 Recorder Consorts. Ein Ensemble, das mit seinem wunderbar feinen und lebendigen Spiel begeistert. Sehr gern und vielen Dank für diesen schönen Wunsch.

0: Das alte Volkslied Tandernacken einst sehr bekannt in West- und Südeuropa. Petrus Alamire hat es zu Papier gebracht und gespielt hat, wie gewünscht, das B5 Record Consort. Und schon sind wir am Klassiktelefon wieder bei Mozart.
1: Es wäre schön, wenn morgen oder übermorgen nochmal Chienti Mozart gespielt würde. Mit dem Stückli, es klingt so herrlich. Grüßen möchte ich Therese und Waldi Bernhard und der Christian Wüttrich von Schöneberg-Radolf und der Helmut und der Josi Bauer von Illighausen. Ich tue das Stückchen gerade jetzt auf den Zittern üben. Vielen Dank, Vreni Mag von Hauptwil.

0: Das klinget sicher auch auf der Zither herrlich. Hier war es das Original aus Mozarts Zauberflöte, die Einspielung des Dirigenten René Jacobs mit verschiedenen Gesangssolistinnen und Solisten, dem Rias Kammerchor und der Akademie für Alte Musik Berlin. Das klinget so herrlich, das klinget so schön.
1: Ja, grüß dich, Lau, das ist aus dem Brummetz. Ich habe gerade vorhin, etwa am 10 vor 4 Uhr, Nachmittag, ein wunderschönes, rassiges Stück gehört von Schostakowitsch. So ein beschwingtes Musikstück. Ich möchte das gerne nochmal hören und ich wünsche das für meine Freundin, die Vera. Danke vielmals. Ade.

Das Orchestre Philharmonique de Radio France mit dem beliebten zweiten Walzer aus Dmitri Schostakowitschs Jazz-Orchester-Suite Nummer 2. Die Klassik-Telefonsendungen von Donnerstag und Freitag liegen diese Woche noch vor uns. Vielleicht haben auch Sie eine schöne Idee, eine Musik, die Sie gerne mal wieder hören möchten oder mit den anderen Klassik-Telefon-Hörerinnen und Hörern teilen. Dann rufen Sie doch einfach an und sagen Sie, was es sein soll. 0848 365 364. Und Sie haben gute Chancen, diesen Tagen noch einen Wunsch unterbringen zu können. 0848 365 364 oder per Mail klassiktelefon@srf.ch. So wie beim nächsten Musikwunsch jetzt mit einem ganz besonderen Anlass. Gisela Marlier-Heil aus München hat gestern am 26. Mai ihre goldene Hochzeit gefeiert. 50 gemeinsame Jahre, getragen von Dankbarkeit, von Freude und auch von Herausforderungen, wie sie so schön mit den Worten von Edvard Mörike beschrieben sind. Herr, schicke, was du willst, ein Liebes oder Leides. Wir sind vergnügt, dass beides aus deinen Händen quillt. Wollest mit Freuden, wollest mit Leiden uns nicht überschütten, denn in der Mitten liegt holdes Bescheiden. Zum Nachfeiern heute, weil gestern Mittag die Gelegenheit zum Zuhören gefehlt hat, wünschen Sie sich, Frau Marlier-Heil, das Stück Spirit of Alphorn. Sehr gern und herzlichen Glückwunsch nachträglich zu diesem besonderen Jubiläum.

0: The Spirit of Alphorn, das Stück von Hans-Jürg Sommer, gespielt von Josef Molnar, begleitet von der Organistin Regine Kummer. Jetzt spitzen wir die Ohren für Klänge, die südlich der Alpen ihren Ursprung haben.
1: Guten Tag. Ich wünsche mir wieder mal zu hören vom Leon Cavallo, der Prolog vom Bajazzo. Vielen Dank. Auf Wiederhören. Das ist Wettstein in Bern.

0: I Pagliacci, der Bajazzo, das Meisterwerk von Ruggero Leoncavallo. Das war der Prolog, gesungen vom Bariton Carlos Alvarez und verschiedenen Chören zusammen mit dem Konzertchorbauorchester Amsterdam unter Ricardo Chailly. Und jetzt tauchen wir im Klassiktelefon ein in sinfonische Klänge der Romantik.
1: Aus der vierten Symphonie, der zweite Satz von Tschaikowski, möchte ich mit dem Götti Hans Christen im Alterszentrum Wengistein in Solothurn nachträglich alles Gute wünschen zum Geburtstag. Alles Gute und liebe Grüße von der Anneliese. Ich danke vielmals und auf Wiederhören.

0: Ein leises Verklingen in diesem Andante in modo di canzona. Der zweite Satz aus der vierten Sinfonie von Peter Tschaikowski. Paavo Järvi hat das Tonhalle Orchester Zürich geleitet. Und tatsächlich, Viertel vor zwei ist schon vorbei und wir sind am Ende der heutigen Klassik-Telefonausgabe angelangt. Morgen um 13 Uhr spielen wir dann die Wünsche, die uns telefonisch oder per Mail erreichen. Rufen Sie an auf 0848 365 364 oder schreiben Sie ein Mail an klassiktelefon@srf.ch. 0848 365 364.
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0: Jetzt mit dem Concerto. Der kanadische Pianist Mathieu Godet hat sich in den vergangenen Jahren intensiv mit allen Klaviersonaten von Franz Schubert auseinandergesetzt. Ein Kosmos zwischen Intimität, Weite und existenzieller Tiefe. Mit einer letzten CD hat Godet nun seinen Schubert-Zyklus vollendet. Im Zentrum dieser Concerto-Sendung steht die große B-Dur-Sonate, Deutschverzeichnis 960. Schuberts letztes Wort für Klavier. Musik, die Zeit und Raum auf besondere Weise dehnt. Wir beginnen aber mit einer selten gespielten Perle, die auf Mathieu Godets Album ebenfalls enthalten ist, dem heiter schimmernden Rondo in E-Dur. Leicht, gesanglich und voller Eleganz und doch mit der typischen Schubert-Melancholie im Hintergrund.

Mathieu Godet mit Franz Schuberts Klavierrondo in E-Dur. Und nun zu einem Werk, das wie ein Abschied und ein Aufbruch zugleich wirkt. Die Klaviersonate in B-Dur, Deutschverzeichnis 960. Geschrieben in Schuberts letztem Lebensjahr. Weiträumig, entrückt von fast zeitloser Ruhe. Musik, die weniger erzählt, als einen Zustand hörbar macht. Mathieu Godet lädt uns in den kommenden 40 Minuten ein, uns in diesen Zustand hineinzuversetzen.

Franz Schuberts Blick ins Unendliche. Die Klaviersonate B-Dur, Deutschverzeichnis 960. Wir hörten die Einspielung des kanadischen Pianisten Mathieu Goudet. Testament hat Goudet dieses 12. und letzte Schubert-Album genannt und damit ein gewaltiges Projekt abgeschlossen. Wir wechseln nun die Klangwelt und auch die Besetzung vom einsamen Klavier zum kammermusikalischen Zusammenspiel mit Gioachino Rossini. Noch ganz jung, mit viel Esprit komponiert sind sie seine Streichersonaten, kleine funkelnde Miniaturen zwischen Klassik und Opernbühne. Hier die Streichersonate Nummer 5 in S-Dur als Streichorchesterstück gespielt von der Filarmonica del Teatro Comunale di Bologna unter der Leitung von Riccardo Chailly.

0: Mit Gioachino Rossini sind wir ans Ende dieser Concerto-Ausgabe gelangt. Mit der Streichersonate Nummer 5 in S-Dur, gespielt von der Filharmonica del Teatro Comunale di Bologna, geleitet von Riccardo Chailly. Das war Concerto, heute mit Musik von Franz Schubert und Gioachino Rossini. Redaktion Michael Schwendimann, auch am Mikrofon.
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0: Die Nachrichten von SRF um 3 mit Manuel Risi. Wer in der Schweiz eine Person mobbt, sie also über längere Zeit demütigt, bedroht oder schikaniert, soll künftig explizit dafür bestraft werden können, mit einer Buße oder Gefängnis. Die zuständige Kommission des Nationalrats hat jetzt einen entsprechenden Gesetzesentwurf in die Vernehmlassung gegeben. Bestraft werden können soll auch, wer Personen im digitalen Raum mobbt, also Cybermobbing betreibt. Und zwar mit einer Geldstrafe oder einer Freiheitsstrafe von bis zu 3 Jahren. Interessierte Kreise haben nun bis Mitte September Zeit, sich dazu zu äußern. Zu 2 Meldungen vom Bundesrat. Für Fleisch, Eier und Fisch gelten seit rund 2 Jahren Grenzwerte für die Belastung mit PFAS, sogenannten Ewigkeitschemikalien. Bauernbetriebe, welche diese nicht einhalten können, sollen nun mehr Zeit bekommen, um ihre Produktion umzustellen. In Härtefällen will der Bundesrat PFAS-belastete Betriebe finanziell unterstützen. Zudem will der Bundesrat die Cybersicherheit im Telekom-Bereich stärken. So will er im Ernstfall verbieten können, dass die Firmen Ausrüstung von bestimmten Lieferanten beschaffen. Nämlich dann, wenn die Lieferanten zum Beispiel unter der Kontrolle eines fremden Staates stehen, der ein geopolitisches Risiko für die Schweiz darstellt. Die Stiftungen in der Schweiz haben zusammen ein Vermögen von knapp 160 Milliarden Franken. Das zeigt der Stiftungsreport 2026. Das Vermögen verteilt sich dabei auf fast 13.800 Stiftungen. Die Zahlen zeigten, wie bedeutend der Stiftungssektor für das Gemeinwohl sei, schreibt Swiss Foundations, der Verband der Schweizer Förderstiftungen. Er ist einer der Herausgeber des Reports. Die 160 Milliarden Franken seien aber ungleich unter den Stiftungen verteilt, heisst es weiter. Der Sektor bestehe mehrheitlich aus kleineren Stiftungen mit vergleichsweise geringen Vermögen. Der Schweizerische Fußballverband bestraft die Zürcher Grasshoppers und Stade Lausanne Uschi. Grund dafür ist das Verhalten ihrer Fans während und nach dem Cup-Halbfinal. GC muss rund 60.000 Franken zahlen. Zudem wird die GC-Fankurve für die nächsten 2 Cup-Heimspiele gesperrt. Zusätzlich gilt eine Bewährungsfrist von 2 Jahren. Wird diese nicht eingehalten, wird der Fansektor ein weiteres Mal gesperrt. GC-Fans hatten nach dem Ausscheiden unter anderem den Teambus ihrer Mannschaft angegriffen. Stade Lausanne muss eine Buße von 6.400 Franken zahlen. Bleibt der Blick aufs Wetter. Es ist meist sonnig. In den Alpen und im Osten gibt es vereinzelt Platzregen. Die Temperatur steigt auf 29 bis 33 Grad. Morgen kommt dann Biese auf. Das waren Nachrichten von Radio SRF, verantwortlich Tobias Meyer.
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2: Schön, dass Sie sich von uns durch den Mittwochnachmittag begleiten lassen. Am Mikrofon Michael Schwendimann und wir starten jetzt rhythmisch und ritterlich. Ritmico e cavalleresco, der 3. Satz aus dem 1. Gitarrenkonzert von Mario Castelnuovo Tedesco.

Ein Gitarrenkonzert mit fast filmreicher Vorgeschichte. Mario Castelnuovo Tedesco schrieb es in den 1930er Jahren für Andres Segovia, den großen Gitarristen, der unermüdlich auf der Suche nach neuem Repertoire war. Die beiden begegneten sich, Segovia spielte ihm vor und soll ihn so begeistert haben, dass Castelnuovo Tedesco praktisch noch am selben Abend zu komponieren begann. In kürzester Zeit entstand dieses Konzert, als hätte es nur darauf gewartet, geschrieben zu werden. Wir hörten den dritten Satz mit Pepe Romero und der Academy of St. Martin in the Fields unter Neville Marriner.

Das Intermezzo, der dritte Satz aus dem Klavierquartett in S-Dur von Karl Reinecke, eine Aufnahme mit dem Linus-Ensemble. Und nach diesem Intermezzo jetzt ein Finale, eins mit Energie und eine Komponistin, die sich in ihrer Zeit erstaunlich souverän behauptet hat, Emilie Meyer. Ihre vierte Sinfonie ist in den 1850er Jahren entstanden, in einer Phase, in der Meyer in Berlin große Anerkennung genießt. Nach Jahren der Ausbildung und ersten Erfolgen hat sie sich inzwischen einen Namen gemacht. Ihre Werke werden aufgeführt, das Publikum reagiert begeistert. Und auch die Kritik zeigt sich ungewöhnlich einhellig positiv. So wird auch diese Sinfonie zu einem Erfolg ihrer produktivsten Zeit, kraftvoll, selbstbewusst und mit einem Gespür für große Formen. Das Finale jetzt, ein Presto, das bündelt diese Energie noch einmal, vorwärts drängend, entschlossen und mitreißend. Hier spielt die Neubrandenburger Philharmonie unter Stefan Maltzeff.

0: Die Neubrandenburger Philharmonie unter Stefan Maltzeff mit dem Presto, dem vierten Satz aus der vierten Sinfonie, der H-Moll-Sinfonie von Emilie Meyer. 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

Kumru, die Nummer 2 aus den drei Balladen Opus 12 von Fazil Say, hier vom Komponisten selbst gespielt. Und damit zu einem späten Werk von Robert Schumann, entstanden in seinem letzten Lebensjahr. Es ist die Fantasie für Violin und Orchester und sie gehört zu jenen Kompositionen, in denen sich noch einmal seine ganze Ausdruckskraft bündelt, frei, suchend, voller innerer Spannung. Geschrieben hat er sie für Joseph Joachim, einen der großen Geiger seiner Zeit. Doch zur Uraufführung kam es zunächst nicht. Das Stück blieb lange im Schatten und wurde erst Jahre nach Schumanns Tod wirklich entdeckt. Heute gilt es als eine besonders persönliche, eigenwillige Seite seines Schaffens. Weniger virtuos zur Schau gestellt als vielmehr ein musikalischer Dialog zwischen Solovioline und Orchester. Hier zu hören mit dem Geiger Sebastian Bohren und den Charts Chamber Artists.

0: Deutsche Romantik, gespielt von Schweizer Interpreten. Das war die Fantasie für Violin und Orchester C-Dur von Robert Schumann. Sein Opus 131 mit dem Geiger Sebastian Bohren und den Charts Chamber Artists.
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Das Freiburger Barockorchester unter René Jacobs mit der Ouvertüre zu Georg Friedrich Händels Oper Rinaldo. Wer die Morgenröte bestaunen will, muss mittlerweile früh aufstehen. Kurz nach 5:30 geht die Sonne schon auf. Aurora, die Morgenröte, auch für Spätaufsteherinnen und Aufsteher haben wir hier. Das Ensemble Aurora, nämlich unter Enrico Gatti. Es spielt Vivaldi.

Die Sonate in F-Dur, Opus 1, Nummer 5 von Antonio Vivaldi. Und in die Schlusskurve vor den 16 Uhr Nachrichten, in die steuert das Orchestre de Chambre de Lausanne mit dem Finale aus Louis

0: das strahlende Finale der D-Dur-Sinfonie von Luigi Cherubini, gespielt vom Orchestre de Chambre de Lausanne unter Bertrand de Billy hier auf SRF 2 Kultur.
1: Die Nachrichten von SRF um 4 mit Manuel Risi. Hoher Besuch in Bern. Der polnische Präsident Karol Nawrocki ist zu einem zweitägigen Staatsbesuch eingetroffen. Unwetter und Bergstürze. Solche Naturkatastrophen haben in der Schweiz zuletzt zugenommen. Der Bundesrat will darum mehr Geld für den Schutz vor Naturgefahren ausgeben. Das Wetter, es ist meist sonnig. In den Alpen und im Osten ist lokal Platzregen möglich. Es ist heiß bei bis

0: 33 Grad. Auf dem Bundesplatz in Bern hat der Bundesrat heute den polnischen Präsidenten Karol Nawrocki empfangen zu einem zweitägigen Staatsbesuch. Im Zentrum des Besuchs steht unter anderem die Zusammenarbeit in der Verteidigung. Aus dem Bundeshaus Christine Warner.
1: Blauer Himmel, strahlende Sonne, die Landeshymnen beider Länder, militärische Ehren. Der offizielle Auftakt auf dem Bundesplatz zum zweitägigen Staatsbesuch des polnischen Präsidenten Karol Nawrocki und seiner Gattin Marta Nawrocka präsentiert sich wie aus dem Bilderbuch. Bundespräsident Guy Parmelin empfängt die Staatsgäste im Namen des Bundesrats. Im Zentrum des Staatsbesuchs geht es neben den bilateralen Beziehungen, der Zusammenarbeit in der Bildung und in der Verteidigung auch um Europapolitik und um die angespannte geopolitische Lage. Heute ist Polen der wichtigste Handelspartner der Schweiz in Zentraleuropa mit einem Handelsvolumen von rund 6,5 Milliarden Franken im letzten Jahr. Es sind vor allem Exporte aus den Bereichen Maschinen, Elektronik und Metalle, Pharma und Chemie. Die Schweiz ist die 10. größte Investorin in Polen. Nach dem offiziellen Empfang treffen sich die beiden Delegationen zu Gesprächen. Am Abend ist ein Galadiner geplant, während das Programm für den zweiten Tag morgen in die Westschweiz führen wird.
0: Christine Warner hat berichtet. Paare, die nicht heiraten, sich aber trotzdem rechtlich gegenseitig absichern wollen, sollen künftig eine formelle Lebenspartnerschaft eingehen können. Die zuständige Kommission des Ständerats hat nun einen entsprechenden Gesetzesentwurf in die Vernehmlassung gegeben. Mit diesem soll ein sogenannter Pacte civil de solidarité, kurz PAX, eingeführt werden. Dieser soll dabei näher am Konkubinat als an der Ehe sein. Interessierte Kreise haben nun bis Mitte September Zeit, sich dazu zu äußern. Der PAX soll Paaren die Möglichkeit geben, eine nicht-eheliche Lebenspartnerschaft mit klar geregelten Rechten und Pflichten einzugehen. Sie können sich damit etwa als Paar zu erkennen geben, zum Beispiel bei Vertragsabschlüssen oder im Spital. Und jetzt noch zu zwei kurzen Meldungen. Mobbing soll in der Schweiz explizit bestraft werden können mit einer Geld- oder Gefängnisstrafe. Die zuständige Nationalratskommission hat einen entsprechenden Gesetzesentwurf in die Vernehmlassung geschickt. Für Mobbing sieht dieser bis zu einem Jahr Gefängnis vor, für öffentliches Cybermobbing bis zu 3 Jahre Gefängnis. Und die Stiftungen in der Schweiz haben zusammen ein Vermögen von knapp 160 Milliarden Franken. Das zeigt der Stiftungsreport 2026. Das Vermögen verteilt sich dabei auf fast 13.800 Stiftungen. Die Zahlen zeigten, wie bedeutend der Stiftungssektor für das Gemeinwohl sei, schreibt der Verband Swiss Foundations. Morgen ist es genau ein Jahr her, seit ein Bergsturz das Walliser Bergdorf Platten zu einem grossen Teil zerstört hat. Heute nun hat der Bundesrat an seiner Sitzung beschlossen, für den Schutz vor solchen Naturgefahren braucht es mehr Geld. Michael Wettstein, wie viel Geld will der Bundesrat denn dafür ausgeben?
2: Nun, eigentlich hat das Parlament vor 2 Jahren 153 Millionen Franken bewilligt, und zwar für die Jahre 2025 bis 2028. Dann haben 2 Ereignisse dazu geführt, dass dieser Kredit um jeweils 4 Millionen Franken aufgestockt wurde, und zwar die Unwetter im Sommer 2024 und eben der Bergsturz von Platten. Und jetzt ist der Bundesrat der Meinung, das reicht noch nicht. Die Kosten für solche Schutzmaßnahmen sind gestiegen. Es brauche deshalb nochmals 27 Millionen Franken zusätzlich.
0: Wenn der Bundesrat nun sagt, die Kosten sind gestiegen, gibt es da konkrete Beispiele?
2: Ja, auch hier nennt die Regierung 2 Fälle. Zum einen den Entwässerungsstollen von Braunwald im Kanton Glarus. Mit diesem soll der Hangrutsch beim Bergort verlangsamt werden. Der Stollen wird teurer als geplant. Ebenfalls mehr gekostet hat die Umsiedelung der Menschen von Brienz im Kanton Graubünden. Das Bergdorf wurde ja von einem Felssturz bedroht.
0: Michael Wettstein aus der Nachrichtenredaktion, besten Dank. Wir kommen noch zum Tennis. Am French Open stehen Viktoria Golubic und Belinda Bencic in der 3. Runde. Viktoria Golubic besiegte die US-Amerikanerin Alicia Parks in 2 Sätzen. Zuvor hatte Belinda Bencic gegen Katie McNally aus den USA gewonnen, ebenfalls in 2 Sätzen. Die Börsendaten von SIX, der Swiss Market Index, liegt im Moment bei 13.612 Punkten. Das ist ein Plus von 0,6%. Der Dow Jones Index in New York steigt um 0,2%. Der Euro wird zu 91,45 gehandelt und der Dollar zu 78,56. Soweit die Meldungen. Die Wetteraussichten. Heute und morgen ist es meist sonnig, vereinzelt gibt es Platzregen, heute vor allem in den Alpen und im Osten. Die Höchsttemperaturen liegen jeweils bei 29 bis 33 Grad. Das waren Nachrichten von Radio SRF, verantwortlich Tobias Mayer.
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4: Glasse und Eiskaffee. Das ist die ausgewogene Ernährung, die an diesen Tagen voll empfehlenswert ist. Sag vielleicht nicht die Ernährungsberaterin, aber der überhitzte Menschenverstand schon. Einen kühlen Kopf wünsche ich Ihnen und Gute beim Glasse schlecken.

Gami Berto betört mit ihrer Stimme. Nach Norwegen nimmt uns nun Torin Eriksen mit Musik, die gar nicht zu viel will, mit ihrer Einfachheit schlicht da ist, nur Stimme und elektrischer Bass. So simpel kann Musik daherkommen, so simpel und vor allem so intim, tut gerade wahnsinnig gut.

That Someone, das ist Thorin Eriksen. Der Frühsommer hat uns. Die Temperaturen sinken in den nächsten Tagen jetzt nicht wahnsinnig. Da freut man sich über Abkühlung in jeglicher Form. Zum Beispiel im kühlen Klosterkeller in Dornach. Dahin lockt morgen das Simon Spiers Helio, die Band und den Aargauer Saxophonisten Simon Spiers. Das sind coole Jazztöne in kühler Atmosphäre. Der 300 Jahre alte Klosterkeller in Dornach, der perfekte Ort für diese Sommertage. Morgen um 6:30 geht's los mit dem Konzert und wenn Sie mögen, im Anschluss gibt's dann auch noch ein Abendessen im Klostergarten. Erst aber spielt die Musik die Hauptrolle. Diese Musik von Simon Spiers Helio.

Musik irgendwo zwischen Jazz und osteuropäischer Volksmusik, die Berliner Band Leleka um die Ukrainerin Viktoria Leleka. Und Leleka, so heißt nicht nur Frontfrau und Band, das steht im Ukrainischen für Storch, ein Symbol für Frühling und Neubeginn. Etwas, was nicht nur die Ukraine gerade sehr gut gebrauchen kann, so ein wenig Hoffnung auf einen Neubeginn tut uns doch allen gerade gut, oder?

0: Das Louis Matuté Large-Ensemble inklusive der Jazzharpe von Brandy Younger hier auf SRF 2 Kultur um 16:30.
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0: Er zählt zu den angesehenen Künstlern der Schweiz, die auch im Ausland eine große Strahlkraft genießen. Die Rede ist vom Bieler Raphael Hefti. Das Werk des bildenden Künstlers wird nur mit einem relativ hochdotierten Preis gewürdigt. Bruder Frick.
2: Mit dem Paul Bösch Kunstpreis 2026 dotiert ist er mit 50.000 Franken. Als Begründung hat die Jury genau das hervorgehoben, was du schon erwähnt hast. Raphael Hefti gehöre zu den international profiliertesten Schweizer Künstlern seiner Generation.
0: Der Paul-Bösch-Preis wird explizit an Kunstschaffende vergeben, die in der bildenden Kunst zu Hause sind. Kannst du mal kurz was zu den Arbeiten sagen, die Raphael Hefti ausmachen?
2: Ja, er arbeitet viel mit Materialien aus der Industrie, verfremdet dabei aber bewusst die Herstellungsprozesse, zum Beispiel verfälscht er chemische Prozesse und manipuliert Abläufe, wie sie normalerweise in der Industrie angewendet werden. Daher bewegen sich seine Werke irgendwo zwischen Kunst, Industrie und Handwerk.
0: Ja, und dieses Werk, das wird nun eben gewürdigt mit dem Paul-Bösch-Preis 2026. Die Preisverleihung findet im August statt im Kunstmuseum Bern. Dann kommen wir zu einer Diskussion, die die römisch-katholische Kirche schon länger umtreibt, die Konversion.
2: Das ist, wenn Geistliche Einfluss nehmen wollen, um Menschen zu ändern oder von was abzubringen, vor allem bei der sexuellen Orientierung oder auch bei der geschlechtlichen Identität sind solche Konversionen Thema. Und nun hat sich die Schweizer Bischofskonferenz für ein Verbot von Konversion ausgesprochen. Sie unterstützt einen Vorstoß auf nationaler Ebene, dass ein offizielles Konversionsverbot eingeführt wird.
0: Ein solches Verbot wird auf Bundesebene doch schon länger diskutiert, oder?
2: Ja, bereits seit 10 Jahren. Mit diesem Verbot sollen Anbieten, Vermitteln und Bewerben von Konversionsmaßnahmen sanktioniert werden. Das soll vor allem Minderjährige schützen und vulnerable Personen. Auch die evangelisch-reformierte Kirche spricht sich für ein solches Konversionsverbot aus.
0: Zum Schluss kommen wir wieder einmal auf den filmreifen Juwelenraub im Louvre zu sprechen. Filmreif im wortwörtlichen Sinn. Es war ja zu erwarten, dass der Raub irgendwann mal den Weg auf die Kinoleinwand findet.
2: Und das soll jetzt tatsächlich passieren. Der französische Regisseur Romain Gavras soll die Geschichte des spektakulären Juwelenraubs im Pariser Museum fürs Kino inszenieren.
0: Romain Gavras, seine Filmografie ist bisher noch nicht so überschaubar, oder?
2: Ja, bisher hat er vor allem Musikvideos gedreht, macht aber seit 2010 auch Spielfilme. Sein bisher bekanntestes Werk dürfte wohl der Film Athena sein von 2022. Den Film hat Gavras für Netflix gedreht und die Uraufführung hat im Rahmen des Filmfestivals in Venedig stattgefunden. Sein Film zum Louvre-Raub soll auf dem Recherchebuch «Main basse sur le Louvre» basieren, das gerade erschienen ist.
0: Aber jetzt nicht gedacht zum Nachmachen.
2: Besser nicht.

Das ist Carmen Alandi mit dem Song Jazz on TV. Ist natürlich voll gelogen. Wir haben es hier mit Jazz on the Radio zu tun, hier auf SRF 2 Kultur. Ja, stellen Sie sich mal eine Jazzband vor. Darf ich raten? In dieser imaginierten Jazzband, das sind hauptsächlich Männer in der Band. Das entspricht schließlich voll den stereotypen Vorstellungen. Dass Frauen immer mehr gefördert werden im Jazz, dafür gibt's das Projekt SOPHIA. Das steht für Support of Female Improvising Artists. Bei diesem Projekt werden Frauen nicht nur in Sachen Kunst, also Jazz, gefördert. Da geht's auch darum, dass sie sich vernetzen können und selbst vermarkten. Ist ja auch enorm wichtig, dass die Szene weiß, dass es all diese tollen Jazzerinnen überhaupt gibt. SOPHIA, in der Schweiz ins Leben gerufen, hat die Saxophonistin Nicole Johantgen. In diesen Tagen ist SOPHIA unterwegs mit insgesamt 9 Jazzmusikerinnen. Morgen zum Beispiel im Kulturkeller La Marotte im Affoltern Malbis. Da steht dann unter anderem auch sie hier auf der Bühne, Saxophonistin Nicole Johantgen, hier und jetzt auch auf SRF 2 Kultur.

0: Entspannende Töne auf SRF 2 Kultur. Die Gitarren von James Elkington und Nathan Salzberg an diesem heißen Mai-Mittwoch.
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0: Musik aus Mali von Ali Farka Touré hier auf SRF 2 Kultur.
1: Die Nachrichten von SRF um 17 Uhr mit Mario Sturni. Zweitägiger Staatsbesuch, Bern empfängt den polnischen Präsidenten. Schutz vor Naturgefahren, der Bund will mehr Geld dafür ausgeben. Und die Wetteraussichten, es geht mit viel Sonne und heiß weiter. In den Bergen und im Osten gibt es lokal Regengüsse. Auf dem Bundesplatz in Bern hat der Bundesrat am Nachmittag den polnischen Präsidenten Karol Nawrocki empfangen zu einem zweitägigen Staatsbesuch. Im Zentrum steht unter anderem die Zusammenarbeit in der Verteidigung. Aus dem Bundeshaus berichtet Christine Wanner.
2: Blauer Himmel, strahlende Sonne, die Landeshymnen beider Länder, militärische Ehren. Der offizielle Auftakt auf dem Bundesplatz zum zweitägigen Staatsbesuch des polnischen Präsidenten Karol Nawrocki und seiner Gattin Marta Nawrocka präsentiert sich wie aus dem Bilderbuch.

0: Bundespräsident Guy Parmelin empfängt die Staatsgäste im Namen des Bundesrats. Im Zentrum des Staatsbesuchs geht es neben den bilateralen Beziehungen, der Zusammenarbeit in der Bildung und in der Verteidigung auch um Europapolitik und um die angespannte geopolitische Lage. Heute ist Polen der wichtigste Handelspartner der Schweiz in Zentraleuropa mit einem Handelsvolumen von rund 6,5 Milliarden Franken im letzten Jahr. Es sind vor allem Exporte aus den Bereichen Maschinen, Elektronik und Metalle, Pharma und Chemie. Die Schweiz ist die 10. größte Investorin in Polen. Nach dem offiziellen Empfang treffen sich die beiden Delegationen zu Gesprächen. Am Abend ist ein Galadiner geplant, während das Programm für den zweiten Tag morgen in die Westschweiz führen wird.
1: Damit zu weiteren Meldungen in der Übersicht. Wer nicht heiraten, aber sich trotzdem rechtlich absichern will, soll künftig eine formelle Lebenspartnerschaft eingehen können. Die zuständige Kommission des Ständerats stellt dafür einen sogenannten Pakt Civil de Solidarité zur Diskussion. Dieser soll es Paaren ermöglichen, eine nicht-eheliche Lebenspartnerschaft mit klar geregelten Rechten und auch Pflichten einzugehen. Und Mobbing soll in der Schweiz explizit bestraft werden können mit einer Geld- oder Gefängnisstrafe. Die zuständige Nationalratskommission hat einen entsprechenden Gesetzesentwurf in die Vernehmlassung geschickt. Für Mobbing sieht dieser bis zu einem Jahr Gefängnis vor, für öffentliches Cybermobbing bis zu 3 Jahre Gefängnis. Die Stiftungen in der Schweiz haben zusammen ein Vermögen von knapp 160 Milliarden Franken. Das zeigt der Stiftungsreport 2026. Das Vermögen verteilt sich dabei auf fast 13.800 Stiftungen. Die Zahlen zeigten, wie bedeutend der Stiftungssektor für das Gemeinwohl sei, schreibt der Verband Swiss Foundations. Morgen ist es genau ein Jahr her, seit ein Bergsturz das Walliser Bergdorf Platten zu einem großen Teil zerstört hat. Heute nun hat der Bundesrat an seiner Sitzung beschlossen, für den Schutz vor solchen Naturgefahren braucht es mehr Geld. Michael Wettstein.
2: Das Parlament hat vor 2 Jahren 153 Millionen Franken bewilligt, und zwar für die Jahre 2025 bis 2028. Dann haben 2 Ereignisse dazu geführt, dass dieser Kredit um jeweils 4 Millionen Franken aufgestockt wurde, und zwar die Unwetter im Sommer 2024 und eben der Bergsturz von Platten. Und jetzt ist der Bundesrat der Meinung, das reicht noch nicht. Die Kosten für solche Schutzmaßnahmen seien gestiegen. Es brauche deshalb nochmals 27 Millionen Franken zusätzlich. So wird etwa der Entwässerungsstollen von Braunwald im Kanton Glarus teurer. Mit diesem soll der Hangrutsch beim Bergort verlangsamt werden. Ebenfalls mehr gekostet hat die Umsiedelung der Menschen von Brienz im Kanton Graubünden. Das Bergdorf wurde ja von einem Felssturz bedroht.
1: Aus Sorge davor, dass sich Ebola weiter ausbreiten könnte, schließt Uganda seine Grenze zum Nachbarland Kongo-Kinshasa. Die Maßnahme gilt ab sofort und für 4 Wochen, wie die Regierung von Uganda mitteilte. Nicht davon betroffen sind medizinische Teams, die Hilfe leisten, und auch Lebensmittel- und Gütertransporte sollen weiterhin die Grenze zwischen Uganda und Kongo passieren dürfen. Hintergrund ist die Ausbreitung des Ebola-Virus im Osten des Kongos. Dort wurden bereits über 900 Verdachtsfälle und mehr als 220 Todesfälle gemeldet. In Uganda selbst gibt es bislang 7 bestätigte Infektionen und einen Todesfall. Dann noch eine Meldung vom Tennis. Am French Open stehen Viktoria Golubic und Belinda Bencic in der 3. Runde. Viktoria Golubic besiegte die US-Amerikanerin Alicia Parks in 2 Sätzen. Zuvor hatte Belinda Bencic gegen Katie McNally aus den USA gewonnen, ebenfalls in 2 Sätzen. Die Börsendaten, übermittelt von SIX, der Swiss Market Index, liegt im Moment bei 13.606 Punkten und damit 0,6% im Plus. Der Dow Jones Index in New York steigt ebenfalls, und zwar um 0,5%. Der Euro wird zu 91,45 gehandelt und der Dollar zu 78,63. Die Wetteraussichten: heute Abend gibt es vor allem im Osten lokal Regengüsse. Am Donnerstag ist es dann meist sonnig bei Höchsttemperaturen von 28 bis 32 Grad. Im Norden weht dazu Bise. Das waren die Nachrichten von Radio SRF, verantwortlich Tobias Mayer.
3: 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Wenn sich sogar der Papst zum Umgang mit der künstlichen Intelligenz äußert, es in seiner ersten Enzyklika, in diesem Lehrschreiben, um den Umgang mit der KI geht und ihm gefühlt die ganze Welt dabei zuhört, dann wollen wir hier auf SF2 Kultur mehr wissen. Das interessiert uns. Unsere Religionsredakteurin gibt gleich Auskunft dazu, was der Papst zur KI zu sagen hat und wie das Ganze einzuordnen ist, gleich als nächstes nach diesen Tönen vom Hudna Orchestra.

0: Das Hudner Orchestra und Mulatu Astatke am Vibraphon. Der Papst warnt vor künstlicher Intelligenz, vor digitaler Sklaverei durch Tech-Oligarchen, Geiselkrieg und Ausbeutung. Ja, eigentlich nichts Neues, aber das Erstaunliche heute ist, die Welt hört zu und reagiert sogar drauf. Selbst die US-Regierung lenkt ein. KI-Unternehmen stimmen bei, wenn der Papst in seinem ersten großen Lehrschreiben KI-Regulierungen fordert. Wieso findet sein Lehrschreiben, diese Enzyklika, so viel Echo? Dem gehen wir jetzt nach mit unserer SRF-Religionsredaktorin Judith Wipfler, die am Pfingstmontag darüber berichtet hat, am Radio, online und am Fernsehen in der Tagesschau. Ja, von so viel Interesse an einer Papstenzyklika, da warst sogar du überrumpelt, stimmt's?
1: Stimmt wirklich. Also vor einer Woche kannten nur wenige das Wort Enzyklika und jetzt ist diese Enzyklika ein globaler Hype. Ja, der Inhalt, der ist ja auch brandaktuell und auch relevant für die Menschheit, aber das waren frühere Enzykliken ja eigentlich auch. Also in dem Sinn bleibe ich überrascht von diesem Echo.
0: Ja, wie kommt's? Also wieso gelingt es plötzlich mit dem Transport kirchlicher Botschaften in die Weite, gerade auch in die säkularisierte Welt?
1: Ja, das stimmt schon. Also die säkularisierten Gesellschaften kümmerten sich kaum um die vielen Klima- und Friedensappelle der Kirchen und der Päpste bisher. Aber im globalen Süden, wo die Kirchen stark sind, ist das anders. Also in beiden Amerikas, in Teilen Afrikas, in Asien, da zählen Papstworte. Und nun mit seinem humanistischen Manifest, wie es auch schon genannt wird, erreicht Papst Leo weitere Kreise von Menschen guten Willens, auch im globalen Norden.
0: Um Ostern herum, da hat der Papst schon dem US-Präsidenten Trump die Stirn geboten und den Iran-Krieg kritisiert. Hat ihm das geholfen, dass er so einen weltpolitischen Ruf erwerben konnte?
1: Ich denke schon, da hat er politische Statur gewonnen. Er wurde global bekannter, so als Antikriegspapst. Und damit wurde der Papst selbst für viele Nicht-Katholiken schon fast so etwas wie ein moralisches Weltgewissen. Also nun, jetzt konnte er nachdoppeln mit dieser Enzyklika. Die war wohl durchdacht, gestützt von und auf Expertinnen und Experten. Und clever präsentiert war sie auch noch, diese Enzyklika zur Bewahrung des Menschlichen.
0: Clever präsentiert, sagst du. Wie meinst du das genau?
1: Ja, perfekt passend fürs mediale Zeitalter. Das kann der Vatikan. Also anders als früher bei solchen Präsentationen, da gab's langatmige, theologisch verschnörkelte Reden hochaltriger Kardinäle. Und jetzt gab's ein ergreifendes Imagevideo und da habe ich euch einen kleinen Tonausschnitt von mitgebracht.
2: Gli sviluppi dell'intelligenza artificiale che comportano nuove sfide per la difesa della dignità umana, della giustizia e del lavoro.
1: Ja, dieses Video zeigt dann Menschen auf dem ganzen Globus, allen Alters und Hautfarben, wie sie leiden an Hunger, an Krieg, an Umweltzerstörung und wie sie sich dann aber im menschlichen Zusammenstehen auch wieder Hoffnung schenken. Also die Botschaft, die Menschheitsfamilie muss zusammenarbeiten, um die Kontrolle über KI und das Leben wieder zu gewinnen, sonst gehen wir alle drauf. Also diese ganze Präsentationsveranstaltung, das war schon clever gemacht.
0: Ja, inwiefern, das möchte ich jetzt schon wissen.
1: Ja, waren auch ganz viele Frauen da, die sprachen und Papst Leo war persönlich da, das war ein Novum. Das ist sonst eben nicht der Fall. Er ist da aufgetreten. Alles wurde live übertragen. Er sprach dann auch Englisch. Dann neben sich hatte er einen notabene atheistischen Mitbegründer der einer KI-Firma von Anthropic war das. Und auch der Termin war goldrichtig gesetzt. Pfingstmontag, das Fest der Offenbarung des Heiligen Geistes. Und an Pfingstmontag ist in den Medien newsmäßig nicht so viel los. Und so kam es dann auch, dass eine Papstenzyklika Platz kriegt in einer Tagesschau. Also wann hat's das je gegeben in letzter Zeit?
0: Das klingt jetzt nach einer ausgepufften Medienstrategie. Aber trotzdem, spätestens seit dem 20. Jahrhundert ist doch der Papst keine Weltautorität mehr.
1: Das dachte ich auch. Aber offenbar ist da trotz allem, was da am Image auch kratzt, der römisch-katholischen Kirche und des Papstes, da ist doch noch eine Menge Restautorität vorhanden. Und darauf beziehen sich Milliarden Menschen aktuell. Und augenscheinlich sind sie auch dankbar, wenn es wie hier um die Menschenrechte geht.
0: Danke, Religionsredaktorin Judith Wipfler, für den Ausführungen zum weltweiten Echo auf die Enzyklika des Papstes zum Umgang mit KI.

Foolish Flame. Die schweizerisch-alpanische Sängerin Elina Duni zusammen mit dem Gitarristen Rob Luft. Das ist brandneue Musik hier auf SRF 2 Kultur gerade rausgekommen. Und es ist das erste Mal, dass die beiden zusammen im Duo spielen. Musikredaktorin Aline Stadler hat reingehört in dieses neue Album.

0: die ersten Klänge von Elina Dunis und Rob Lufts neuem Album. Sie gehen schon unter die Haut.
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0: 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Reaching for the Moon ist eine Neuinterpretation von Irving Berlins Jazzstandard und es eröffnet das Album auch thematisch. Die Nacht, die Dämmerung, der Mond durchstreifen die einzelnen Stücke. Auf dem Album finden sich traditionelle Lieder aus unterschiedlichen Ländern und Sprachen. Wir hören Jazzsängerin Elina Duni Französisch singen, Albanisch, Englisch und Italienisch. Elina Duni wurde in Tirana geboren und ist im Alter von 10 Jahren nach Genf gekommen. Die heute 45-Jährige bringt einen reichen Fundus an folkloristischen Liedern mit und webt diese mit Jazz-Elementen zusammen. Wie aus einem Guss wechselt sie die Sprachen und drückt die Atmosphäre, die Stimmungen der Stücke in den Vordergrund. Layli Lullaby heißt dieses Stück, geschrieben von der persischen Komponistin Mahsa Wadat, hier mit Handperkussion von Elina Duni. Und an der Gitarre ihr musikalischer Duopartner und zugleich Lebensgefährte Rob Luft. Der britische Komponist und Gitarrist veröffentlicht auch Solo-Musik und wurde im letzten Jahr als Instrumentalist of the Year der Parliamentary Jazz Awards gewürdigt. Das charakteristische Gitarrenspiel von Rob Luft, atmosphärisch und pointiert, reagiert es auf die Gesangsstimme. Rob Luft und Elina Duni lernten sich 2017 am Montreux Jazz Festival kennen und haben bereits 2 Alben zusammen veröffentlicht, jeweils im Quartett mit dem Flügelhornisten Mathieu Michel und Fred Thomas am Schlagzeug und am Klavier. In «Reaching for the Moon» rückt das Kernduo nun in den Vordergrund. Mit Stimme und Gitarre. Die instrumentale Besetzung ist reduziert, der Dialog intim. Die Musik haben Rob Luft und Elina Duni in Südfrankreich, in den Studio La Buisson, aufgenommen, begleitet von Manfred Eicher, dem Produzenten des Jazzlabels ECM aus München.
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0: Nebst Jazzklassikern und traditionellen Liedern sind 3 Eigenkompositionen auf dem Album enthalten, darunter dieses Stück «Foolish Flame», verspielt und mit einer Portion Leichtigkeit, die gut tut. Ob Cover oder Eigenkompositionen spielt beim Hören aber eine untergeordnete Rolle. Im Zentrum steht die Textur der Stücke, die persönliche Handschrift von Duni und Luft. Sie unterstreichen feinfühlig das Thema, welche die Musik auf dem neuen Album durchstreift. Das Bedürfnis nach Verbundenheit.
2: Das neue Album von Elina Duni und Rob Luft, «Reaching for the Moon» heißt es und ist beim Label ECM Records erschienen. Elina Duni und Rob Luft, die sind gerade auch auf Tour und spielen ihre neue Musik morgen Abend im Moods in Zürich.

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0: Den Oscar hat er gewonnen und 5 Grammys. Wahnsinnig erfolgreicher Musiker John Batiste hier auf SRF2 Kultur um kurz nach 5:30.
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0: Es ist eine historische Reise, die er angetreten hat. Der wertvolle Wandteppich von Bayeux ist zum ersten Mal seit fast 1000 Jahren zurück in Großbritannien, Bodo Frick.
2: Ja, was für die Britinnen und Briten eine besondere Bedeutung hat, schließlich zeigt der Wandteppich die Schlacht bei Hastings, bei der Normannenherzog Wilhelm England erobert hat. Der Teppich ist normalerweise in Frankreich zu Hause, konnte aber jetzt trotz teils heftiger Proteste nach London ausgeliehen werden.
0: Wo Interessierte den Teppich natürlich auch besichtigen können, oder?
2: Genau, allerdings nicht ganz günstig. Für September können Tickets bestellt werden, ab Anfang Juli, wie auf der Homepage des British Museum zu lesen ist. Und diese Tickets, die kosten für Erwachsene umgerechnet rund 34 Franken. Der Preis wurde anhand der geschätzten Nachfrage in diesem Zeitraum definiert.
0: Mhm. Dann noch Deutschland. Musikclubs werden dort neuerdings gleich behandelt wie andere Kulturorte.
2: Diese Änderung hat das Bundeskabinett beschlossen. So soll die Live-Musikszene in Deutschland ausgebaut werden, wird Kulturstaatsminister Wolfram Weimer im Deutschlandfunk zitiert. Das neue Gesetz habe vor allem baurechtliche Vorteile, da Musikclubs so künftig auch in Mischgebieten, urbanen Gebieten oder Wohngebieten ansiedeln können.
0: Und zum Schluss noch zu einem Fauxpas sondergleichen. Betrifft ein Mitglied aus dieser Band hier. Ja, und diese Musik könnte nicht passender sein, denn eine Facebook-Seite hat fälschlicherweise den Tod gemeldet des letzten noch lebenden Mitglieds der Bee Gees, Barry Gibb.
2: Ja, was sich dann relativ schnell als falsch herausgestellt hat. Trotzdem hat die Seite Rest in Peace Barry Gibb innerhalb kürzester Zeit fast 1 Million Likes bekommen. Tatsächlich ist der 79-jährige Musiker aber quietschfidel, wie seine Familie mitteilt.
0: Eben staying alive.

0: selten so harmonisch eine Telefonnummer vorgesungen bekommen. Das sind The Marlowes mit der Midnight Hotline. Welche Sprachen sprechen Sie? Deutsch, Schweizerdeutsch, Englisch, Französisch, vielleicht ja sogar noch Rätoromanisch. Aber sprechen Sie Lakutisch? Vermutlich nicht, denn diese Sprache verstehen nur noch die wenigsten. Im letzten Jahrhundert war sie im Schaffhauser Dorf Sieblingen aber recht geläufig, vor allem unter den dortigen Viehhändlern, Regionalkorrespondent Roger Steinemann.
1: Sieblingen ist ein eher verschlafenes Weinbaudorf im Schaffhauser Klettgau. Nicht ganz 1000 Menschen leben hier am Fuß der Randenhügel. Wir treffen Markus Kübler-Mann, langjähriger Dorfbewohner und geschichtsinteressiert. Ihr kennt eine besondere Sprache.
2: «Was schucken die Bohren? Ich gebe dir für die Beheime 20 Kadichel, das ist schon Soll.»
1: Übersetzt, was kostet die Kuh? Ich gebe dir für das Rindvieh 400 Franken, das ist billig. Markus Kübler hat soeben Lakutisch gesprochen, eine Spezialsprache der ehemaligen Sieblinger Viehhändler.
2: «Im Prinzip ist es einfach Jiddisch. Das war die Alltagssprache der deutschsprachigen Juden. Deutsch mit hebräischen Ausdrücken gemischt, so wie wir heute Englisch und deutsche Ausdrücke mischen. Und das ist genau das Muster. Man nimmt ein fremdsprachiges Wort und tut es verdeutschen.
1: Warum aber lernten die Sieblinger Jiddisch? Dafür müssen wir mehr als 40 Jahre zurückblenden. Öffentliche Viehmärkte gab es in Schaffhausen zwar schon damals nicht mehr, aber 1981 schilderte der frühere Sieblinger Viehhändler Ottmar Müller im Schweizer Radio, wie die lakutische Sprache aus dem Jiddischen entstand.
3: Da ist einfach einzelne Wörter, haben wir daraus noch Bezeichnungen, wenn man sagen, für Kühe, Ross oder einfach für gute Tiere, schlechte Tiere, Metzgetiere. Da haben wir da aufgenommen oder einfach abgelassen.
1: Aufgeschnappt bei jüdischen Viehhändlern. Der Warenhandel war nämlich in deren Hand. Andere Tätigkeiten waren Juden lange Zeit gar nicht erlaubt. Um mit ihnen Geschäfte zu betreiben und sich zu verständigen, eigneten sich christliche Viehhändler wichtige jiddische Ausdrücke an.
3: Für eine Kuh hat man gesagt, ein Bares. Für eine schlechte Kuh, oder besser im Metzger gehört, hat werden sogenannte Schochelbares. Oder eine Kuh mit einem schlechten Eltern. So hat es geheißen. Das ist ein ganzes Laus gedacht.
1: Speziell ist, dass sich viele solche Begriffe in die Alltagssprache des Dorfes einschlichen. Dies, weil in Sieblingen im 20. Jahrhundert besonders viele Viehhändler lebten. Über die Gründe muss man spekulieren. Markus Kübler vermutet heute einen Zusammenhang mit einer Krise des Rebbaus zu Beginn des 20. Jahrhunderts. Besonders kinderreiche Familien wanderten aus oder suchten sich ein neues Tätigkeitsfeld, zum Beispiel eben den Viehhandel.
2: Sieblingen haben vor allem mit Säuen gehandelt, weil das ist bei all den vielen jüdischen Viehhändlern ist das die Machtlücke gewesen. Sauen sind unreine Tiere im Judentum und die haben nicht mit Sauen gehandelt.
1: Heute ist das Lakutisch-Dabberer in Sieblingen praktisch verschwunden. Nur einige der ältesten Dorfbewohner verstehen es zum Teil noch. Gesprochen wird aber nicht mehr von Olef Beis Gimmel für 1, 2, 3 oder vom Uspes für Restaurant.
2: Aber bestimmte Begriffe sind im Dorf noch geläufig. Also ich kann räumen, das heisst, ich kann schauen. Das verstehen und brauchen die Leute auch. Aber insgesamt, ich habe 140 Wörter gefunden, ist von dem nicht mehr so viel übrig. Weil ja mit dem Wegfall vom Viehhandel eigentlich die Sprache auch überflüssig geworden.
1: Eine kleine Arbeitsgruppe um Markus Kübler hat sich nun der lakutischen Sprache angenommen. Sie hat vor wenigen Tagen ein Magazin zur Dorfgeschichte samt Wörterbuch herausgegeben. Auch wenn die Sondersprache praktisch ausgestorben ist, in Vergessenheit soll sie nicht geraten.
0: Ja, und dabei hilft das kleine Wörterbuch zum Lakutischen sicher.

Ganz schön epische Töne hier. Poor Boy, das ist Nick Drake. We shall overcome. Das ist hochpolitische Musik. Damals in den 60ern quasi die Hymne zur Bürgerbewegung in den USA damals. Ja, damals war die US-amerikanische Autorin Aja Monet noch nicht dabei. Sie gehört zu einer neuen Generation, ist aber ganz klar kulturelle Erbin dieser Zeit. Ihre Arbeit knüpft an die Bürgerrechtsbewegung von damals mit ihrer aktivistischen Arbeit und mit ihrer künstlerischen Arbeit. Jetzt gerade mit einem neuen Album, da verknüpft sie ihre Texte mit Musik, mal groovig, mal verträumt. The Color of Rain, so heißt dieses neue Album. Darauf ist dieser Song hier zu hören. Working Class Musicians. Aja Monet widmet den Song all denen, die von der Musik, vom Konzertespielen leben.

0: Musik aus Schweden vom Tingvall Trio hier auf SRF 2 Kultur.
1: Die Nachrichten von SRF um 6 mit Manuel Risi und diesen Themen. Der polnische Präsident Karol Nawrocki ist zum Staatsbesuch in der Schweiz eingetroffen. Unser Beobachter sagt, hierzulande hätten viele noch ein falsches Bild von Polen. Das Land wandle sich rasant. Dann Naturkatastrophen wie Bergstürze und Unwetter gab es zuletzt mehr in der Schweiz. Nun will der Bund mehr Geld ausgeben für den Schutz. Das Wetter, es geht mit viel Sonne und heiß weiter in den Bergen und im Osten gibt es lokal Regengüsse. Der Bundesrat hat heute den polnischen Präsidenten Karol Nawrocki auf dem Bundesplatz zu einem zweitägigen Staatsbesuch empfangen. Polen ist das größte Land im Osten der EU und für die Schweiz der wichtigste Handelspartner in Zentraleuropa. Dennoch werde Polen in der Schweiz gerne unterschätzt, sagt Roman Fillinger. Er ist unser Westschweiz-Korrespondent seit 2 Jahren. Davor war er unser Osteuropa-Korrespondent.
2: Das Polenbild von vielen ist hierzulande immer noch geprägt von der Zeit des Kommunismus, als es Polen zunehmend schlecht ging, als das ein deprimiertes und deprimierendes Land war. Dass seit der Jahrtausendwende eine rasante Entwicklung stattgefunden hat, das haben in der Schweiz viele nicht mitgeschnitten. Polen ist dabei, sich von der verlängerten Werkbank Westeuropas zu einem innovativen Wirtschaftsstandort zu wandeln. So ist Polen heute zum Beispiel weltweit eines der führenden Länder bei der Entwicklung von Computergames.
1: Auch bei der Kultur und der Digitalisierung stünden polnische Städte anderen europäischen Städten in nichts nach, so Fillinger weiter. Im Zentrum des Staatsbesuchs stehen die bilateralen Beziehungen, die noch vertieft werden sollen, so

0: etwa in den Bereichen Bildung, Innovation sowie in der Verteidigung. Auch die Europapolitik und die angespannte geopolitische Lage sind Themen. Morgen ist es genau ein Jahr her, seit ein Bergsturz das Walliser Bergdorf Platten zu einem großen Teil zerstört hat. Heute nun hat der Bundesrat an seiner Sitzung beschlossen, für den Schutz vor solchen Naturgefahren braucht es mehr Geld. Michael Wettstein.
1: Das Parlament hat vor zwei Jahren 153 Millionen Franken bewilligt, und zwar für die Jahre 2025 bis 2028. Dann haben zwei Ereignisse dazu geführt, dass dieser Kredit um jeweils 4 Millionen Franken aufgestockt wurde, und zwar die Unwetter im Sommer 2024 und eben der Bergsturz von Platten. Und jetzt ist der Bundesrat der Meinung, das reicht noch nicht. Die Kosten für solche Schutzmaßnahmen seien gestiegen. Es brauche deshalb nochmals 27 Millionen Franken zusätzlich. So wird etwa der Entwässerungsstollen von Braunwald im Kanton Glarus teurer. Mit diesem soll der Hangrutsch beim Bergort verlangsamt werden. Ebenfalls mehr gekostet hat die Umsiedelung der Menschen von Brienz im Kanton Graubünden. Das Bergdorf wurde ja von einem Felssturz bedroht.
0: Michael Wettstein. Zu weiteren Meldungen in der Übersicht nun. Wer nicht heiraten, aber sich trotzdem rechtlich absichern will, soll künftig eine formelle Lebenspartnerschaft eingehen können. Die zuständige Kommission des Ständerats stellt dafür einen sogenannten Pacte civil de solidarité zur Diskussion. Dieser soll es Paaren ermöglichen, eine nicht-eheliche Lebenspartnerschaft mit klar geregelten Rechten und Pflichten einzugehen. Mobbing soll in der Schweiz explizit bestraft werden können mit einer Geld- oder Gefängnisstrafe. Die zuständige Nationalratskommission hat einen entsprechenden Gesetzesentwurf in die Vernehmlassung geschickt. Für Mobbing sieht dieser bis zu einem Jahr Gefängnis vor, für öffentliches Cybermobbing bis zu 3 Jahre Gefängnis. Und die Stiftungen in der Schweiz haben zusammen ein Vermögen von knapp 160 Milliarden Franken. Das zeigt der Stiftungsreport 2026. Das Vermögen verteilt sich dabei auf fast 13.800 Stiftungen. Die Zahlen zeigten, wie bedeutend der Stiftungssektor für das Gemeinwohl sei, schreibt der Verband Swiss Foundations. Ins Ausland. Aus Sorge davor, dass sich Ebola weiter ausbreiten könnte, schließt Uganda seine Grenze zum Nachbarland Kongo-Kinshasa. Die Maßnahme gilt ab sofort für 4 Wochen, wie die Regierung von Uganda mitteilte. Nicht davon betroffen sind medizinische Teams, die Hilfe leisten, und auch Lebensmittel- und Gütertransporte sollen weiterhin die Grenze zwischen Uganda und Kongo passieren dürfen. Hintergrund ist die Ausbreitung des Ebola-Virus im Osten des Kongos. Dort wurden bereits über 900 Verdachtsfälle und mehr als 220 Todesfälle gemeldet. In Uganda selbst gibt es bislang 7 bestätigte Infektionen und einen Todesfall. Und noch zum Tennis. Am French Open stehen Viktoria Golubic und Belinda Bencic in der 3. Runde. Viktoria Golubic besiegte die US-Amerikanerin Alicia Parks in 2 Sätzen. Zuvor hatte Belinda Bencic gegen Katie McNally aus den USA gewonnen, ebenfalls in 2 Sätzen. Die Börsendaten von SIX, der Swiss Market Index, schließt bei 13.627 Punkten plus 0,8%. Der Dow Jones Index in New York steigt um 0,3%. Der Euro wird zu 91,53 Rappen gehandelt und der Dollar zu 78,74 Rappen. Soweit die Meldungen. Die Wetteraussichten. Heute Abend gibt es vor allem im Osten lokale Regengüsse. Am Donnerstag ist es dann meist sonnig bei Höchsttemperaturen von 28 bis 32 Grad. Im Norden weht Bise. Das waren Nachrichten von Radio SRF. Verantwortlich Fabian Wüttrich.
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3: Die Bürotür fällt ins Schloss, der Weg Richtung Feierabend steht an, auf dem Velo, zu Fuß oder vielleicht doch lieber im Zug. Vielleicht ist sogar so ein Zug wie ihn hier. Andrew Rios Moore besingt Little Black Train. Kommen Sie gut in den Feierabend.

0: Der Schweizer Pianist Peter Zielmann mit seiner Band Troja. Kunst als Gruppenerfahrung erleben wir hier in der Musik gerade eben oder auch im Theater, wo man dieses unvergleichbare Gemeinschaftserlebnis erleben kann. Und der allerschönste Moment da dann?
1: Also ich freue mich eigentlich auf diesen Moment im Theatersaal, wenn es dunkel wird und es losgeht.
0: Das ist Julie Pauker. Sie ist die künstlerische Leiterin vom Schweizer Theatertreffen. Profi, also was das Theater anschauen angeht. Mit ihr schauen wir auf die Schweizer Theaterlandschaft. Schauen, wie unterschiedlich sich die Szene in den unterschiedlichen Sprachregionen der Schweiz gibt. Gleich im Kulturplatz Talk ab 6:30 hier auf SRF 2 Kultur. Was aber überall gleich sein dürfte, die Vorfreude, wenn es dunkel wird im Saal.

Waiting for the Dawn, das ist Yas Ahmed mit ihrer Trompete. Ja, jetzt zum Feierabend hin ins Wasser springen, die absolute Erfrischung abholen. Ich finde es eine wahnsinnig gute Idee. Und langsam, langsam sollten auch die Wassertemperaturen stimmen in den Flüssen und in den Seen der Schweiz. Nicht, dass einem dann der Schlag trifft beim Sprung ins erfrischende Nass. Wäre ja noch was.

0: Der Humming Song von Alan Andrea Wang hier im Musikprogramm von Aline Stadler.
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2: Heute geht's los, das Schweizer Theatertreffen in Yverdon, das dort übrigens als Journée du Théâtre Suisse affichiert ist. Und schon sind wir mittendrin im Thema Theater in der Schweiz. Die Landschaft ist höchst vielfältig und vielseitig. Das heißt, es gilt, nicht allein vier Landessprachen im Blick zu haben, auch die Kulturräume und Konzepte unterscheiden sich. Während das geneigte deutsch-schweizer Theaterpublikum beim Stichwort Theatertreffen auch ans Berliner Theatertreffen denkt, hat das Publikum aus dem Tessin und das aus der Romandie ganz andere Orientierungspunkte in Frankreich respektive in Italien. Die ganze große, vielseitige, bunte Theaterwelt in 5 Tagen abzubilden, das dürfte also eher unrealistisch sein. Daraus einen Reigen von besonders gelungenen Produktionen zusammenzustellen, das geht aber schon. Und dafür verantwortlich ist die künstlerische Leiterin des Schweizer Theatertreffens, Julie Pauker. Sie ist mir jetzt live aus dem Studio Lausanne zugeschaltet. Herzlich willkommen, Julie Pauker.
3: Guten Morgen, Frau Peter.
2: In wenigen Stunden ist es soweit. Im Théâtre Benoît-Besson öffnet sich der Vorhang für Jacqueline, das Stück aus der Romandie, mit dem Sie dieses Theatertreffen eröffnen werden. Wie lange ist Ihre To-Do-Liste, die Sie bis dahin noch abarbeiten müssen?
3: Also das geht eigentlich. Ich habe ein wunderbares Team, das an der To-Do-Liste zum Glück mitarbeitet. Aber ich werde mich jetzt vor allem konzentrieren auf meine Eröffnungsrede, die dann in Französisch stattfindet. Und sozusagen nach unserem Gespräch jetzt hier werde ich heute nur noch Französisch sprechen.
2: Könnte man sagen, das ist eine der Herausforderungen der kommenden Tage für Sie?
3: Ja, also es ist, ich spreche eigentlich sehr gern Französisch, das geht schon gut, aber es ist doch nochmal eine andere Konzentration, als wenn ich es auf Deutsch mache. Und ich mache die Gespräche, Moderationen und so weiter eigentlich möglichst in der Sprache, wo das Festival stattfindet. Und deswegen ist es jetzt Französisch.
2: Und worauf freuen Sie sich am meisten?
3: Also ich freue mich eigentlich auf diesen Moment im Theatersaal, wenn es dunkel wird und es losgeht. Also das ist immer ein ganz besonderer Moment, weil man sitzt eigentlich selbst wie neu nochmal in einem Stück, das man ja mit aus vielen Gründen ausgewählt hat. Aber dieser Moment des Publikums, was dann da ist und zu spüren, wenn die vielleicht zum ersten Mal lachen oder irgendwie reagieren, diese Stille im Saal und die Neugier, darauf freue ich mich schon sehr. Und das ist jedes Mal auch dann ein großes Erlebnis und ja auch irgendwie ein Risiko. Also werden die Leute mitgehen. Und das ist sehr spannend, dass diese Momente liebe ich.
2: Das ist ja auch die Magie des Theaters letztendlich. Damit besser fassbar wird, aus welcher Perspektive Sie, Julie Pauker, auf die schweizerische Theaterlandschaft blicken, noch ein paar Eckpunkte zu Ihrem Werdegang. Sie haben deutsche und französische Literatur studiert, waren Dramaturgin zunächst am Theater Basel, später aber auch am Nationaltheater Weimar, also in Deutschland. Sie sind Mitbegründerin der internationalen Theatergruppe Kula Company, die seit über 10 Jahren mehrsprachige transnationale Projekte zu brennenden gegenwärtigen Themen realisiert. Außerdem arbeiten Sie frei, beispielsweise in Berlin, Wien, aber auch am Theater St. Gallen. Das heißt, Sie kennen sich sowohl mit der Arbeit über Sprachgrenzen hinweg aus, sind sowohl mit dem Stadttheater und seinen Strukturen vertraut, aber auch mit der freien Szene. Und seit 2020 sind Sie künstlerische Leiterin des Schweizer Theatertreffens. Für diese Leitung, welche Eigenschaften und oder Fähigkeiten, die Sie im Laufe Ihres Berufslebens am Theater erworben oder trainiert haben, sind die wichtigsten?
3: Also es sind einige. Es ist tatsächlich so, dass ich ganz früh, bevor ich eigentlich selber am Theater dann gearbeitet habe, gescoutet habe, auch in der Romandie, mir viele Stücke angeschaut habe. Das war während des Studiums fürs Mikrokulturprozent. Und da schon irgendwie so kapiert habe zum ersten Mal, wie vielschichtig die Schweizer Theaterlandschaft eigentlich ist, weil ich das vorher gar nicht so kannte. Also das Tessin und die Romandie kannte ich weniger. Das ist sicher etwas, was dann nachher mit eine Basis gebildet hat, jetzt für diese Stelle. Und dann denke ich aber, der Fakt, dass ich selber Theater gemacht habe und auch immer noch mache und so in ganz unterschiedlicher Weise, dass mir das die Möglichkeit gibt, irgendwie zu helfen, diese Brücken zu bauen zwischen den verschiedenen Theaterformen, Strukturen, Sprachen und so weiter, weil ich halt selber erlebt habe, wie unterschiedlich das sein kann und weil ich in verschiedene Theatersysteme reingeblickt habe und ich dadurch irgendwie so auch an den Prozessen ganz nah bin. Und ich habe das Gefühl, das hilft auch in so einem, wir machen ja auch ein Rahmenprogramm, wo man sich über Theater austauscht und sich da zu überlegen, was sind eigentlich aktuelle Themen und wo versteht man sich und wo versteht man sich vielleicht noch nicht? Wo kann man irgendwie daran arbeiten, sich besser zu verstehen, sich näher zu kommen? Dass mir das irgendwie nah ist aus so einer praktischen Erfahrung, das ist, glaube ich, gut. Und dann sicher irgendwie, dass ich Sprachen mag. Ich habe Französisch auch studiert und Komparatistik und ja, mir ist das irgendwie nah, mir macht es Freude, mich zwischen den Sprachen zu bewegen.
2: Von mir entsteht, von meinem geistigen Auge entsteht das Bild einer Frau, die so in einem Zentrum steht und in alle Richtungen vernetzt ist.
3: Ja, also im guten Fall bin ich das. Also man kann schon sagen, dass dieser Job fürs Theatertreffen mir die Möglichkeit gibt, extrem viele Leute, die im Theater arbeiten, kennenzulernen. Also ich bin ja das ganze Jahr über am Rumfahren und besuche die Theater und habe dann das Glück, weil ich halt für das Festival unterwegs bin, dass meistens auch irgendjemand da ist, den ich dann treffe und mit der Person unterhält man sich und da entstehen Beziehungen, die man dann auch weitergeben kann. Also sozusagen, wenn ich gut vernetzt bin, kann ich diese Vernetzung in der Szene, glaube ich, besser gewährleisten und fördern. Und dafür ist das eine wirklich sehr schöne Stelle. Und man muss offenporig sein, also muss ein bisschen wissen, was eigentlich die Theaterleute beschäftigt in den verschiedenen Regionen. Also ich krieg's natürlich im deutschsprachigen Raum wie automatisch, am automatischsten mit. Und ich habe aber ja auch einen Vorstand, ein Theatertreffen, die kommen aus den verschiedenen Regionen und so. Und man hat so Echoräume. Ich habe auch eine Programmgruppe mit KünstlerInnen aus den verschiedenen Sprachregionen, wo man sich so ein Dauergespräch führt eigentlich, um ein bisschen zu wissen, was wo los ist und was wo gerade brennt.
2: Also das heißt, einerseits geht es sehr darum zu schauen, was passiert auf der Bühne, aber es geht eben auch darum zu schauen, unter welchen Umständen kommen die Produktionen zustande und wo sind eben möglicherweise auch die Schmerzpunkte oder die Schwierigkeiten oder die Hürden, die Leute am einen oder anderen hindern.
3: Ja, absolut. Und das ist, glaube ich, auch das Potenzial. Also mich interessiert am Theater ja irgendwie, also Theater ist so komplex und hat so viele Faktoren und ich glaube, das ist die Chance, die wir in der Schweiz haben, dass man voneinander auch lernen kann und sich Sachen abgucken kann. Das heißt, wenn irgendwo etwas nicht funktioniert, ich sage jetzt mal im Stadttheater, könnte man in die Romandie gucken, wo das Theatersystem ganz anders ist. Die haben dann vielleicht Probleme, die das Stadttheater nicht hat. Aber vielleicht haben sie auch Dinge, die sich das Stadttheater abgucken könnte, von einem zum Beispiel viel freieren Touring-System oder so. Also ohne jetzt da in die Tiefe zu gehen, aber es gibt, glaube ich, sehr viel, was man voneinander lernen kann, weil die Wahrheit ja dann wie überall sehr oft dazwischen liegt und es nicht so ein richtiges und ein falsches System gibt. Und man ja manchmal einfach sich Sachen abgucken kann und das hilft natürlich auch bei der Problemlösung. Und dann ist es auch irgendwie inspirierend, sich immer wieder so für, ja, so ein bisschen die eigenen Strukturen vielleicht zu hinterfragen und so die Rituale und die Gewohnheiten, die man so hat.
2: Die ja auch dazu gehören zu einer Arbeitsweise. Jetzt, wenn wir vielleicht auf das Programm schauen, wenn Sie ein Programm über den Röstigraben und den Polentagraben hinweg konzipieren, wie suchen Sie denn die Produktionen aus? Die besten müssen es irgendwie sein, aber das ist ja allein noch kein Kriterium.
3: Ja, also ich sage immer, es ist nicht jetzt nur eine Best-of-Show oder eine Oscar-Verleihung oder so. Trotzdem muss ich natürlich sehr überzeugt sein von den Stücken, die ich dann auch vertreten und verteidigen muss, je nachdem. Ich finde, mir gefällt eigentlich immer dieser Begriff am besten, der französische Begriff coup de cœur, also ein Herzschlag sozusagen, den man hat, wenn man ein Stück schaut. Das ist so, wenn es einem ganz klar ist, das ist irgendwie toll. Das kann ja ganz unterschiedliche Gründe haben. Das suche ich schon, so dass ich so für mich ganz sicher bin, das gefällt mir, das interessiert mich. Das ist aber nicht das Einzige, weil ich ich mache eine Shortlist, das ist eine größere Auswahl, die dann vielleicht auch der Vielfalt des Schweizer Theaters ein bisschen noch gerechter werden kann in einem Jahr. Das sind dann so 20 Stücke. Und eingeladen ans Festival selber werden dann ungefähr 7. Und die müssen jetzt ziemlich viel können auch einfach. Also erstens mal sollten sie aus den verschiedenen Regionen kommen. Ich will also nicht ein Festival machen in einem Jahr, wo jetzt nur deutschsprachige Stücke wären oder nur französischsprachige. Das soll schon ein Mix sein. Also vor allem ja italienisch, deutsch, französisch, romantisch ist schwieriger, aber wäre auch schön. Das ist das eine. Und dann sollen es auch ein bisschen verschiedene Theaterformen sein, also von einem klassischeren Bühnenstück vielleicht mit großem Ensemble über etwas draußen aus der freien Szene bis zu etwas, was vielleicht dann sich so an den Grenzen des Sprechtheaters bewegt. Habe ich jetzt auch etwas, was so Nouveau Cirque eigentlich ist oder so dabei. Das ist dann wirklich, da kuratiere ich eigentlich so etwas wie einen Parcours, der dann auch für die professionellen Menschen, die das Festival begleiten, irgendwie Sinn machen sollte und sehr divers sein sollte. Genau, und trotzdem sind natürlich diese Stücke dann auch irgendwie die, die ich ja, mit Leidenschaft vertreten kann.
2: Und ein bisschen klingt es ja auch nach der Quadratur des Kreises. Eben einerseits soll ja das für die Fachwelt auch einen Überblick ermöglichen oder Entdeckungen ermöglichen. Dieses Jahr öffnen Sie das Theatertreffen mit einem modernen Boulevardstück aus Genf, Jacqueline. Und damit setzen Sie ja, vermute ich mal, auch auf Zugänglichkeit. Wie wichtig ist Ihnen diese?
3: Also die Zugänglichkeit ist mir sehr wichtig, weil genau man immer vor Ort ja auch ein lokales Publikum hat, das wahrscheinlich Theater interessiert ist. Also natürlich erreichen wir vor allem die Leute, die sich für Theater interessieren, aber vielleicht nicht so gewohnt ist, Sachen aus anderen Sprachregionen zu schauen. Und da möchte ich sie reinholen. Ich möchte nicht Leute vor den Kopf stoßen. Und gleichzeitig, Sie haben es gesagt, Quadratur des Kreises, habe ich ein extrem anspruchsvolles Publikum von professionell aus der ganzen Schweiz, die natürlich sehr kritisch und sehr streng auf Theater gucken und manchmal auch sehr streng auf die anderen Sprachregionen gucken. Und ich will ja alle dazu verführen, eigentlich Lust zu bekommen, so dass ich als Deutschschweizerin vielleicht denke, also es ist eigentlich schlimm, dass ich noch nie in Lausanne Theater geschaut habe. Ich muss da viel öfter hin, weil das ist ja spannend. Und auch das lokale Publikum dürfte sich mal über die Sprachgrenze bewegen. Und wenn sie das schon mal tun, auch ins Theater gehen. Das wäre schön. Insofern, ja, es ist die Quadratur des Kreises. Aber was hilft, ist, dass ich schon der Überzeugung bin, wenn ein Stück wirklich gut ist, dann spürt man das auch. Auch manchmal, wenn man vielleicht nicht alles versteht oder jedes Wort oder so. Also wir haben ja Übertitel, man kann dann mitlesen, aber es ist natürlich anders, als es eins zu eins zu verstehen. Aber man spürt Qualität. Und Qualität zu definieren ist dann immer schwierig. Was heißt das genau? Es gibt Stücke, die ich sehr interessant finde, weil sie progressiv sind, weil sie vielleicht etwas Neues versuchen, die aber noch nicht so ganz aufgehen. Also ich bin ja auch Dramaturgin, ne? Also wo man irgendwie merkt, das wabert am Ende so auseinander oder das ist irgendwie noch nicht so ganz, hat seine Form nicht ganz gefunden. Und dann ist es heikel, dann würde ich eher das nicht einladen. Vielleicht würde ich es auf die Shortlist setzen, weil ich möchte nicht, dass also gerade jetzt junge KünstlerInnen oder so dann am Festival irgendwie zerflettert werden. Aber wenn ein Stück sozusagen in der Form und im Handwerk solide ist und gleichzeitig aber eben muss es immer irgendwie auch progressiv sein für mich, also eine reine klassische aufgehende Form würde dann nicht reichen, dann geht es und dann kommuniziert das, glaube ich, auch über sozusagen über diese ganzen Grenzen, die ja nicht nur zwischen Sprachen, sondern auch zwischen Kulturräumen sind, dann ist das sozusagen bestechend. Und das habe ich oft erlebt und das, also ich habe auch schon ja extreme Formen davon erlebt, wo man dachte, das kann jetzt eigentlich das lokale Publikum, also es ist schon sehr anspruchsvoll jetzt für die, und wo es aber dann ganz unmittelbar gesendet hat, weil das Stück das eben konnte, weil man einfach gemerkt hat, die auf der Bühne, die wissen ganz genau, was sie machen.
2: Was für ein Publikum haben Sie vor Augen, wenn Sie programmieren? Also wir haben jetzt gesagt, diese zwei Gruppen, also wenn wir jetzt zum Beispiel an das in Anführungszeichen gewöhnliche Publikum denken, was für Menschen haben Sie da vor Augen?
3: Ja, das ist eine gute Frage. Also natürlich haben wir immer zu tun mit Menschen, die sich eigentlich schon für Theater interessieren. Ich weiß aus meiner Zeit, wo ich auch an Häusern gearbeitet habe, wie sehr man versucht, auch andere Leute zu erreichen, die nicht so viel ins Theater kommen. Also das hat dann mit Themensetzungen zu tun oder so, wo man versucht, dass mal andere Leute über diese Schwelle der Institution Theater sozusagen gehen. Jetzt beim Theatertreffen, weil wir ja auch wandern, ist das natürlich so, also ich bin jetzt mit dem Festival, und das Festival ist überhaupt, also war auch vor mir noch nicht in dieser Region, in wo. Und das heißt, wir können jetzt keine langjährige Aufbauarbeit betreiben. Das heißt, ich denke schon dann an das Publikum vor Ort. Das ist jetzt aber, denke ich, schon in Yverdon und in Lausanne sind das sehr unterschiedliche Publika. Das muss man auch bedenken. Ich habe dann in Yverdon zwei Partnertheater, das Théâtre Benoît-Besson, was ein größeres Theater ist, und das Echandol, was ein ganz tolles, kleineres Theater ist. Und die sind sicher eher sozusagen mit dem lokalen Publikum verbandelt. Und dann habe ich in Lausanne das Vidi, was ein urbanes, internationales Theater ist, mit auch einem manchmal internationalen Publikum und vor allem einem internationalen Programm. Und das sind ja schon sehr verschiedene Publika. Und ich versuche natürlich über das alles in der Programmierung auch nachzudenken. Also es zeigt sich jetzt schon, dass mit einem französischen Stück zu eröffnen vielleicht auch hilft erstmal, die Leute einzuladen. Das ist Jacqueline ist ja ein Stück mit Rebecca Balestra, die in der Romandie sehr bekannt ist, in der Deutschschweiz weniger. Das heißt, das ist erstmal auch eine Einladung an ein Publikum, das sich freut, dass jetzt Rebecca Balestra in der Stadt ist. Und es ist gleichzeitig dann aber eben auch, würde ich mal sagen, für die Professionellen oder für die, ja, auch meine Kollegen und Kolleginnen aus der Deutschschweiz, hoffe ich, die Entdeckung von ja, einem tollen Künstlerteam, muss man auch sagen, das im deutschsprachigen Raum noch nicht so bekannt ist. Und ich würde sagen, sogar gar nicht bekannt. Also da sind wirklich die Unterschiede manchmal krass.
2: Sind die Welten weit auseinander quasi?
3: Ja, Sie sehr haben ja, weit auseinander.
2: Sie haben ja auch eine Produktion ausgewählt, die geht raus. Ist das auch ein programmatischer Akt quasi, dass Sie quasi mit dem Theater die Leute in der Stadt aufsuchen?
3: Ja, absolut. Wir haben das vor ein paar Jahren schon angefangen, dass es so immer so etwas gibt wie einen Walk oder etwas, wo man draußen in der Stadt ist, so um sozusagen die ganzen Gäste von woanders her auch wirklich den Ort in Begegnung zu bringen. Das hat so verschiedene Formen gehabt. Das war immer schön. Jetzt haben wir auch noch schönes Wetter. Also das ist die beste Voraussetzung. In diesem Fall ist es eine freie Gruppe, ein feministisches Kollektiv aus Zürich, die eine ganz tolle Arbeit gemacht haben, die sich so aus verschiedenen Stationen eigentlich zusammensetzt, die sie auch schon an verschiedenen Orten gespielt haben, aber nur im Großraum Zürich oder im Kanton Zürich. Wo es einerseits wird eine Theatergeschichte erzählt, die Geschichte von Frauen im Wandertheater eigentlich, das heißt auch Wandertheater, Wandertheater, und gleichzeitig aber den Ort, an dem es stattfindet, bespielt. Also auch etwas erzählt über einen urbanen Raum oder über ein Territoire, wie man auf Französisch sagen würde, also den Weg, den sie gehen. Und die haben sich jetzt für Yverdon etwas überlegt. Die waren auch schon da vor einiger Zeit und haben recherchiert und werden also, das wird so ein Zürich-Yverdon-Mix sein, den sie da machen, auf den ich auch sehr gespannt bin, wo man halt eben einerseits so ein bisschen ein Sightseeing hat, aber das nicht touristisch ist, sondern wirklich so durch die Augen von TheaterkünstlerInnen und verwoben mit Geschichten aus der, ja, Theatergeschichte. Und dann haben wir noch den Direktor vom Théâtre Benoît-Besson eingeladen, eine kleine Tour-Touristik zu machen. Georges Gribitsch, der war auch mal Schauspieler, der kann so etwas gut. Der hat mir bei meinem ersten Besuch ganz viel über das Theater und die Stadt erzählt. Und ich dachte sofort, das müssten eigentlich alle bekommen, die nach Yverdon zum ersten Mal kommen vielleicht. Und das ist also auch Teil des Programms.
2: Sie sind beim Kulturplatz-Talk auf SRF 2 Kultur. Julie Pauker ist die künstlerische Leiterin des Schweizer Theatertreffens AKA des Journées du Théâtre Suisse. Auf Französisch lautet ihr Titel Direction Artistique Générale. Heute Abend startet das große schweizerische Treffen, das die Landesteile, die Regionen, aber auch verschiedene Arten, wir haben es gehört, von Theater zusammenbringt. Produktionen von freien Truppen sind ebenso vertreten, wie beispielsweise eine Inszenierung des Schauspielhauses Zürich. und jetzt betrachtet man die Topografie der Schweizer Theaterlandschaft, das ist jetzt auch schon sehr angeklungen, dann finden sich ja da sehr viel verschiedene Formen von Theater auf relativ engem Raum. Und ich würde jetzt mal vorschlagen, dass wir vielleicht dass wir uns diesen Unterschieden hier einmal über die spezifischen Qualitäten anzunähern versuchen. Was würden Sie denn sagen, Julie Parker, sind denn die interessantesten Stärken der Theaterszene der Westschweiz?
3: Also ich glaube, da gibt es eine große Herzlichkeit gegenüber den KünstlerInnen, ein großes Bewusstsein für die Agierenden in der Kunst. Das, ja, würde ich als speziell beschreiben. Es gibt eine große Gastfreundschaft, die auch etwas damit zu tun hat, dass das System auf Touring eigentlich beruht, hauptsächlich. Also, dass es keine festen Ensembles eigentlich gibt, sondern freie Kompanien oder Theater, die co-produzieren, die, auch Theater, die produzieren, aber nicht mit einer festen Gruppe. Das heißt, dieses Come and Go in den Häusern, das ist Teil des Alltags und das können die einfach viel besser als die Deutschschweizer. Und das ist jetzt eine Verallgemeinerung. In der freien Szene findet natürlich diese Zirkulation auch statt. Aber das ist schon, finde ich, ein Phänomen. Ja, und diese Wertschätzung der Arbeit und auch, dass man da so sehr, glaube ich, auch die KünstlerInnen gewähren lässt in dem, was sie eigentlich realisieren möchten, würde ich sagen. Es gibt weniger enge Vorgaben, wie etwas zu sein hat. Das würde ich jetzt mal als einen positiven Unterschied oder eine positive Eigenschaft der Westschweiz beschreiben.
2: Was gelingt den Theaterschaffenden im Tessin besonders gut?
3: Also die sind einfach irgendwie mit allen Wassern gewaschen, weil sie in einem sehr schwierigen Umfeld Theater machen müssen. Also es gibt wenig Geld für Kultur im Tessin. Sie sprechen eine Bühnensprache, die eine Minorität sozusagen ist. Also es gibt ja dann nicht so viele Theater, in denen sie spielen können, überhaupt in ihrer Sprache, außer eben es traut sich mal einer etwas über die Sprachgrenze hinweg einzuladen. Wenn man jetzt nicht von Italien spricht, dann ist der italienischsprachige Raum, muss man sagen, es gibt ja auch noch eine kleine Enklave im Graubünden. Das ist ein sehr kleiner Kulturraum und darin zu bestehen und sozusagen dran zu bleiben und weiterzumachen, das hat auch etwas mit sich durchsetzen und kämpfen zu tun. Und das macht auch stark. Das macht auch, dass man sich gut vernetzt, dass man wach ist und dass man sich irgendwie, ja, vielleicht durch eine Handschrift oder eine bestimmte Eigenart der Kunst bemerkbar machen muss. So, um sich durchzusetzen. Gleichzeitig hat man dann umgekehrt natürlich auch wieder einen Vorteil, weil es in der Schweiz ja Gott sei Dank auf vielen Ebenen, wie auch zum Beispiel im Radio, eine Förderung gibt der verschiedenen Sprachregionen, dass man auch die Chance hat, wenn man irgendwie ein bisschen etwas drauf hat, auch aufzufallen. Weil natürlich sowohl die Fördersysteme, jetzt auch das Schweizer Theatertreffen oder verschiedene Institutionen auch immer wieder gucken, gibt es denn was Spannendes gerade im Tessin? So beides.
2: Und wie sieht es denn mit dem Theaterleben im rätoromanischen Raum aus?
3: Das ist vielleicht noch extremer, weil es in dem Sinne gar keine Ausbildung gibt in Romansch für, sag jetzt mal, Sprechtheater. Es gibt im Tessin gibt's ja die Accademia Dimitri, die aber auch eigentlich nicht zum Sprechtheater ausbildet, aber doch zum Performer, Performerin. Aber auch im Tessin muss man eigentlich nach Italien, um zu studieren. Das macht natürlich auch was. Also wenn wir über Kulturräume reden, dann mit den Spielenden. Und im Romansch ist es meistens dann auch so, dass die sicher zweisprachig sind und eher die Ausbildung vielleicht in Deutsch gemacht haben und deswegen das Romansch auf der Bühne dann sozusagen auch von KünstlerInnen eine Bewegung in eine Sprache ist, in der man gar nicht gelernt hat, auf der Bühne zu stehen. Und das führt dazu, dass es nicht so viele, sag mal, professionelle Theaterproduktionen in romanscher Sprache gibt. Es gibt aber große Bemühungen jetzt, ich würde sagen, in der freien Szene und aber auch zum Beispiel am Theater Chur, dass man diese Sprache wieder mehr erklingen lässt auf der Bühne und das auch in dem Sinne unterstützt sozusagen das lokale Theaterschaffen. Aber das ist nochmal eine ganz andere Bemühung. Und da kommen manchmal dann auch sehr unterschiedliche KünstlerInnen zusammen, weil man halt sozusagen die zusammensuchen muss, die überhaupt auf der Bühne Romansch sprechen. Und genau, das ist dann auch ein Weg, das sozusagen in eine zwingende Form zu bringen. Das ist gar nicht so einfach. Das hat einfach etwas mit der Ausgangslage Frage zu tun.
2: Ich überspringe die Deutschschweiz zugunsten einer letzten Frage. Sie verfügen durch Ihre Arbeit als Dramaturgin und Autorin und Theatermacherin über jahrelange und vielfältige Erfahrungen, das haben wir jetzt mitbekommen. Sie sind geübt darin, Menschen aus verschiedensten Welten zusammenzubringen, eben auch nicht nur aus der Schweiz, sondern auch international. Verschiedenste Kulturräume, verschiedenste Sprachen, und das birgt ja eine ganze Reihe von Tücken, und nicht alles lässt sich vorhersehen und abfangen. Missverständnisse lassen sich nicht immer vermeiden. Welches Potenzial haben Missverständnisse im Kontext von Theaterleuten, die aus verschiedenen Welten kommen und in der Arbeit aufeinander geworfen werden?
3: Also eigentlich das Schönste sind Missverständnisse. Also wenn Sie mich jetzt wirklich nach der Theaterarbeit fragen, gibt es eigentlich nichts Schöneres, wenn zwei SchauspielerInnen miteinander improvisieren und es entsteht irgendwie etwas zwischen denen, und die zuschauen, haben das Gefühl, dass, also man beschreibt das vielleicht nachher und hat das und das verstanden und gesehen, und die beiden auf der Bühne, aber was ganz anderes, und dann nochmal Nummer eins etwas ganz anderes als Nummer zwei, und trotzdem haben sie sich verstanden. Also das ist dann manchmal so kein Verstehen auf der Sprachebene oder auf der logischen Ebene, sondern ein Verstehen auf der intuitiven Ebene. Und das führt zu den tollsten Ergebnissen. Also man missversteht sich ja dann ganz oft und macht etwas Überraschendes für den anderen, und der springt dann da wieder auf und dann springt der nächste wieder auf. Und dann entsteht eigentlich etwas, was nie entstehen würde zwischen zwei, die so ganz logisch gemeinsam eine Geschichte erzählen, zum Beispiel. Und ja, ich finde, Missverständnisse zeigen ja auch immer, dass man sozusagen etwas beim anderen voraussetzt, was da vielleicht nicht ist. Und das ist meistens eine Überraschung, und denkt, aha, ich dachte, das ist klar. Und dann merkt man, ah nee, das ist anscheinend überhaupt

0: dass die SchweizerInnen immer das Gefühl haben, sie können die andere Sprache überhaupt nicht. Und es stimmt eigentlich gar nicht. Also ich will jetzt nicht sagen, dass man ist natürlich nicht frei von Missverständnissen, wenn man sich in die andere Sprache begibt. Aber man kann meistens mehr sprechen und mehr verstehen, als man so denkt oder sich zutraut. Und ja, natürlich, die Missverständnisse, man merkt sie ja meistens ziemlich schnell und dann gibt es ein gemeinsames Lachen und dann ist schon die erste Brücke gebaut. So. Also insofern, ja, man muss sich das unbedingt trauen.
1: Und nach Yverdon und nach Lausanne kommen zum Theatertreffen. Merci, Julie Pauker, Leiterin des Schweizer Theatertreffens, dass Sie sich am Tag der Eröffnung Zeit genommen haben, um ins Studio Lausanne zu kommen und live im Kulturplatz Talk dabei zu sein. Und toi, toi, toi natürlich.
0: Vielen Dank und gerne.
1: Noch bis am Sonntag lädt das Schweizer Theatertreffen nach Yverdon-les-Mains und Lausanne. Nebst spannenden Aufführungen aus der ganzen Schweiz gibt es auch Möglichkeiten, um über das Theater nachzudenken und sich auszutauschen. Der Spielplan ist online verfügbar unter journee-theatre-suisse.ch. Sie können aber auch im Browser Ihres Vertrauens Schweizer Theatertreffen 2026 eingeben und kommen auch so zum Ziel. Mein Name ist Barbara Peter. Und morgen im Kulturplatz Talk geht es um eine kleine alltägliche Geste, respektive deren Verweigerung vor 10 Jahren hohe Wellen geschlagen hat. In Therwil hat ein Schüler muslimischen Glaubens sich geweigert, seiner Lehrerin zur Begrüßung die Hand zu geben. Der Fall wurde schweizweit kontrovers diskutiert. Der Kulturplatz Talk fragt, was sich in den 10 Jahren seither verändert hat. Dazu liefert SRF-Religionsredaktorin Nicole Freudiger eine Standortbestimmung und blickt dabei auch auf andere Religionsgemeinschaften.

0: 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Mittwoch, der 27. Mai. Die Themen: Polens Präsident Karol Nawrocki auf Staatsbesuch in der Schweiz. Was die beiden Länder verbindet und was nicht, das klären wir gleich zuerst. US-Präsident Donald Trump hat die republikanische Basis im Griff. Bei den Vorwahlen gewinnt auch in Texas ein loyaler Trump-Anhänger. Wir zeigen, weshalb das auch gefährlich werden könnte bei den Zwischenwahlen im Herbst. Alexis Tsipras gibt sein Comeback in der griechischen Politik. Auf dem Höhepunkt der Finanzkrise war er Ministerpräsident der linken Syriza. Später zog er sich zurück. Wir zeigen, weshalb er jetzt wieder in die Politarena steigt. Schließlich die Frage, was kann Literatur ausrichten, wenn die Demokratie bedroht ist? Der österreichisch-bulgarische Schriftsteller Dimitri Dinev sagt, den Lügen der Demagogen mit der Wahrheit entgegentreten.
1: Und die Lüge ist immer schneller, erreicht sehr schnell die Leute, emotional bindet sie sehr schnell. Ja? Nicht so wie die Wahrheit. Die Wahrheit kann uns befreien, aber bis zur Befreiung ist ein großer, langer Weg.
0: Auch weil es schwierig ist, die Menschen mit ernsthafter Literatur zu erreichen. Bei strahlendem Sommerwetter hat der Bundesrat heute den polnischen Präsidenten Karol Nawrocki auf dem Bundesplatz in Bern empfangen. Im Zentrum des zweitägigen Staatsbesuchs stehen die bilateralen Beziehungen der beiden Länder und ihre Zusammenarbeit bei der Bildung und der Verteidigung. Christine Wanner berichtet.
2: Roter Teppich, strahlende Sonne, die Landeshymnen beider Länder, militärische Ehren. Wie aus dem Bilderbuch präsentiert sich der offizielle Auftakt auf dem Bundesplatz zum zweitägigen Staatsbesuch des polnischen Präsidenten Karol Nawrocki und seiner Gattin Marta Nawrocka.

0: Bundespräsident Guy Parmelin mit Gattin Caroline Parmelin empfängt die Staatsgäste im Namen des Bundesrats. In der Wandelhalle erinnert der Bundespräsident an die langjährige Verbundenheit und betont, auch in Zeiten der Krisen, einen hoffnungsvollen Ausblick voller Möglichkeiten.
1: Today our relations are excellent. And at a time when one crisis follows another, I see a bright future full of opportunities for Swiss-Polish relations.
0: Im Zentrum des Staatsbesuchs stehen die bilateralen Beziehungen, die noch vertieft werden sollen, etwa in den Bereichen Bildung, Forschung, Innovation sowie in der Verteidigung, namentlich im Cyberspace. Ebenfalls Thema sind die Europapolitik und die angespannte geopolitische Lage. Denn seit dem letzten Staatsbesuch vor rund einem Jahrzehnt habe sich die Situation drastisch verschlechtert, so Bundespräsident Parmelin weiter. Polen und die Schweiz müssten bewahren, was sie erreicht hätten. Auch der polnische Präsident Narodzki bezieht sich darauf, betont, sein Land schütze die NATO-Ostflanke und verteidige so Europa im Krieg, der täglich Menschenleben koste. Polen und die Schweiz verbinde die Liebe zur Freiheit, Demokratie und Frieden, nicht nur die lange Freundschaft.
1: For we are bound not only by a long-standing friendship, but also by the shared values that are its foundation, a love of freedom, democracy and peace.
0: Nach dem offiziellen Empfang und Gesprächen der beiden Delegationen ist am Abend ein Gala-Diner geplant, während das Programm für den zweiten Tag morgen in die Westschweiz führen wird.
2: Der polnische Präsident Nawrocki auf Staatsbesuch in der Schweiz. Bundeshausredaktorin Christine Wanner hat berichtet. Polen und die Schweiz wollen ihre Beziehungen also vertiefen. Wie es um dieses Verhältnis heute steht, das schauen wir uns jetzt noch genauer an, und zwar mit Roman Filinger. Er ist unser Westschweiz-Korrespondent seit 2 Jahren. Davor war er unser Osteuropa-Korrespondent, fast 6 Jahre lang stationiert in Warschau. Er kennt Polen also sehr gut aus eigener Erfahrung. Ich habe Roman Filinger gefragt, wie eng die Beziehungen zwischen der Schweiz und Polen sind.
3: Die Beziehungen, vor allem die wirtschaftlichen Beziehungen, sind zumindest zunehmend enger. Das Handelsvolumen zwischen der Schweiz und Polen steigt seit Jahren. Letztes Jahr waren es beachtliche 6,5 Milliarden Franken. In Polen ist die Schweiz der 10. größte ausländische Investor. Schweizer Firmen haben dort über 90.000 Arbeitsplätze geschaffen. Und Polen ist jenes EU-Land, welches am meisten Geld aus der sogenannten Kohäsionsmilliarde erhält, dem Erweiterungsbeitrag der Schweiz an die EU. Auch politisch sind die Beziehungen weitgehend unproblematisch. Hier ist Polen für die Schweiz insofern relevant, als das größte Land im Osten der EU in den letzten Jahren auch zunehmend wichtiger wurde in Brüssel.
2: Ein wichtiger Handelspartner. Polen gehört zu den großen, starken Volkswirtschaften innerhalb der EU. So wird das Land aber kaum wahrgenommen hier in der Schweiz. Oder wie sehen Sie das?
3: Nein, so wird Polen kaum wahrgenommen. Man unterschätzt Polen gerne, habe ich den Eindruck. Das Polenbild von vielen ist hierzulande immer noch geprägt von der Zeit des Kommunismus, als es Polen zunehmend schlecht ging, als das ein deprimiertes und deprimierendes Land war. Dass seit der Jahrtausendwende eine rasante Entwicklung stattgefunden hat, das haben in der Schweiz viele nicht mitgeschnitten. Polen ist dabei, sich von der verlängerten Werkbank Westeuropas zu einem innovativen Wirtschaftsstandort zu wandeln. So ist Polen heute zum Beispiel weltweit eines der führenden Länder bei der Entwicklung von Computergames. Und auch was Kultur und Möglichkeiten angeht, stehen Städte wie Warschau oder Danzig heute anderen europäischen Großstädten in nichts nach. Und dann gibt es Bereiche, in denen Polen in meiner Wahrnehmung die Schweiz sogar überholt hat. Bei der Digitalisierung zum Beispiel. Ich war nach meinem Umzug zurück in die Schweiz richtig gehend überrascht, als mir ein Arzt ein handgeschriebenes Rezept in die Hand drückte. Das hatte ich in Polen seit Jahren nicht mehr erlebt. Dort kommen Rezepte immer direkt auf die staatliche Gesundheits-App.
2: Und umgekehrt, die Wahrnehmung der Schweiz in Polen. Was haben Sie da gehört während Ihrer Zeit als SRF-Korrespondent in Warschau?
3: Ja, auch da habe ich doch einige Verzerrungen gehört. Die Schweiz wird von vielen als durchwegs reiches, durchwegs friedliches, weitgehend harmloses Land wahrgenommen. Allerdings haben die Sympathien für die Schweiz mit dem Beginn des Ukraine-Kriegs einen starken Dämpfer bekommen, habe ich den Eindruck. In Polen wird der russische Angriff aufs Nachbarland Ukraine unisono als Angriff auf Europa, und zwar auf ganz Europa, wahrgenommen. dass die Schweiz in dieser Situation bei den Sanktionen gegen Russland nur zögerlich und nur unter viel Druck mitgemacht hat, das hat in Polen kaum jemand verstanden. Viele hatten den Eindruck, die Schweiz verschanze sich hinter einem überholten Konzept von Neutralität, um die eigenen Profite nicht zu gefährden.
2: Inwiefern hängt diese Sicht mit der Geschichte zusammen, mit Polens Vergangenheit hinter dem eisernen Vorhang nach dem Zweiten Weltkrieg?
3: Das hängt auf jeden Fall mit der Geschichte zusammen. Polen hat mit seinen beiden großen Nachbarn, Deutschland und Russland, immens leidvolle Erfahrungen gemacht. Das führt dazu, dass man sich schon vor dem russischen Angriff auf die Ukraine viel stärker bedroht fühlte als weiter im Westen Europas. Und überhaupt ist Politik in Polen sehr stark mit der Geschichte verknüpft. Das hat, denke ich, damit zu tun, dass die Geschichte in Polen praktisch alle Familien auf die eine oder andere Art traumatisiert hat. Alle Polinnen und Polen, wirklich ohne Ausnahme, die ich persönlich kenne, hatten im 20. Jahrhundert Familienmitglieder, die im Holocaust umkamen, die zur Zwangsarbeit gezwungen wurden. Familienmitglieder, die mit den Nazis kollaboriert haben. Solche, die später mit den Kommunisten zusammengearbeitet haben. Solche, die unter die Räder kamen im Kommunismus. Lauter einschneidende Erfahrungen, die in Polen das Lebensgefühl und auch die Politik prägen, bis heute.
2: Roman Villinger. Er war von 2018 bis 2024 unser Osteuropa-Korrespondent und lebte in Polen. Der Bundesrat hat heute an seiner Sitzung einige Entscheide gefällt. So sollen bestimmte Ausländerinnen und Ausländer einfacher in den Arbeitsmarkt integriert werden. Die Nachrichten, Mario Sturni.
4: Zum einen geht es um Ukrainerinnen und Ukrainer mit Schutzstatus S, die in die Schweiz geflüchtet sind. Finden sie hier keine Stelle, sollen sie neu bei der Arbeitsvermittlung angemeldet werden müssen und so Hilfe bekommen. Zum anderen geht es auch um Menschen von außerhalb der EU, die hier ausgebildet werden. Wenn sie ihre Ausbildung abgeschlossen haben, sollen sie 6 Monate bleiben dürfen, um in der Schweiz eine Stelle zu suchen. Jetzt muss das Parlament über den Vorschlag des Bundesrates entscheiden. Dann hat der Bundesrat auch Geld gesprochen, unter anderem für den Katastrophenschutz und die Sportförderung. Für Jugend und Sport will er pro Jahr 25 Millionen Franken zusätzlich zur Verfügung stellen, und das über die nächsten 4 Jahre. Grund dafür seien die steigenden Teilnehmerzahlen, schreibt der Bundesrat. Und auch die Mittel für den Schutz vor Naturgefahren will die Landesregierung aufstocken um 27 Millionen Franken. Die Kosten für Schutzmaßnahmen seien gestiegen, heißt es. So werde zum Beispiel der Entwässerungsstollen von Braunwald im Kanton Glarus teurer. Beides muss das Parlament aber noch absegnen. Mobbing soll in der Schweiz explizit bestraft werden können mit einer Geld- oder Gefängnisstrafe. Die zuständige Nationalratskommission hat einen entsprechenden Gesetzesentwurf in die Vernehmlassung geschickt. Für Mobbing sieht dieser Strafen von bis zu 1 Jahr Gefängnis vor, für öffentliches Cybermobbing bis zu 3 Jahre Gefängnis. Interessierte Kreise haben nun bis Mitte September Zeit, sich dazu zu äußern. Seit Tagen rumorte es hinter den Kulissen des FC St. Gallen. Berichten zufolge wollten Großaktionäre die Kontrolle im Verwaltungsrat übernehmen und Präsident Matthias Hüppi ausboten. Inzwischen ist aber klar, dass dies nicht passiert. Die St. Galler haben am Vormittag an einer Medienkonferenz bekannt gegeben, dass Hüppi Präsident des frisch gebackenen Cupsiegers bleibt. Zudem haben 4 Verwaltungsräte ihren zuvor angekündigten Rücktritt zurückgenommen.
2: Über 900 Verdachtsfälle und mehr als 220 Tote. Das Ebola-Virus in Kongo-Kinshasa breitet sich weiter aus. Das Nachbarland Uganda schließt deshalb nun die Grenze.
4: Die Maßnahme gilt ab sofort und für 4 Wochen, wie Ugandas Regierung mitteilte. Nicht davon betroffen sind medizinische Teams, die Hilfe leisten, und auch Lebensmittel- und Gütertransporte sollen weiterhin die Grenze zwischen Uganda und Kongo-Kinshasa passieren dürfen. Zudem soll es eine Aufklärungskampagne geben, so sollen Medien in der Hauptsendezeit täglich mindestens 1/2 Stunde über Präventionsmaßnahmen berichten. In Uganda selbst gibt es bislang 7 bestätigte Ebola-Infektionen und 1 Todesfall. Die spanische Polizei hat die Zentrale der Sozialistischen Partei in Madrid durchsucht. Wie spanische Medien berichten, suchten die Ermittler Informationen über eine mögliche illegale Parteifinanzierung. Die Partei von Regierungschef Pedro Sanchez teilte mit, sie arbeite vollständig mit den Behörden zusammen und gebe alle geforderten Unterlagen heraus. Die Sozialistische Partei in Spanien sieht sich mit verschiedenen Korruptionsvorwürfen konfrontiert. So wurde vergangene Woche etwa bekannt, dass gegen den früheren sozialistischen Regierungschef José Luis Rodríguez Zapatero wegen Korruption ermittelt wird. Eine Meldung vom Tennis. Die beiden Schweizerinnen Viktoria Golubic und Belinda Bencic haben sich an den French Open für die dritte Runde qualifiziert. Golubic besiegte die US-Amerikanerin Alicia Parks in zwei Sätzen. Und zuvor hatte Bencic ebenfalls in zwei Sätzen gegen Cathy McNally aus den USA gewonnen. Die Börsendaten von 18.12 Uhr übermittelt von SIX. Der Swiss Market Index schließt bei 13.627 Punkten und damit 0,8% im Plus. Der Dow Jones Index in New York steigt um 0,3%. Der Euro wird zu 91,54 Rappen gehandelt und der Dollar zu 78,71 Rappen. Die Wetteraussichten, vor allem im Osten gibt es heute Abend lokale Regengüsse, morgen ist es dann meist sonnig, mit Höchstwerten zwischen 28 und 32 Grad. Im Norden weht dazu Bise.
2: Es ist ein Sieg für US-Präsident Donald Trump. Bei den republikanischen Vorwahlen im Bundesstaat Texas hat sein Kandidat für den Senat gewonnen, Generalstaatsanwalt Ken Paxton. Paxton setzte sich durch gegen den langjährigen und in Washington beliebten Senator John Cornyn. Und das, obschon Paxton in Skandale verstrickt ist. Aber er ist ein loyaler Sympathisant von Trump. Wer es wagt, Trump zu kritisieren, wird abgestraft. Wie jetzt in Texas oder zuvor in Louisiana oder Kentucky. Offensichtlich werden Trumps Wahlempfehlungen befolgt. Zumindest von jenen Leuten, die sich an der parteiinternen Vorwahl beteiligen. Frage an USA-Korrespondentin Barbara Kolpi. Hat Trump die republikanische Parteibasis also fest im Griff?
5: Donald Trump hat in erster Linie seine treueste Anhängerschaft sehr wohl im Griff und genau diese ist bei solchen innerparteilichen Vorwahlen entscheidend. Diese vergleichsweise kleine, aber hochmotivierte Wählerschaft kann Trump nach wie vor mobilisieren. Bei der Stichwahl in Texas hat Trump erst im letzten Moment Ken Paxton unterstützt und diese Wahlempfehlung hat gezogen. Dies gilt auch in anderen Bundesstaaten. Wenn Trump bei den Vorwahlen Kandidaten unterstützt hat, dann haben sich diese durchgesetzt. Auffällig in Texas war auch der massive Einsatz von Geld. Über 120 Millionen Dollar sind in diesen Wahlkampf geflossen, vor allem in Fernsehwerbung. Das ist ein neuer Rekord, der auch zeigt, wie wichtig diese parteiinterne Machtfrage ist.
2: Wer Trump nicht bedingungslose Treue verspricht, wird abgestraft. Gelingt es ihm so, seine Machtstellung bei den Republikanern weiter zu zementieren?
5: Ja, von einer vollständigen Kontrolle über die republikanische Partei kann man aber dennoch nicht sprechen. Trump hat aber nach wie vor eine starke Wirkung eben innerhalb der aktivsten Wählergruppe. Diese mag zwar bei Umfragen durchaus sich auch kritisch äußern gegenüber Trump, doch wenn es hart auf hart kommt, dann hält sie zu ihm. Auffällig ist dies nicht nur in Texas. Selbst gut vernetzte Politiker verlieren, wenn sie nicht als loyal gelten. Und Trump sendet damit auch ein sehr deutliches Signal an andere republikanische Kandidatinnen und Kandidaten. In zahlreichen Bundesstaaten stehen die Vorwahlen noch an und andere sind gewarnt, wer sich gegen Trump stellt oder auch nur auf Distanz geht, riskiert seine politische Karriere.
2: Ist es für die Republikaner nicht auch ein Risiko, wenn lauter Trump-Günstlinge antreten bei den Zwischenwahlen im Herbst? Oder anders gefragt, könnten die Demokraten nicht sogar profitieren?
5: Ja, das ist durchaus ein Risiko für die Republikaner. Kandidaten, die stark auf Trumps Linie setzen, können zwar Vorwahlen gewinnen, aber sie sind nicht automatisch mehrheitsfähig in den eigentlichen Wahlen, den Midterms im November. Und gerade in Texas ist das Rennen um den frei werdenden Senatssitz plötzlich offener als lange gedacht. Und die Demokratische Partei wittert mit ihrem Kandidaten James Talarico eine Chance, einen sicher geglaubten republikanischen Senatssitz anzugreifen oder gar zu holen. Talarico hat unmittelbar reagiert, als klar war, dass er gegen Paxton antreten wird, mit dem Slogan «Das texanische Volk gegen Paxton». Westen. Er hofft, enttäuschte republikanische Cornyn-Wählende auf seine Seite zu holen, aber zum Beispiel auch Latino-Wählerinnen und Wähler, die in den letzten Jahren vermehrt republikanisch gewählt haben. Kommt dazu, dass der republikanische Kandidat Paxton eben sehr umstritten ist mit mehreren Skandalen. Jetzt schon klar ist, dieses Senatsrennen wird national bedeutend, denn der Ausgang in Texas könnte ausschlaggebend werden, welche Partei künftig die Mehrheit im US-Senat kontrolliert.
2: Wie reagieren die republikanischen Amtsinhaber, wenn sie von loyalen Emporkömmlingen quasi weggeputscht werden? Steigt da nicht die Frustration, zumindest in Teilen der Partei?
5: Auf jeden Fall. Und vor allem, Sie sagen es, das sind Amtsinhaber, die noch im Kongress sitzen und dies noch bis im nächsten Januar. Sie haben nichts mehr zu verlieren und das kann gefährlich werden für Präsident Trump, denn im Kongress ist seine Kontrolle deutlich schwächer als an der Parteibasis. Im Senat gab es letzte Woche eine kleine Revolte. Die Senatorinnen und Senatoren haben sich unverrichteter Dinge vorzeitig in die einwöchige Pause verabschiedet. Manche fanden es eine unkluge Idee, dass Trump Paxton unterstützte. Manchen Republikanern geht aber auch dieser geplante Fonds für Opfer der Justiz unter Biden zu weit. Sie blockierten Finanzvorlagen und dies bringt Trump vor das Problem, bis zur Sommerpause ihm wichtige anstehende Geschäfte durchzubringen. Dazu gehört auch der sogenannte Save America Act, der vorsieht, dass Wählende, wenn sie sich registrieren, ihre Staatsbürgerschaft nachweisen müssen und bei der Stimmabgabe eine Idee vorweisen müssen. Also das zeigt, Trumps Macht ist groß, aber nicht absolut. Und gerade im Kongress könnte der Widerstand aus den eigenen Reihen seine politische Agenda bremsen.
2: Erläuterungen direkt aus Washington von unserer Korrespondentin Barbara Kolpi. Vielen Dank. 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Wir berichten jetzt über den Vorschlag für eine Lebenspartnerschaft in der Schweiz. Für Paare, die nicht heiraten, ihre Beziehung dennoch formell regeln wollen. Über das Gerichtsurteil gegen die ehemalige RAF-Terroristin Daniela Klette wegen einer Raubserie. Über die Rückkehr des ehemaligen griechischen Premiers Alexis Tsipras. Er sucht Mitstreiterinnen und Mitstreiter für eine neue politische Kraft links der Mitte. Und über Wissenschaftlerinnen und Wissenschaftler, die an Medikamenten gegen Ebola forschen, unter großem Zeitdruck. In Frankreich können Paare heiraten oder sie können paxen. Der Pax, der Pakt Civil de Solidarité, geht weniger weit als die Ehe und ist in unserem westlichen Nachbarland en vogue. Und mit Genf und Neuenburg haben bereits zwei Kantone eine ähnliche Form eingeführt. Jetzt soll der Pax in der gesamten Schweiz kommen. Die helvetische Variante aber soll weniger weit gehen als die französische. Was würde ein Pax einem Paar bringen und braucht es das überhaupt? Aus dem Bundeshaus Dominik Meyer.
6: Heiraten, das gehe vielen Paaren schlicht zu weit oder sie fühlten sich zu jung oder zu alt dafür, sagt Andrea Garoni. Der FDP-Ständerat kämpft im Parlament seit Jahren für einen Schweizer Pax. Jetzt liegt ein konkreter Vorschlag auf den Tisch und Garoni hat Paare vor Augen, für die der Pax die ideale Lösung sei.
7: Ein junges Studentenpaar, Anfang 20 oder vielleicht auch zwei Personen, schon im zweiten Frühling, die auch nicht mehr heiraten würden, die sind heute alle im ungeregelten Konkubinat. Und neu hätten auch die eine Option, die etwas Rechtssicherheit und Schutz böte.
6: Der Schweizer Pax wäre weit weg von einer Ehe. Die Paare dürften keine Kinder adoptieren. Sie könnten nicht denselben Nachnamen tragen. Und auch bei den Steuern, bei der AHV oder beim Erben würde sich für Pax-Partner, anders als in Frankreich, nichts ändern. Was sich aber ändern würde, die Paare hätten für die Dauer des Pax die Pflicht, füreinander zu sorgen, auch finanziell.
7: Der Bund sagt zum Beispiel, wenn ihr ein Paar seid, dann habt ihr gegeneinander Unterhaltspflichten. Die könnte man auch einklagen. Oder ihr könnt beieinander vertreten, wenn zum Beispiel jemand urteilsunfähig wird.
6: Mehr Rechte als Unverheiratete hätten Paxpartner zum Beispiel beim Wohnen. So dürfte ein Partner die gemeinsame Wohnung nicht ohne Zustimmung der Partnerin kündigen, unabhängig davon, auf wen der Mietvertrag lautet. Paxen übrigens könnten sich Mann und Frau und auch gleichgeschlechtliche Paare. Eine Trennung wäre ein einfacher Verwaltungsakt und anders als bei der Ehe gäbe es nach einer Trennung keine Unterhaltspflichten, außer es sind Kinder im Spiel. Der Pax genießt viel Unterstützung, aber er hat auch Gegnerinnen und Gegner. Sie kommen aus Teilen der Mittepartei und aus der SVP. Hier Nationalrätin Nina Fehr von der SVP.
8: Ich denke, es bringt mehr Bürokratie und Aufwand, weil gerade viele wichtige Bereiche ja gar nicht geregelt werden,
6: sagt Nina Fehr. Andrea Garoni, der freisinnige Ständerat, stimmt dem zu. Ja, der Schweizer Pax wäre viel näher am Konkubinat, an der Lebensgemeinschaft, also zwischen Unverheirateten, als an der Ehe. Doch die Kantone zum Beispiel könnten Paxpaaren noch zusätzliche Rechte geben.
7: Sie können zum Beispiel sagen, Paxpaare können sich automatisch im Spital besuchen oder sie haben bei der Schenkensteuer einen Vorzug. Oder auch eine private Unternehmung kann sagen, Paxpaare kriegen irgendeinen Paarrabatt.
6: Der Spielraum sei groß, sagt Garoni. Auf der anderen Seite die Skeptiker und Skeptikerinnen. Sie argumentieren auch grundsätzlich. SVP-Nationalrätin Nina Fehr befürchtet einen Schaden für die Ehe.
8: Ich denke schon, dass auch die Ehe dadurch geschwächt werden kann. Weil wir haben heute schon die Möglichkeit des Konkubinats mit verschiedenen Absicherungen. Und ich denke, so eine dritte Form würde die Ehe zusätzlich schwächen.
6: Die Angst um die Ehe ist das wohl wichtigste Argument gegen den Pax. Andrea Garoni weiß das.
7: Ich bin überzeugt, dass die Ehe ihren großen Stellenwert behalten wird. Sie wird ihn vielleicht sogar noch etwas ausbauen können. Denn wenn ein junges Paar sich einmal paxt, kann man das ja auch als Verlöbnis sehen. Und die hätten damit auch schon etwas eine Vorstufe zur Ehe.
6: Ob das überzeugt oder nicht, zeigt sich im Herbst. Bis dann können Parteien, Kantone und Verbände ihre Kommentare abgeben zum Pax-Vorschlag. Kleinere Fragen sind noch offen, zum Beispiel die, ob der Pax wie die Ehe auf dem Standesamt geschlossen werden soll oder bei der Notarin. Frühestens nächstes Jahr entscheidet das Parlament über den Pax. Es dauert also noch, bis überall in der Schweiz die Frage gestellt werden kann: Willst du mich paxen?
2: Spektakulär, unspektakulär flog vor gut zwei Jahren Deutschlands meistgesuchte Frau auf. Daniela Klette, mutmaßliches Mitglied der linksterroristischen Roten Armee-Fraktion RAF. Sie lebte Jahrzehnte unentdeckt unter falschem Namen mitten im lebendigen Berliner Bezirk Kreuzberg. Die 67-Jährige steht seit gut einem Jahr vor Gericht. Heute wurde sie in erster Instanz zu 13 Jahren Haft verurteilt. Dabei geht es aber nicht um die Terroranschläge der RAF, sondern um Überfälle und Beutezüge, wohl um sich das Leben im Untergrund zu finanzieren. Aus Berlin berichtet Simon Fatzer.
9: Da lag schon so einiges Unübliches rum in der kleinen Wohnung von Daniela Klette. Eine Panzerfaustattrappe, ein Sturmgewehr, Maschinenpistolen und Munition, dazu eine 250.000 Euro in Bar und Goldbarren. Daniela Klettes kriminelles zweites Leben ist unbestritten. Die große Frage war, wie direkt war sie beteiligt an diversen Raubüberfällen zwischen 1999 und 2016. Damals hatte sich die RAF bereits offiziell aufgelöst. Vor allem im Norden Deutschlands sollen Klette und zwei mutmaßliche Komplizen und Ex-RAF-Terroristen schwer bewaffnet bei Raubüberfällen über 2 Millionen Euro erbeutet haben. Ein Gerichtssprecher zum heutigen Urteil.
10: Das Gericht ist davon überzeugt, dass die Frau Klette zusammen mit den gesondert verfolgten Garwig und Staub mehrere Raubüberfälle begangen haben, sie also mehrere Supermärkte und mehrere Geldtransporter überfallen haben. Die Aufgabe von Frau Klette war es vornehmlich, in diesem Trio die Ortschaften vorher auszukundschaften und das Fluchtauto im Anschluss zu fahren.
9: Die 13 Jahre gibt es unter anderem für besonders schweren Raub in 6 Fällen, sowie versuchten schweren Raub in 2 Fällen, Verstöße gegen Waffengesetze und erpresserischen Menschenraub. Die Staatsanwaltschaft hatte 15 Jahre Haft gefordert, die Verteidigung plädierte auf Freispruch. Trotz vieler Hinweise sind die beiden mutmaßlichen Komplizen Garweg und Staub weiterhin flüchtig. DNA-Spuren belegten eine enge Verbindung des Trios, sagen die Richter. Daniela Klette rechtfertigte die Überfälle als nötig im Kampf gegen Kapitalismus. Sie hält den Prozess gegen sie für politisch motiviert und nutzt ihn immer wieder für ihre Kritik am politischen System. Dabei ging es gerade nicht um ihre mutmaßliche Mitgliedschaft in der RAF. Klette gehörte wohl der dritten Generation an, die lange nach dem sogenannten Deutschen Herbst aktiv war, also lange nachdem die Linksterroristen der RAF Deutschland Ende der 70er Jahre mit Morden und Entführungen erschütterten und für schwere politische Krisen sorgten. Klettes mutmaßliche Mitgliedschaft in der RAF ist verjährt Und dennoch könnte sie diese Zeit einholen. Wegen möglicher Beteiligung an Schusswaffen- und Sprengstoffanschlägen in den frühen 90er Jahren hat die Bundesstaatsanwaltschaft bereits Klage eingereicht.
2: Er war eine prägende Figur in der griechischen Politik. Während Jahren, Alexis Tsipras. Auf dem Höhepunkt der Finanzkrise zwischen 2015 und 2019 war der damalige Chef der linken Syriza-Partei Ministerpräsident. Nach verschiedenen Wahlniederlagen zog er sich im Herbst 2025 aus der Politik zurück. Gestern Abend feierte er nun sein Polit-Comeback. Aus Athen berichtet Rodothea Seralidou.
11: Auf dem öffentlichen Platz von Thisio, einem Athener Viertel am Fuße der Akropolis. Alexis Tsipras steigt auf die Bühne, hinter ihm die malerische Kulisse des beleuchteten Parthenon. Mehrere tausend Griechinnen und Griechen jubeln ihm zu und applaudieren begeistert. Die versammelte Menschenmenge ist dem Aufruf des ehemaligen griechischen Premiers gefolgt, bei der Vorstellung seiner neuen Partei dabei zu sein. Die Zeit ist gekommen. Heute machen wir den ersten Schritt, damit die große Mehrheit der Gesellschaft wieder eine Stimme bekommt, damit die Politik zu den Menschen zurückkehrt, die arbeiten, kreativ sind, kämpfen. Heute wird eine neue politische Kraft geboren. Unser Ziel ist nicht nur der Regierungswechsel, sondern vor allem eine andere Politik. Mit dem Versprechen einer anderen Politik hatte Alexis Tsipras schon einmal Erfolg. Im Jahr 2015 brachte er die kleine linke Partei Syriza an die Macht. Es war die Zeit der griechischen Finanzkrise. Der charismatische Politiker versprach, die harten Sparauflagen, die dem Land von der EU-Kommission, der Europäischen Zentralbank und dem Internationalen Währungsfonds auferlegt wurden, aufzukündigen. Doch dann musste er selber strenge Auflagen unterzeichnen. Dieses gebrochene Versprechen enttäuschte viele Griechinnen und Griechen. Tsipras wurde 2019 abgewählt. Jetzt kehrt er mit einer neuen Partei zurück. Ihr Name Elas Eliniki Aristeri Symbarataxi, zu Deutsch in etwa griechische linke Koalition. Trotz dieses Namens sei der heute 52-Jährige nicht mehr der linke Politiker der Vergangenheit, sagt der politische Analyst und Meinungsforscher Dimitris Vassiliadis. Der heutige Tsipras zeigt sich eher als Sozialdemokrat und Grüner. Allerdings braucht er einen Teil seiner ehemaligen Genossen der linken Syriza, um die Posten in seiner neuen Partei besetzen zu können. Und er wird auch einen Teil der Wähler und auch der Politiker der Sozialisten PASOK benötigen. Eine frisch erschienene Umfrage des Meinungsinstituts von Dimitris Vassiliadis zeigt, würde am kommenden Sonntag gewählt, käme Tsipras frisch gegründete Partei mit 14,4% der Stimmen auf den zweiten Platz. Zwar weit hinter der konservativen Regierungspartei, die auf fast 30% der Stimmen käme, aber vor allen anderen Parteien. Die Tsipras-Anhänger auf dem Athener Thisio-Platz erstaunen die Umfrageergebnisse nicht. Sie hoffen auf bessere Lebens- und Arbeitsbedingungen, mehr Gerechtigkeit und Transparenz, Themen, die im Programm der neuen Partei eine zentrale Rolle spielen. So auch die 42-jährige Bauingenieurin Vasya Dimopoulou. Tsipras hat uns heute emotional berührt. Wir können wieder Hoffnung schöpfen. Unter der heutigen Regierung gibt es keine Werte mehr, nur noch Korruption und Privilegien für eine kleine Elite. In meinem Umfeld, und das sind eher Menschen aus der Mittelschicht, ist niemand mit seinem Leben zufrieden. Wir müssen Alexis Tsipras folgen. Einen anderen Weg gibt es nicht. Spätestens 2027 finden in Griechenland Parlamentswahlen statt. Auch wenn es Spekulationen gibt, dass der griechische Premier Kyriakos Mitsotakis die Wahlen vorziehen könnte. Für Alexis Tsipras heißt es nun Kräfte bündeln und fähige Mitstreiterinnen und Mitstreiter finden, sprich seine neue Partei auf die Beine stellen.
2: Das ist das Echo der Zeit am Mittwochabend. In den nächsten Minuten geht's hier noch um den Kampf der Wissenschaft gegen Ebola und den Kampf von Kulturschaffenden gegen autoritäre Regime. In Zentralafrika verbreitet sich das Ebola-Virus rasch. Vor Ort sind die Prioritäten klar. Behandlungszentren hochziehen, Masken und Schutzanzüge liefern, Infizierte isolieren und das alles in einem Konfliktgebiet, ein Rennen gegen die Zeit. Gefordert ist auch die Forschung. Sie soll schnell Medikamente und Impfungen entwickeln, damit es besser läuft als beim letzten großen Ebola-Ausbruch in Westafrika vor gut 10 Jahren. Dazu Wissenschaftsredaktorin Katrin Zöfel.
12: Ein Jahr und einen Tag hat es gedauert, bis beim letzten wirklich sehr großen Ebola-Ausbruch von 2014 bis 2016 in Westafrika endlich ein Impfstoffkandidat da war und getestet werden konnte.
13: So a year and a day.
12: Der Impfstoff, sagt der US-Epidemiologe Richard Hatchett, kam damals für die erste Infektionswelle viel zu spät. Eine große Welle, in der Tausende infiziert wurden und viele starben. Doch am Ende war der Impfstoff entscheidend dafür, den Ausbruch vollends unter Kontrolle zu bringen. Dieses Mal sind von Tag 1 an, seit klar ist, dass Ebola sich im Ostkongo verbreitet, Wissenschaftler und Forscherinnen im Dauereinsatz, sagt Hatchett an einer Pressekonferenz am Dienstag.
13: Here we are 10 days into this and Tess has already been working probably for about 9.5 days.
12: 10 Tage seien vergangen, seit der Ausbruch bekannt ist. 9.5 Tage davon habe Theresa Lamb gearbeitet.
14: I'm Theresa Lamb. I'm based at the Oxford Vaccine.
12: Lamb ist Impfstoffentwicklerin an der Universität Oxford. Sie nutzt nun für Ebola das gleiche Impfstoffkonstrukt wie für Corona vor 6 Jahren. Tierversuche hat sie angeschoben, Tests mit Zellen laufen. Und?
14: We're working with partners across the ecosystem, including the Serum Institute of India.
12: Sie arbeitet mit dem Serum-Institut in Indien, einem Impfstoffhersteller, der, erzählt sie, in der Pandemie 700.000 Impfdosen in einem Monat lieferte. Wenn ihr Impfstoffkandidat alle Vortests besteht, dann steht das Serum-Institut parat und kann die Produktion sofort hochfahren. In 2 bis 3 Monaten kann Lamb, wenn alles klappt, mit den klinischen Tests vor Ort im Ostkongo anfangen. Es gebe noch andere Chancen auf eine schnelle Impfung, sagt Pauline Wetter, Ebola-Expertin am Universitätsspital Genf.
15: De revoir exactement toutes les données qui existent concernant notamment le vaccin qui ont déjà été utilisé.
12: Die Impfung, die für den Ausbruch 2014 bis 2016 entwickelt wurde, schützt gegen die Zaire-Variante. Doch es gibt Daten, die darauf hindeuten, dass dieser Impfstoff durch eine Kreuzreaktion auch vor der Bundibugyo-Variante schützen könnte, die jetzt im Ostkongo grassiert. Pauline Wetter ist Teil einer Expertengruppe der Weltgesundheitsorganisation WHO, die mithilft zu entscheiden, welches Vorgehen sich in der jetzigen Situation am meisten lohnt. Vielleicht ist ja schon der Impfstoff, den es gibt, gut genug. Alles werde zusammengesucht, was helfen könne, sagt Wetter. Auch Daten, die noch nicht veröffentlicht sind und irgendwo versteckt in Computertabellen schlummern. Diese Expertengruppen der WHO gibt es in dieser Form seit 2024, eine vergleichsweise neue Idee. Neben Impfstoffen schauen sich die Experten auch Medikamente an, die es schon gibt und von denen mindestens eins sehr gut verfügbar ist. Die Frage ist, ob sie für den jetzigen Ernstfall taugen und helfen können. Die Chancen dafür stehen gar nicht so schlecht, sagt Amanda Rojek von der Universität Oxford.
16: So speaking about treatments, we have 2 drugs that are currently in the trial.
12: 2 Therapeutika sollen geprüft werden, weitere könnten dazukommen. Ein bestimmtes Medikament könnte sogar dafür taugen, Menschen, die mit Infizierten in Kontakt waren, prophylaktisch zu behandeln, sodass sie weder krank werden noch andere anstecken. Dass 2014 in Westafrika alles so zäh lief, wenig richtig in die Gänge kam, ist der Grund, dass der US-Epidemiologe Richard Hatchett heute eine Organisation leitet, die in all diesen Fragen konkret für Tempo sorgen soll. Sie heißt CEPI und es gibt sie seit 2017, sagt er.
13: This is exactly the reason that CEPI as an organization was created.
12: CEPI habe Geld, Kontakte und bringe Experten an einen Tisch. Der Ausbruch jetzt im Ostkongo ist ernst. Nicht nur wer Krankenstationen dort hochziehen will, muss mit Gewalt und Angriffen rechnen. Auch wer klinische Studien vor Ort machen will, um rauszufinden, ob Impfstoffe oder Medikamente etwas taugen. Die Bedingungen sind schwierig. Es spricht einiges dafür, dass dieser Ausbruch nicht so schnell vorübergeht. Aber die, die aus früheren Ausbrüchen gelernt haben, werfen in die Waagschale, was geht.
2: Ist Literatur politisch? Wie reagiert sie auf aktuelle politische Entwicklungen? Und was können Schreibende tun, um darauf Einfluss zu nehmen? Das sind Fragen, mit denen sich Schriftstellerinnen und Schriftsteller seit jeher beschäftigen und die auch jedes Jahr wieder Thema an den Solothurner Literaturtagen sind. Auch in diesem Jahr war das so. Der Fokus lag auf dem Erstarken autoritärer Strukturen, wie man das gerade an vielen Orten der Welt beobachten kann. Besonders aufgefallen dabei ist der österreichisch-bulgarische Schriftsteller Dimitri Dinev. Er hat große Erfahrung mit dem Schreiben unter autoritären Verhältnissen aufgrund seiner Herkunft aus dem kommunistischen Bulgarien. SRF-Literaturredaktor Michael Luisier hat Dimitri Dinev getroffen.
17: Dimitri Dinev wählt seine Worte mit Bedacht und zum Denken lässt er sich Zeit, auch wenn da ein Mikrofon im Raum ist. Und so braucht es einen Moment, bis er die erste Frage beantwortet, nämlich, ob ein Schriftsteller tatsächlich etwas ausrichten kann, wenn eine demokratische Gesellschaft bedroht ist.
18: Ich bin da sehr gespalten, weil ich glaube, dass man immer verpasst hat, die richtigen Worte zu finden. Die Worte sind immer danach da. Das ist ein großes Problem.
17: Aber dann sprudelt es doch nur so aus ihm heraus. Und er erklärt, warum es so schwer ist, in solchen Umbruchssituationen die Menschen mit ernsthafter Literatur zu erreichen.
18: Alle, die gewissenhaft schreiben, schreiben über Wahres. Und sie haben nur mit Demagogen zu tun, die nur Lügen verbreiten. Und die Lüge ist immer schneller, erreicht sehr schnell die Leute. Emotional bindet sie sehr schnell. Ja? Nicht so wie die Wahrheit. Die Wahrheit kann uns befreien, aber bis zur Befreiung ist ein großer, langer Weg.
17: Dimitri Dinev hat mit dem Thema Erfahrung. Er ist 1968 im kommunistischen Bulgarien geboren und hat von Anfang an erlebt, welche Relevanz die Wahrheit beim Schreiben hat.
18: Die größte Gefahr in einer Diktatur war, die Wahrheit zu sagen. Davon haben die meisten Angst. Die meisten, die Macht hatten, hatten Angst vor der Wahrheit. Und wenn du aber nicht die Wahrheit sagen darfst, da gibt's keine Kunst.
17: Und das ist einer der Gründe, warum Dinev als junger Mann aus Bulgarien flieht und heute in Wien lebt. In der Hauptstadt eines Landes also, in dem heute rechtspopulistische Kräfte wie die FPÖ an Einfluss gewinnen und möglicherweise bald schon die Demokratie bedrohen. Das allerdings ängstigt Dinev nicht. Er glaubt nicht daran, dass die FPÖ wirklich ein gefestigtes Land wie Österreich grundsätzlich verändern könnte. Und trotzdem ist er da nicht ganz sicher.
18: Das ist so etwas wie diese Klimawandelgeschichte. Ja, alle wissen, irgendwann kommt's, aber weil es so ein abstrakter Abstand bis zu dieser Kipppunkt ist. Wer glaubt ihr das? Ja? Das ist auch diese Cassandra-Geschichte. Vielleicht sind wir alle, die schreiben, Kinder von Cassandra. Ne?
17: Also setzt er sich doch mit der Diktatur auseinander. Und das wie niemand sonst im Moment. 13 Jahre lang hat er nämlich an seinem aktuellen Roman «Zeit der Mutigen» gearbeitet, indem er sich auf über 1000 Seiten mit den Kriegen und Diktaturen in Europa während des 20. Jahrhunderts beschäftigt. Und dabei aber, und das ist das Besondere an diesem Roman, dem Schrecken immer auch die Menschlichkeit entgegensetzt. Oder wie er es sagt?
18: Ja, denn was ist anderes, also das Schreiben und die Kunst wie ein Versuch, so wenig Platz dem Tod zu geben. Ja.
17: Und damit ist er bei dem, was Literatur wirklich kann und selbst schon hervorgebracht hat. Er ist beim Erzählen als Gegengewicht zum Tod tatsächlich ein Urthema der Literatur.
18: Ich habe ja immer dieses Motiv des Tausend einer Nachts, ne, auch im Kopf, dass wo plötzlich das Erzählen eine Gesellschaft retten kann, dass es dann letztendlich nicht darum ging, was genau sie erzählt hat, sondern während sie erzählt hat, hat sie die Gewalt unterbunden. Und das ist das Schöne, dass das Wort die Gewalt unterbricht. Ja. Die Gewalt ist umgekehrt die Verneinung jeder Sprache.
17: Ja. Und darin sieht Dimitri Dinev seine Aufgabe und auch seine einzige Chance, das Wort gegen die Gewalt zu stellen. Das kann man vielleicht etwas kitschig finden oder sogar als ungenügend ablehnen, wie das in Solothurn in einer Diskussionsrunde zum Thema Schreiben gegen das Erstarken autoritärer Kräfte auch mal passiert ist. Das Publikum aber hat Dinevs Botschaft gerne aufgenommen. Sein Roman gilt vielen hier als die Entdeckung des Jahres.
2: Literaturredaktor Michael Luisier über den österreichisch-bulgarischen Schriftsteller Dimitri Dinev und dessen Versuch, mit dem Wort auf die Gesellschaft einzuwirken. Dinevs Roman «Zeit der Mutigen» hat im vergangenen Jahr den österreichischen Buchpreis gewonnen. Er ist beim Zürcher Verlag Kein und Aber erschienen. Das war's, das Echo der Zeit vom Mittwoch, dem 27. Mai, mit Redaktionsschluss um 18.42 Uhr. Verantwortlich für die Sendung heute Marisa Eckli, für die Nachrichten Tobias Meyer und am Mikrofon war Ivan Lieberherr.
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20: Die etwas kühleren Abendstunden locken, ja, so ein wenig Abkühlung tut gut nach diesem heißen Frühsommertag Ende Mai. Genießen Sie den Mittwochabend. Am Mikrofon bin ich, Beatrice Kern.

0: I want to be clean. Das ist Kevin Morby hier auf SRF 2 Kultur. Ehrlich gesagt habe ich damit ja überhaupt keine Erfahrung. Sie sind ja auch illegal in der Schweiz, werden aber trotzdem konsumiert. Psychedelische Pilze. Viele Menschen, die sie konsumieren, machen dabei spirituelle Erfahrungen, so wie Melanie.
1: Ja, ich erlebe es einfach so als Ausdehnung von mir selber. Grenzen lösen sich zum Teil auf. Und ich spüre nicht nur meinen Schmerz oder meine Freude, ich spüre den Weltschmerz oder die Freude von meiner Umgebung oder das Rauschen vom Wald, aber eben in einer anderen Dimensionalität, wo ich das Gefühl habe, ich verstehe, was die sagen. Und das klingt so abgehoben. Und was ist so real? Es ist wirklich, ich bin in Verbindung von Wesen, von Lebewesen, was auch immer.
0: Ja, die Verbindung von Lebewesen. Was passiert da mit den Menschen, die psychedelische Pilze konsumieren? Was sind die Beweggründe und was die Risiken? Dem gehen wir gleich nach in der Sendung Perspektiven, gleich ab 8, hier auf SRF 2 Kultur.

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1: Sich verbunden fühlen mit dem Universum, mit Natur und mit Menschen. Diese Erfahrung machen viele Menschen, die psychedelische Pilze konsumieren. Das ist eine spirituelle Erfahrung, die allerdings nicht so ganz ohne Risiken ist. Was passiert, wenn Menschen solche Substanzen konsumieren und welche Gefahren bestehen? Darum geht's jetzt in der Religionssendung Perspektiven, eine Sendung von Lea Burger aus dem vergangenen Juni.
2: Melanie ist 50, arbeitet als Pädagogin und Therapeutin, ist Lebenskünstlerin. Seit mehreren Jahren sammelt sie Erfahrungen mit psychedelischen Pilzen.
3: Wenn ich die Augen aufmache, dann habe ich schöne Sensationen und kann alles ganz genau anzoomen oder mal einen Tautropfen beobachten für eine Ewigkeit oder einen Grashalm im Wind, wo ich einfach Geduld habe. Aber schlussendlich interessiert mich das Innenschauen. Was ist in mir und was erkenne ich in mir? Das Unterbewusstsein wird bewusst.
2: Konsumiert sie einen halluzinogenen Pilz, erweitern sich ihre Sinneserfahrungen. Ein spirituelles Erlebnis.
3: Ausdehnung von mir selber und zu verbinden mit allem, was wir haben, was wir uns heutzutage abgetrennt haben und den Körper nicht mehr spüren, zum Teil nicht mehr dürfen spüren, weil es würde sonst zu fest weh machen.
2: Das Gefühl, mit allen und allem eins und verbunden zu sein, das mache Melanie gelassener, glücklicher. Halluzinogene Pilze sind aber keine Abkürzung, um solche Einheitserfahrungen machen zu können. Es sei ein Prozess, betont Melanie. Und auch Wissenschaftler Franz Vollenweider warnt vor einem allzu schnellen, unbedachten Umgang. Seit Jahren forscht er zu Psychedelika, führt Studien durch mit gesunden Menschen, die im medizinischen Rahmen Psilocybin bekommen, den Wirkstoff der sogenannten Zauberpilze.
4: Wenn man das aber jetzt unkontrolliert macht, man weiß die Dosis nicht, man weiß nicht, ist die Substanz wirklich gut, hat man einen richtigen Begleiter, der die Prozesse versteht, kann hier jemand so Gedankenkreisen kommen und dann bis zur Panik kann sich das aufschaukeln. Das ist die Gefahr, diese Loslösung vom Selbst. Das sollte man sehr gut vorbereitet, sehr bewusst begleiten und man soll das auch gut verstehen als Therapeut, was hier abgeht.
2: Für Perspektiven wollte ich wissen, wie kommen diese spirituellen, mystischen Erfahrungen mit magischen Pilzen zustande? Und was sagen Wissenschaftler wie Franz Vollenweider dazu? Die Reise begann. Ich treffe zwei Menschen, die langjährige Erfahrungen haben im Umgang

0: mit psilocybinhaltigen Pilzen und sich kennen. Der eine ist Claude Weil, Mitte 70, Erwachsenenbildner und Autor, die andere ist Melanie, von ihr haben wir schon gehört. Der Name ist ein Pseudonym, sie möchte nicht mit ihrem echten Namen sprechen, denn halluzinogene Pilze sind in der Schweiz für den Privatgebrauch illegal. Dass Claude Weil einmal Psilocybin konsumieren würde, war nicht immer klar.
1: Meine jungen Jahre, das sind die bewegten 60er Jahre, Anfang 70er Jahre, haben sehr viele Bekannte von mir psychoaktive Substanzen genommen. Ich habe nichts angerührt. Ich bin ein sehr ängstlicher junger Mann. Ich musste 51 werden, bis ich die erste Erfahrung gemacht habe. Das muss ich vielleicht sagen, es ist in einer allgemeinen Aufbruchstimmung passiert. Also ab Mitte 40 kann ich wie die Handbremse loslassen.
0: Es war die Zeit, als seine Mutter starb. Die Beziehung mit ihr war nicht immer einfach, der Vater fehlte. Claude Weil wollte sich emanzipieren, Grenzen versetzen und stürzte sich ins Abenteuer der Selbstentdeckung. Vom Fallschirmsprung über Feuerlaufen und Männergruppen war vieles dabei. Irgendwann stieß er auf einen Artikel über halluzinogene Pilze und wollte das ausprobieren. Und mehr als ein Jahr später fand er dann auch eine Gruppe, in der man solche Erfahrungen machen konnte.
1: Das Interessante war, der Leiter mich gesehen voran. Und dann sagte er, bei mir muss man seine Psychotherapie schon gemacht haben. Das heisst, ich wusste, ich muss einigermaßen gesund und stabil in diese Erfahrung hineingehen. Das habe ich mir zutraut. Ich habe mich gut gefühlt. Ich habe nicht eine Midlife-Krise gehabt, sondern es ist mir gut gegangen.
0: Dann kam also die Reise, wie Menschen es nennen, die Psychedelika konsumieren.
1: Man muss sich vorstellen, es war ein geleitetes Setting, eine Gruppe von ungefähr 12 Leuten. Ein Leitungspaar, beide haben gewusst, wie man mit Psychedelika umgeht, auf was man schauen muss, auf ein sicheres Set, also dass die Umgebung stimmig ist, dass man sich behütet fühlt. Und all das war gewährleistet. Sonst hätte ich die Erfahrungen gar nicht machen wollen. Ich bin immer noch eigentlich sehr vorsichtig und respektvoll unterwegs gewesen, auch damals.
0: Auf das sichere Setting kommen wir noch genauer zu sprechen. Doch was erlebte er also beim ersten Mal?
1: Die Erfahrung war überwältigend. Also, das war wie wenn ich in einem Märchenland landen würde. Also, man hat mir dann gesagt, ich sei Tee gesessen und habe einfach während Stunden mit offenem Mund und grossen Augen in die Runde geschaut. Mir ist im Nachhinein dann Alice in Wonderland in den Sinn gekommen. Ich hatte einfach unglaublich starke Visionen gehabt. Und zwar bei geschlossenen Augen bin ich umgereist in andere Dimensionen. Also ich habe Städte gesehen, ich bin im All gewesen, ich bin reines Bewusstsein gewesen. Und wenn ich die Augen aufgemacht habe, dann sind neben mir wunderschöne Frauen und Männer gelegen, die alle gestrahlt haben, die eine Ausstrahlung hatten, ein enormes Glücksgefühl.
0: Eine Erfahrung, die Lust auf mehr machte. Seit 25 Jahren reist Claude Weil immer wieder, bietet seit 2,5 Jahren auch eine Gesprächsrunde an, wo sich Gleichgesinnte über ihre Erfahrungen austauschen. Überrascht ist er,
1: wie verschieden die Hintergründe sind von diesen Leuten. Also, ich habe dann so ein bisschen den Eindruck, dass die Substanzen in der Mitte der Gesellschaft angekommen sind. Also, das sind keine Freaks, die da kommen, sondern das sind ganz normale Leute, die einen Beruf haben, die eine Familie haben, die Kinder haben, die alte Eltern haben. Eben Integration fängt eigentlich damit an, dass man die Erfahrungen, die ja unglaublich stark sein können und auch lebensverändernd zum Teil, auch verstörend, dass man diese Erfahrungen mit jemandem teilen kann. Und das ist nicht selbstverständlich. Ich meine, für viele Leute sind Psychedelika einfach Drogen, wo man die Finger davon lässt. Und ich kenne Leute, die können das ihren Ehepartner, ihren Kindern oder ihren Eltern nicht erzählen. Also ist es wichtig, dass sie so einen Raum haben, wo sie das frei machen können.
0: Er beobachtet, dass sich zunehmend Menschen über 60 offen zeigen würden, um spirituelle Erfahrungen mit Zauberpilzen zu sammeln. Auch für Melanie waren Substanzen lange kein Thema. Die 50-jährige Lebenskünstlerin tanzte schon immer gern, liebte Musik und Klänge.
2: Ja, ich bin viel an Techno-Partys oder an Strip-Parade und sehr, sehr oft mit psychedelischen Fragen. Also willst du auch, willst du probieren? Und ich habe immer gefunden, das Leben ist so intensiv, das brauche ich nicht. Für mich ist Musik und Tanz eigentlich das, was ich spüren will. Und ich hatte auch sehr Respekt.
0: Später lernt sie einen Atemtherapeuten kennen, mit dem sie gerne zusammenarbeiten möchte. Er ist offen dafür und vertraut ihr gleichzeitig an, dass er mit Substanzen arbeitet.
2: Ich sagte, ja, dann kannst du es vergessen. Ich bin Körpertherapeutin. Ich habe gar keine Lust auf so etwas. Es geht um den Körper und um die Realität. Und in diesem Jahr bin ich 3-mal angesprochen worden von verschiedensten Personen. Im normalen Alltag, ob ich mit Substanzen arbeite. Und ich dachte, hä, was ist das? Und eine gute Freundin von mir hat dann auf einem Spaziergang mit unseren Hunden mal gesagt, du kannst doch nicht Nein zu etwas sagen, was du nicht kennst. Ich habe meine Depressionen in den Griff bekommen mit Microdosing, mit Psilocybin. Dann habe ich gefunden, ja, was mache ich jetzt?
0: Es ging dann nochmals ein Jahr, bis sich Melanie für ihre erste Reise mit halluzinogenen Pilzen entschied, begleitet vom Atemtherapeuten.
2: Es war eine sehr, sehr tiefe Erfahrung für mich. Also ich war schon als Kind extrem naturverbunden. Ich bin im Wald, wenn ich Angst hatte, nicht zu Hause bleiben, wenn meine Eltern nicht da waren. Aber das, was ich dort erlebt habe auf dieser Reise, das ist... Manchmal ist es wirklich schwierig, in Worte zu fassen. Weil einfach auf so einer Reise der Verstand, wie nicht wichtig ist, Denkmuster werden aufgelöst. Und es ist wie eine direkte Verbindung mit dem Baum, den ich anschaue. Also ich spüre es. Und ich sehe ihn viel mehr. Also der Sinn öffnet sich ja. Alles ist viel eindrücklicher. Bewegungen sind spürbar. Es ist eine Multidimensionalität, eine Explosion mit dem Sinn, so erlebe ich es. Ich habe nicht so viele visuelle Erfahrungen. Ich sehe schon auch Mandalas, aber das interessiert mich eigentlich nicht so. Ich reise viel im Körper. Also ich kann in die Blutbahnen hinein. Ich bewege mich, ich forsche. Und das ist der zeitlose Raum, den ich so unheimlich geniesse.
0: Die Tiefen der Seele ausloten. Raum und Zeit transzendieren. Für manche ist das befreiend und beglückend, für andere auch bedrückend, schwierig. Claude Weil kennt das. Er spricht von den ersten Erfahrungen als Anfangsgeschenk, aber...
1: Nach dem Anfangsgeschenk habe ich herausgefunden, dass man nicht einfach hinsitzen kann und das konsumieren kann. Sondern es gibt nicht vielleicht auf jeder, aber auf sehr vielen Reisen, die ich gemacht habe, gibt es schwierige Phasen. Und das will ich auch abheben von den sogenannten Bad Trips. Also im Volksmund ist ja dann schnell die Rede von Drogen, Bad Trips, oder? Also man landet dann in der Psyche, verliert den Verstand. Das habe ich selber nie erlebt, ich habe es auch nie bei anderen erlebt. Was ich aber meistens erlebe, sind schwierige Phasen. Und durch die muss man durch. Also man muss wie durch ein Nadelöhr.
0: Wie äußere sich die schwierige Phase oder was heisst das?
1: Meistens ist das verbunden mit Gefühl, mit persönlichen Themen, die anstehen, die nicht oder noch nicht angeschaut worden sind oder verdrängt worden sind. Es können auch traumatische Erfahrungen sein, natürlich. Es können Ressentiments gegen irgendjemanden aufsteigen. Es kann eigentlich alles passieren, was im wachen Leben auch passieren kann. Nur ist es unter Einfluss von diesen psychedelischen Substanzen, tritt das viel schärfer ins Bewusstsein.
0: Und was haben Sie gemacht, wenn so eine schwierige Phase gekommen ist?
1: Es gibt nichts anderes, als einfach das erdulden und sich nicht wehren, nicht in Widerstand gehen. Weil wenn man in Widerstand geht, das haben zum Beispiel Pilze gar nicht gern. Dann fangen sie einmal an zu plagen und pieksen, so wie Koböldli. Also es ist sehr schwierig, das überhaupt in Worte zu fassen. Ich muss Bilder benutzen, die dem nicht gerecht werden, was in der Erfahrung passiert.
0: Mit der Zeit habe er gelernt, solche Momente anzunehmen.
1: Ja, man muss es aushalten, das zu sich gehörig können annehmen. Ja, das ist jetzt halt eine Schattenseite von mir. Und ja, ich bin jetzt in dem Moment vielleicht ein dummes Ich und ein Arschloch und nichts anderes. Und das löst sich wieder auf. Das ist die gute Nachricht. Ich habe noch nie eine Pilzreise gemacht, wo sich am Schluss nicht alles in meine aufgelöst hat und ich reich beschenkt wieder in den Alltag bin.
2: Also in schwierigen Phasen hilft mir extrem das Schnaufen, ganz bewusst das Innenschnaufen. Und für mich ist das nicht das Aushalten, sondern das Innehalten. Was ich dort genial finde, dass ich dort Beobachterin bin. Ich sehe das Drama, vielleicht auch etwas, wo immer wieder im Kopf kreist ist vorher, aber ich bin nicht in dem Leiden, ohne die Glaubenssätze, ohne den Kopf, wo mich wieder in das hineinzwingt, wo ich eigentlich immer lande, wenn ich etwas in einem normalen Zustand anschaue.
0: Melanie und Claude Weil haben viele positive Erfahrungen gemacht. Aber sie haben es in ihren Erzählungen angetönt. Es gibt auch die kritischen, schwierigen Momente. Stichwort sicheres Setting, emotionale Überforderung. Dazu kommt, Psilocybin unterliegt dem Betäubungsmittelgesetz und ist in der Schweiz illegal. Außer mit einer Ausnahmebewilligung im Rahmen einer Psychotherapie oder wissenschaftlichen Studie. Was also sind die Risiken beim Konsum von halluzinogenen Pilzen? Mit dieser Frage bin ich zu Franz Vollenweider von der Universität Zürich. Der Psychiater und Hirnforscher untersucht seit Jahren, wie sich Psychedelika aufs Gehirn auswirken und was sie therapeutisch nützen können. Für ihn ist beim Konsumieren von Psilocybin klar,
3: wenn man das unkontrolliert macht, man weiß die Dosis nicht, man weiß nicht, ist die Substanz wirklich gut, hat man einen richtigen Begleiter, der die Prozesse versteht, kann hier jemand so Gedankenkreisen kommen und dann bis zur Panik kann sich das aufschaukeln. Das ist die Gefahr, diese Loslösung vom Selbst. Das sollte man sehr gut vorbereitet, sehr bewusst begleiten und man soll das auch gut verstehen als Therapeut, was hier abgeht.
0: Wenn es um die Dosis geht, beginnen Studien oft mit 1 Milligramm Psilocybin, dann 5, 10, 15 bis maximal 40.
3: Man will, dass die Menschen auch ihren Beitrag leisten, selbst mitentscheiden können und nicht von einer Droge irgendwie überfallen werden. Also das ist ganz zentral, dass man da ein mitagierender Mensch ist mit klarem Bewusstsein.
0: Körperliche Reaktionen können zum Beispiel ein erhöhter Blutdruck, Herzrasen oder Übelkeit sein. Und in puncto Abhängigkeit geht man davon aus, dass Psilocybin körperlich nicht süchtig macht. Vereinfacht gesagt hat das damit zu tun, dass die Substanz das serotonerge System stimuliert, im Volksmund für die Glücksgefühle zuständig. Anders ist das bei Kokain oder Amphetamin, die auf das Dopaminsystem einwirken, was wiederum das Belohnungssystem im Hirn aktiviert und körperlich abhängig macht. Das Suchtpotenzial von Psilocybin sieht Franz Vollenweider daher auf einer anderen Ebene.
3: Was es natürlich gibt, und das ist auch gut dokumentiert in der Literatur um Meditation, es kann so eine Sucht geben nach Einheitserfahrung, nach etwas Speziellem. Dann muss man auch aufpassen, wird es nicht so zu einem Ritual, oder die Leute, die solche Retreats durchführen, so guruhafte Einsichten haben und die Leute müssen da und dorthin kommen. Also, dass man abhängig wird von neuen Glaubenssystemen. Also, da sehe ich die Gefahr, dass es immer wieder Leute gibt, die dann so sich aufblähen. Wir nennen das Ich-Aufblähung, nicht die Loslösung, sonst ist das Megalomane. Ich habe die Übersicht, ich habe Einsicht, ich habe Berührung mit Gott und so weiter. Das wird dann auch sehr missbraucht. Und wenn man einfach das Gefühl hat, dass ich etwas schlucke und werde transformiert, das ist eher dieser Irrglaube.
0: Zudem besteht das Risiko, dass bei gesunden Menschen Psychosen ausgelöst werden, sofern in der nahen Verwandtschaft Schizophrenien oder Manien bekannt sind. In den Studien von Franz Vollenweider mit mehreren 100 Untersuchungen sei das bislang nicht passiert, wohl auch, weil die Auswahlkriterien für Teilnehmende sehr streng sind und sie engmaschig begleitet werden.
3: Bis jetzt ist da nichts Nachhaltiges, Negatives passiert. Hier ist mal ganz wichtig, dass einerseits die Dosierung eine Rolle spielt, wie stark das eben man dieses Selbst loslassen kann. Zweitens das Umfeld, das berühmte Set und Setting, die Vorbereitung, das Vertrauen zum Therapeuten, wenn es im therapeutischen Sinne ist, und auch die Integration und nachher, sowie der Support während der Erfahrung, psychologische Unterstützung.
0: Stimmen die Umstände, schätzt der Mediziner das Risiko beim Konsum von Psilocybin als gering ein. Inwiefern die Substanz helfen kann, ein besseres Lebensgefühl zu entwickeln und was das auch mit Zen-Meditation zu tun hat, darauf kommen wir noch. Das sichere Setting. Das ist auch für Claude Weil und Melanie wichtig. Was gibt der Pädagogin und Therapeutin Sicherheit, wenn sie mit halluzinogenen Pilzen reisen geht?
2: einen Raum, wo ich mich sicher fühle, ob das in einem Raum ist oder in der Natur, die ich selber wähle. Plus natürlich meine Erfahrung, die ich inzwischen habe, dass ich mich selber steuern kann. Dass ich selber sagen kann, wie tief kann ich gehen, wie wenn ich die Augen aufmache, kann ich entscheiden, jetzt stehe ich auf und gehe spazieren und lasse das Thema, es ist zu viel. Oder ich kann einfach mal eine Pause machen, mich wieder mit dem grossen Ganzen verbinden. Also inzwischen kann ich das.
0: Dass Melanie den Prozess dermaßen bewusst erlebt und entscheiden kann, wie er weiter ablaufen soll, das hätte ich nicht erwartet. Spülte sie nicht einfach weg?
2: Also ich wähle eine Dosis, wo ich jederzeit aufstehen kann und ich könnte sogar einigermaßen ein Gespräch führen. Ich möchte mich nicht wegspicken, das interessiert mich nicht. Ich möchte persönlich weiterkommen in meinen Themen und im Leben und mich immer noch mehr mit dem grossen Ganzen verbinden. Was du Spiritualität auch nennst, oder die Verbindung zu allen Wesen. Es ist ja alles lebendig. Wir tun das so ein bisschen abstempeln, aber ich erfahre das anders in so Reisen. Es ist alles beseelt und lebendig.
0: Vor rund 3 Jahren ist Melanie aus ihrem bisherigen Berufsleben ausgestiegen, ist viel in Mittel- und Südamerika gereist, hat für Kost und Logis Indigenen geholfen, Holzhäuser zu bauen und bei Schamaninnen und Schamanen lernte sie über die Zeremonien mit Psychedelika. Was ist für sie das Spirituelle, wenn sie Zauberpilze konsumiert?
2: Ja, ich erlebe es einfach so als Ausdehnung von mir selber. Grenzen lösen sich zum Teil auf. Und ich spüre nicht nur meinen Schmerz oder meine Freude, ich spüre den Weltschmerz oder die Freude von meiner Umgebung oder das Rauschen vom Wald, aber eben in einer anderen Dimensionalität, wo ich das Gefühl habe, ich verstehe, was die sagen. Und das klingt so abgehoben. Aber es ist so real. Es ist wirklich, ich bin in Verbindung von Wesen, von Lebewesen, was auch immer. Ich bin so berührt von der Natur, die wir eigentlich viel zu wenig beachten. Die Leute schauen ja gar nicht mehr an den Himmel rauf, um zu wissen, wie ist denn das Wetter. Nein, man nimmt das Telefon führen, schaut das App an, ah, es regnet. Ah, ja. Man könnte ja raus schauen. Also, die Bauern schauen immer noch zum Himmel und können sagen, ich mähe heute oder ich mähe erst morgen. Ich finde einfach, diese Verbindung ist wirklich verloren gegangen. Und das macht mich auch ein bisschen traurig. Ich merke wirklich, wenn ich halt in Südamerika bin, dann bin ich mit Leuten zusammen, die im Hier und Jetzt leben. Und das fasziniert mich. Und das ist mit diesen Substanzen auch so. Und das hilft mir auch, wenn ich in der Schweiz bin, dass ich mich wieder mit dem verbinden kann. Weil inzwischen muss ich zum Teil gar nichts mehr nehmen. Ich kann mich verbinden, weil ich weiss, wie sich es anfühlt, mein Körper weiss. Und ich kann es mir vorstellen in einer Meditation und mit meiner Trommel. Und kann mich verbinden mit dieser Energie von dem Psilocybin. Das ist ein Riesengeschenk, wirklich.
0: Claude Weil kann mittlerweile auch ohne Substanzen reisen und die entsprechenden Gefühle, Erfahrungen aktivieren. Zum Beispiel, dass er das selbst paradox erlebt.
1: Dass einerseits Ego in den Hintergrund tritt und dass andererseits ein stiller Beobachter erhalten bleibt, wo ganz bewusst wahrnimmt, ich bin auf einer Reise. Es tut nicht bewerten, es tut nicht beurteilen, es tut nicht verurteilen, es schaut nur zu.
0: In christlich-mystischen Traditionen steht das Paradoxe oft für die göttliche Wirklichkeit, für die Erfahrung, eins zu werden mit Gott. Melanie hat vorher von der Verbundenheit gesprochen. Claude Weil nennt es All-Eins-Erfahrung und erklärt:
1: Das heisst, Subjekt-Objekt-Schranke bricht zusammen, würde das Psychiater oder Psychotherapeuten sagen, oder? Und für einen Psychotiker übrigens ist das etwas ganz Schlimmes. Der versauft nämlich dann in dem Meer, wo der Psychonaut, also der, der Psychedelika nimmt, eben drauf kann schwimmen. Das ist der Unterschied, oder? Die Alleinheitserfahrungen, ja, die sind wunderbar. Und wenn man die macht, dann verliert man die Angst vom Tod. Weil man weiss, es geht weiter. Irgendwie geht es weiter.
4: Und spezifisch diese Erkenntnis, haben Sie die können auch integrieren in den Alltag?
1: Ich habe keine Angst vor dem Tod. Der Übergang ist das Problem und nicht, was nachher dann ist. Oder? Also da mache ich mir gar keine Sorgen. Also überhaupt die Erfahrung von begleitet sein, dass man, wenn man durch die Welt geht, dass etwas da ist, was einen behütet und schaut. Wenn ich jetzt religiös wäre, würde ich sagen, Gott, das kann ich nicht sagen. Aber es ist etwas da, was zu einem schaut. Vielleicht der Mensch, ein Schutzengel oder der Pilzgeist. Und was immer wichtiger wird, ist, es sind nicht mehr die Gipfelerfahrungen von den ersten Jahren, wo auch ein bisschen süchtig machen. Die muss man wiederholen, wie sie so unglaublich schön sind. Sondern der Weg führt meistens eigentlich immer in die Stille. Also am Schluss lande ich in der Stille, komme zu mir, bin ganz da. Es ist nichts Besonderes. Doch, es ist besonders, indem es nichts Besonderes ist. Das sind natürlich schon Erfahrungen, die mir dann im Alltag helfen, zu mehr Akzeptanz mit dem, wo ist, wo auch mir nicht passt, wo im Alter vielleicht auch unangenehmer wird, oder? Wo man damit leben muss. Das hat mir sehr geholfen, also meine Erfahrungen, um da besser zu schlagen zu kommen.
0: Die Wissenschaft setzt sich schon lange mit Psilocybin auseinander. Seit das LSD vom Schweizer Albert Hofmann erfunden wurde, wird dazu geforscht. In den 1950ern und 60ern etwa wurden Psychedelika weltweit an rund 40.000 Menschen erforscht, bei Alkoholikern, Krebspatientinnen oder im Zusammenhang mit Angst und Depression. Nachdem in den 70ern der Konsum verboten wurde, ging auch die Forschung zurück. In der Schweiz blieb man aber stets dran, unter anderem Franz Vollenweider von der Universität Zürich. Seit ein paar Jahren erlebe die Psilocybin-Forschung einen regelrechten Hype.
3: Heute stehen wir hier an einem Wendepunkt. Es wurden sehr viele Studien gemacht, um die Grundlagen pharmakologisch und psychologisch zu verstehen, um wieder solche Studien zu bewilligen. Es gibt heute etwa 60 Studien, die sich intensiv mit der möglichen therapeutischen Wirkung von Psilocybin befassen.
0: In der Schweiz kann eine Ärztin ein Psychiater Psychedelika in der Therapie einsetzen, sofern es eine Ausnahmebewilligung gibt für die, Zitat, beschränkte medizinische Anwendung von verbotenen Betäubungsmitteln. Anfangsjahr waren es rund 90 Fachpersonen, die solch eine Bewilligung hatten. Und der Blick in die Statistik zeigt, dass die Anwendungen in den letzten Jahren stark angestiegen sind, gerade mit Psilocybin. Zur spirituellen Dimension wird insbesondere in den USA geforscht. Franz Vollenweider stellt fest,
3: die Studien zeigen, dass etwa bei einer mittleren Dosierung sicher 30-40% der gesunden Probanden sagt, ja, ich habe eine solche Einheitserfahrung mit Freude, Einsicht in die Tiefe des Daseins. Ich habe mich berührt gefühlt mit dem Grund der Existenz. Es geht gar nicht um den Inhalt, sondern es geht um diese Berührung, dass man hier ist und auch eine Art Verbundenheit und fast Ehrfurcht erlebt vor dem Leben.
5: Jetzt ist eine Einnahme von Psilocybin oder LSD ein Moment, es gibt einen Trip, der dauert zwischen 1 und 4 Stunden, je nach Dosis, vielleicht auch länger. Was wissen Sie darüber, wie solche Erfahrungen integriert werden und in dem Sinne auch nachhaltig sind?
3: Das ist sehr wichtig, wenn man hier an diesem Integrieren arbeitet, das in den Alltag hinübernehmen, diese Offenheit leben und nicht nur einfach erlebt haben und dann sagen, ja, das war jetzt schön und ich habe mich gut gefühlt, sondern bedeutet also ein Engagement. Und das wird jetzt erforscht, wie viel braucht es an Integration, dass das auch lang anhaltend positiv wirkt.
0: Halluzinogene Pilze sind also keine Abkürzung, um sich mit der Welt und dem Leben verbunden zu fühlen, das Ego aufzugeben. Es braucht Training und eine gute Vorbereitung. Franz Vollenweider hat untersucht, inwiefern Zen-Meditation beim Konsumieren von Psilocybin helfen kann. So wollte er wissen, wie erfahrene Meditierende auf Psilocybin reagieren. Zusammen mit dem Zen-Buddhisten Vanya Palmas vom Felsentor auf der Rigi entwickelte er eine Studie, in der die einen Psychedelika bekamen, die anderen ein Placebo. Bei beiden Gruppen ging die Hirnaktivität zurück, die für das Selbst zuständig ist.
3: Das ist ein ganzes Netzwerk von Hirnarealen, die uns erlauben zu sagen, ach, das ist mein Gedanke, das ist meine Bewegung, ich initiiere das, also dieses Gefühl von Ichhaftigkeit und dann darüber nochmals eine Reflexion, das sind meine Gedanken, also diese Meinigkeit, das wird durch ein selbstreflektierendes System ermöglicht. Und diese Hirnareale werden eben auf der, sagen wir mal, psychedelischen Erfahrung gelockert. Das kann man vermessen. Man vermisst das Gehirn vorher und nach der Erfahrung und schaut, wenn das abgeklungen ist, nach 2-3 Tagen ist das immer noch im positiven Sinn etwas gelockert. Und das haben wir gesehen. Umso tiefer die Einheitserfahrung war, umso mehr hat sich dieses Netzwerk geöffnet.
0: Bei jenen Meditierenden, die Psilocybin bekamen, dauerte dieses durchlässige Selbst also länger an, emotional als auch messbar im Hirn.
3: Man hat schon vor unserer Studie gewusst, dass die Meditation langzeitig in solche Netzwerke eingreift, das berühmte Default Mode Network. Und wir haben dann gesehen, dass diese Veränderung in diesem Netzwerk, umso mehr sich das im positiven Sinn verändert, umso mehr haben die Leute auch nach 3-4 Monaten noch eine verstärkte Interaktion, eben zum Beispiel die Selbstachtung ist verstärkt, das Einsetzen für andere Menschen, sich beteiligen an anderen Menschen, auch im Sinne der Empathie, hängt von dieser Öffnung ab. Also es ist Verhaltensveränderung, was schlussendlich dann wichtig ist.
0: Mystische Erfahrungen mit Psychedelika. Sie können das Leben einer Person verändern, individuell und auch im Zusammensein mit anderen Menschen und der Natur. Aber sie bleiben illegal. Es braucht eine gute Vorbereitung, ein sicheres Setting. Und man muss sich der Risiken bewusst sein.
6: 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Und jetzt heißt es hier wieder eine Stunde lang klassik.ch, heute mit David Schwab am Mikrofon. Willkommen. In dieser Ausgabe legen wir zum Auftakt 3 aktuelle Alben nebeneinander und die haben etwas gemeinsam. Auf allen dreien finden sich, fast etwas versteckt, Werke von Schweizer Gegenwartskomponistinnen. Für das erste Album haben 11 Pianistinnen und Pianisten Klavierstücke von 53 verschiedenen Komponistinnen aufgenommen. Und eins dieser Klavierstücke hat die Schweizer Pianistin und Komponistin Katharina Nohl geschrieben.

Die Pianistin Yami Cruz Montero mit dem Klavierstück Kreisel von Katharina Nohl. Katharina Nohl ist in Ostdeutschland aufgewachsen. Sie lebt seit 24 Jahren in der Schweiz und hat hier unter anderem ein Festival ins Leben gerufen, das Schweizer Komponistinnen zusammenführt. Und genau das tun wir heute auch in klassik.ch. Vier Schweizer Gegenwartskomponistinnen kommen in dieser Stunde zusammen. Die zweite ist Helena Winkelmann. Sie lebt in Basel, ist seit bald 30 Jahren als freischaffende Komponistin tätig und hat sich weit über die Schweiz hinaus einen Namen gemacht mit ihrer Musik, in der sie ganz verschiedene stilistische Einflüsse zu einer eigenständigen Musiksprache verflochten hat. Der Zufall will es, dass in diesem Frühling gleich zwei hochkarätige Kammermusikalben auf den Markt gekommen sind, auf denen neben anderen Werken auch je ein Stück von Helena Winkelmann mit drauf ist. Und wir führen die beiden Stücke hier in klassik.ch jetzt zusammen. Das eine Stück ist ein Duo für Geige und Cello mit dem Titel «Rondo mit einem Januskopf». Helena Winkelmann hat das Stück vor 25 Jahren geschrieben, noch ganz am Anfang ihrer Laufbahn als Komponistin, und sie hat darin die stilistische Offenheit zum Thema gemacht, die für ihre Musik so charakteristisch ist. In diesem Duo schaut das eine Gesicht des Januskopfs nämlich in Richtung Jazz und lacht sich die Musik des legendären Pianisten Dave Brubeck an. Das andere Gesicht blickt sich in experimentelleren Klangwelten um. Und das Nebeneinander, Ineinander und Durcheinander dieser beiden Blickrichtungen macht das Stück zum kurzweiligen Wechselbad für die Ohren. In der neuen Aufnahme dieses Stücks bereiten die Geigerin Sini Simonen und der Cellist Alexandre Foster dieses Wechselbad für uns vor. Und sie tun das mit so viel Werf und Qualität in ihrem Spiel, dass für die Komponistin kaum ein Wunsch offen bleiben dürfte.

Helena Winkelmanns Rondo mit einem Januskopf. Die Geigerin Sini Simonen und der Cellist Alexandre Foster spielen das Stück auf ihrem neuen Album. Sie durchstreifen darin die Duolandschaft des 20. und 21. Jahrhunderts. Helena Winkelmanns Rondo steht da neben Werken von Maurice Ravel, Bohuslav Martinu, George Ligeti und Kaya Saariaho. Ein illustres Umfeld. Und auf einem zweiten Album, das ebenfalls in diesem Frühling herausgekommen ist, erscheint der Name von Helena Winkelmann gleich nochmals in prominenter Nachbarschaft. Es ist das aktuelle Album des Trio Gaspar. Das arbeitet an einer Gesamtaufnahme von Josef Haydns Klaviertrios und auf jedem Album dieser Reihe spielt es neben den jeweiligen Haydn-Trios auch ein zeitgenössisches Stück, ein Stück, das es zur Ergänzung dieses Haydn-Zyklus in Auftrag gegeben hat. Für das fünfte Album in dieser Reihe, das im April erschienen ist, ging der Auftrag an Helena Winkelmann. Und sie hat für das Trio Gaspar ein kurzes Klaviertrio geschrieben, in dem sie drei Schlaglichter auf Haydns Leben wirft. Mit den Titeln verrät sie, welche Szenen aus Haydns Biografie die drei Sätze heraufbeschwören. Und in der Musik dazu greift sie dann Motive aus Haydns Werken heraus und baut darum herum ihre Klangszenerie. Der erste Satz porträtiert die geistlichen Brüder aus der Familie von Haydns Frau, die mit ihren Besuchen immer wieder Haydns Nerven strapaziert haben. Der zweite Satz zeichnet den alten, erschöpften Haydn, der sich selbst zur eigenen Erbauung gerne seine Kaiserhymne vorspielte. Und der dritte Satz bezieht sich auf den Umstand, dass Haydn einen Teil seines Honorars am Hof von Esterhaza in Wein ausbezahlt bekam, und die Musik fragt nach den Folgen des Weinkonsums. Threesome in a Haydn, das ist der launige Titel, den Helena Winkelmann dieser humorvollen Hommage an Josef Haydn und seine Musik gegeben hat. Und das Trio Gaspar hat offensichtlich Spaß am Spiel in diesem Stück.

Threesome in a Haydn. Helena Winkelmanns augenzwinkernde und liebevolle Hommage an Joseph Haydn. Das Trio Gasbach spielt das Stück auf seinem neuen Album. Es ist das fünfte in seiner Gesamtaufnahme der Haydn-Klaviertrios. Das ist die Sendung Klassik.ch, heute mit Musik von Schweizer Gegenwartskomponistinnen. Das nächste Stück ist von der Idee her eng verwandt mit diesem Trio von Helena Winkelmann. Es wirft ebenfalls einen Blick auf einen der großen Wiener Klassiker durch die Brille einer Schweizer Komponistin von heute. Das Stück heißt Reflexe 1766, geschrieben hat es die Komponistin Clara Jaatz und die Geigerin Anna-Maria Raatz hat es vor 2 Jahren zusammen mit 2 Mozart-Geigenkonzerten aufgenommen. Und wer das Booklet zu diesem Album durchliest, erfährt, dass Agatha-Maria Raatz und Clara Jaatz ein und dieselbe Person sind. Als Geigerin tritt sie unter dem bürgerlichen Namen auf, ihre Kompositionen veröffentlicht sie unter dem Pseudonym. Hinter dem Stück Reflexe 1766 von Agatha-Maria Raatz alias Clara Jaatz steckt eine hübsche Geschichte. Das Stück ist inspiriert von einer Reise auf dem Schweizer Mozartweg. Das ist ein Wander- und Veloweg entlang der Strecke, auf der Mozart im Alter von 10 Jahren zusammen mit seiner Familie durch die Schweiz gereist ist. Agatha-Maria Raatz ist vor 2 Jahren auf diesem Mozartweg vom Genfersee bis nach Schaffhausen gereist und die Eindrücke dieser Reise und das, was ihr unterwegs beim Nachdenken über Mozart durch den Kopf gegangen ist, das hat sie in dieses Stück einfließen lassen. Und das ist dabei herausgekommen. Agatha-Maria Raatz hat ihr Stück Reflexe 1766 zusammen mit dem Kurpfälzischen Kammerorchester aufgenommen. Die Leitung hat Marcin Flejar.

Reflexe 1766. Ein Stück von und mit der Geigerin Agatha Maria Raths alias Clara Jaatz. Sie hat es hier zusammen mit dem Kurpfälzischen Kammerorchester gespielt. Dirigiert hat Martin Fleschar. Und jetzt stellt hier in klassik.ch noch eine weitere Schweizer Komponistin ihre eigene Musik vor. Sie heißt Sally Jo Rüedi und ihr Instrument ist die Orgel. Sally Jo Rüedi ist vor allem in der Region Biel-Solothurn aktiv und an eine Orgel aus dieser Region nimmt sie uns jetzt mit. Es ist die Metzlerorgel der Stadtkirche Biel. Das ist ein besonderes Instrument. Die meisten Orgeln kann man einschalten, dann bauen sie einen stabilen Winddruck auf und den kann man dann durch die verschiedenen Pfeifen des Instruments leiten. Bei der Orgel der Stadtkirche Biel ist das etwas anders. Da kann man den Winddruck nämlich regulieren, mal mehr, mal weniger. Das ermöglicht nicht nur ein An- und Abschwellen der Töne, sondern auch ganz andere Farben, vom Säuseln bis zum Überblasen. Sally Jo Rüedi hat sich von den Möglichkeiten dieses Instruments vor über 10 Jahren zu einem Orgelwerk inspirieren lassen, dem sie den Titel «Kotura» gegeben hat. Kotura ist der Herr der Winde in einer alten Erzählung aus Sibirien. Ein alter Mann schickt seine 3 Töchter auf die Suche nach Kotura. Sie sollen ihm die Bitte überbringen, einen bösen Sturm zu beenden. Sally Jo Rüedi zeichnet diese Geschichte auf der winddynamischen Orgel von Biel nach. Sie entführt uns nach Sibirien, lässt die Winde los, porträtiert die Hauptfiguren dieser Geschichte und führt die Musik bis zum Happy End, an dem die jüngste Tochter des alten Mannes Kotura davon überzeugen kann, den Sturm zu stoppen. Tauchen wir ein in diese windige Geschichte. Aus Zeitgründen müssen wir sie ganz leicht kürzen. Musik von und mit Sally Jo Rüedi an der winddynamischen Orgel der Stadtkirche Biel.

Die Organistin und Komponistin Sally Jo Rüedi mit ihrem Stück Cotura, Herr der Winde. Sie hat es hier an der winddynamischen Metzlerorgel der Stadtkirche Biel gespielt, in der Sendung klassik.ch auf SRF 2 Kultur.

0: Und das war noch Musik von Maria A. Niederberger mit dem Geiger René Kubelik und dem Pianisten Patrizio Manzola. Zum Schluss diese Ausgabe von Klassik.ch mit Werken von Schweizer Gegenwartskomponistinnen. Redaktion und Moderation David Schwarb. Schön, dass Sie mit dabei waren und bis zum nächsten Mal.
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Die London Mozart Players spielten unter der Leitung von Matthias Barmatt die Sinfonie Nummer 18 in B-Dur von Carlos Baguer.

0: Der Pianist Michal O'Rourke spielte die Nocturne Nummer 18 in E-Dur von John Field.
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2: Als nächstes nun Musik von Antonio Vivaldi, das Concerto in C-Moll für Violoncello, Streicher und Basso Continuo. Der Solist ist Misha Majski, er wird begleitet vom Orpheus Chamber Orchestra.

Misha Majski, Violoncello und das Orpheus Chamber Orchestra spielten das Cellokonzert in C-Moll von Antonio Vivaldi.

0: Die Nachrichten von SRF um 22 Uhr mit Mario Storni. Hohe Preise, chaotische Vergabe. Die Tickets für die Fußball-WM werden in den USA zum Fall für die Justiz. Und wer die Schweinezucht einstellt, bekommt Geld. So die Idee gegen tiefe Preise. Bei den betroffenen Züchtern ist sie jetzt aber durchgefallen. Und die Wetteraussichten, es bleibt meist sonnig und auch heiß im Norden mit Biese. In den USA haben die Generalstaatsanwältinnen der Bundesstaaten New York und New Jersey eine Untersuchung eröffnet gegen den Weltfußballverband FIFA. Dabei geht es um die Vergabe von Tickets für die kommende Fußball-WM in den USA, Kanada und Mexiko. Von der ARD berichtet Martin Ganselmeier aus New York.
1: Niemand sollte dazu manipuliert werden, horrend hohe Preise für Sitzplätze zu zahlen, kritisiert die Generalstaatsanwältin von New York, Letitia James. Und die Fans sollten darauf vertrauen können, dass sie die Tickets erhalten, die sie auch gekauft haben. Ihre Amtskollegin aus New Jersey, Jennifer Davenport, wirft der FIFA vor, den Ticketverkauf in, so wörtlich, ein Labyrinth aus Verwirrung, künstlicher Verknappung und unmöglich hohen Preisen verwandelt zu haben. Hintergrund der juristischen Ermittlungen gegen die FIFA sind Beschwerden von Fans und Medienberichte, die seit Wochen für Ärger in den USA sorgen. Die günstigsten Vorrundentickets, die zwischen 300 und 600 Dollar kosten, waren schnell vergeben. Mittlerweile kostet ein Ticket mehr als 1000 Dollar. Für Halbfinalspiele und das Endspiel muss man mehrere 1000 Dollar zahlen. Noch umstrittener ist die Ticketvergabe. Die FIFA hat zunächst keine konkreten Sitzplätze verkauft, sondern nur Tickets für bestimmte Kategorien. Mit wachsender Nachfrage wurden neue, noch teurere Kategorien angeboten, was dazu führte, dass Ticketinhaber in weniger attraktive Kategorien verschoben wurden. Auch die sogenannte dynamische Preisgestaltung der FIFA will die Justiz untersuchen.
0: Die israelische Armee hat große Teile des Südlibanons zur Kampfzone erklärt. Bewohnerinnen und Bewohner südlich des Sahrani-Flusses sollten sich in Sicherheit bringen in Richtung Norden. Das teilte ein Militärsprecher mit. Die Menschen sollten sich von Infrastruktur der Hisbollah-Miliz fernhalten. Israels Armee bereite sich darauf vor, mit äußerster Härte gegen die Miliz vorzugehen, hieß es weiter. Unterdessen meldete die libanesische Armee, dass ein Soldat bei einem israelischen Angriff im Südlibanon getötet worden ist. Das israelische Militär äußerte sich zunächst nicht dazu. Eigentlich gilt zwischen dem Libanon und Israel seit Mitte April eine Waffenruhe. Dennoch gibt es immer wieder Berichte über Angriffe. Die Preise für Schlachtschweine sind in der Schweiz seit längerem unter Druck. Deshalb wollte der Verband der Schweinezüchter Swissbor Gegensteuer geben. Allerdings hat der Vorschlag des Vorstands nun knapp nicht die nötige Zweidrittelmehrheit bekommen. Dies wurde an der außerordentlichen Delegiertenversammlung in Olten um 4 Stimmen verfehlt. Vorgesehen war, dass Landwirtinnen und Züchter Geld erhalten, wenn sie ihre Schweinezucht ganz aufgeben, und zwar rund 2000 Franken pro Tier. So sollte das Angebot sinken und die Preise stabilisiert werden. Zuvor hatte der Verband Swissbor rund 2 Jahre über die Idee diskutiert. Nun gehe man zurück auf Feld 1, sagte der Geschäftsführer zu SRF. Der Preis für Schlachtschweine werde nun wohl weiter zurückgehen. Eine Meldung vom Tennis. Auch Jill Teichmann steht an den French Open in der dritten Runde. Sie gewann gegen Magdalena Frech aus Polen in 2 Sätzen. Zuvor hatten Viktoria Golubic und Belinda Bencic ihre Spiele ebenfalls gewonnen und sich für die dritte Runde qualifiziert. Damit zu weiteren Meldungen des Tages in der Übersicht. Paare, die nicht heiraten, sich aber trotzdem rechtlich gegenseitig absichern wollen, sollen künftig eine formelle Lebenspartnerschaft eingehen können, einen Pacte civil de solidarité oder kurz PACS. Dieser soll dabei näher am

0: Konkubinat als an der Ehe sein. Die zuständige Kommission des Ständerats hat seinen entsprechenden Gesetzesvorschlag in die Vernehmlassung gegeben. In Bern hat der Bundesrat den polnischen Präsidenten Karol Nawrocki empfangen zu einem zweitägigen Staatsbesuch. Im Zentrum des Besuchs steht unter anderem die Zusammenarbeit der Schweiz und Polens in der Verteidigung. Am zweiten Tag des Staatsbesuchs reist die Delegation morgen in den Kanton Waadt. In Deutschland ist die frühere Terroristin Daniela Klette zu 13 Jahren Haft verurteilt worden, unter anderem wegen schweren Raubs und Verstößen gegen Waffengesetze. Sie war Mitglied der ehemaligen linksextremen Terrororganisation Rote Armee-Fraktion. Vor 2 Jahren war Klette in Berlin festgenommen worden. Das Gericht erklärte, die 67-Jährige habe zwischen 1999 und 2016 mit 2 mutmaßlichen Komplizen Geldtransporter und Supermärkte überfallen. Und der Machtkampf beim frisch gebackenen Fußball-Cup-Sieger St. Gallen ist entschieden. Matthias Hüppi bleibt Präsident des Fußballclubs. Auch der restliche Verwaltungsrat bleibt. Das hat der FC St. Gallen am Vormittag an einer Medienkonferenz bestätigt. Die Börsendaten von 22.05 Uhr übermittelt von SIX. Der Swiss Market Index schließt bei 13.627 Punkten und damit 0,8% im Plus. Der Dow Jones Index in New York stand kurz vor Schluss bei 0,4% im Plus. Der Euro wird zu 91,50 Rappen gehandelt und der Dollar zu 78,68 Rappen. Und die Wetteraussichten, morgen ist es meist sonnig bei Höchsttemperaturen von 28 bis 32 Grad. Im Norden weht dazu Bise. Das waren die Nachrichten von Radio SRF, verantwortlich Fabian Wüthrich.
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Ludwig van Beethoven, Klavierkonzert in S-Dur, Werk ohne Opuszahl Nummer 4. Wir hörten das Stück in einer Interpretation des Pianisten Si-Siang Wong und des London Philharmonic Orchestra. Roger Norrington dirigierte.

Die Zürcher Singakademie unter der Leitung von Florian Hilgert interpretierte das Chorlied mit dem Titel »Abstieg« von Richard Fluri.

Die Flötistin Cornelia Brandkamp und das Consortium Classicum spielten Menuetto und Rondo aus dem Flötenquintett in F-Dur von Karl Friedrich zu Löwenstein.

Das war die Schweizer Sopranistin Regula Mühlemann mit der Arie »Ruhe sanft, mein holdes Leben« aus dem Singspiel »Saide« von Wolfgang Amadeus Mozart. Sie wurde begleitet vom Kammerorchester Basel unter der Leitung von Umberto Benedetti Michelangeli.

0: Sie hörten den Pianisten Olivier Cavé mit dem Impromptu in Gestur, Opus 90 Nummer 3 von Franz Schubert.
1: Wir hören nun das brandenburgische Konzert Nummer 5 in D-Dur von Johann Sebastian Bach. Die Swiss Baroque Soloists spielen unter der Leitung von Andrés Gabetta.

Das war das Brandenburgische Konzert Nummer 5 in D-Dur von Johann Sebastian Bach. Die Swiss Baroque Soloists interpretierten es unter der Leitung von Andrés Gabetta.

Die Cellistin Sol Gabetta und das dänische Nationale Sinfonieorchester spielten von Edward Elgar La Capricieuse. Dirigent war Mario Venzago.

0: Der Cellist Sheiku Kenney Mason interpretierte gemeinsam mit seiner Schwester Aiseta Kenney Mason am Klavier das Stück mit dem Titel Sedes Chorosho. Hier ist es schön, von Sergei Rachmaninow.
1: Als nächstes nun die Ouvertüre zur Ballettsuite Sappho von Mytilene, Opus 68 von Johann Nepomuk Hummel. Howard Shelley dirigiert die London Mozart Players.

Die Ouvertüre zur Ballettsuite Sappho von Mytilene, Opus 68 von Johann Nepomuk Hummel, hörten Sie in einer Aufnahme mit den London Mozart Players. Es dirigierte Howard Shelley.

0: Sascha Boldatschow spielte auf der Harfe die Nocturne Nummer 19 in E-Moll von Frédéric Chopin.
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0: Die Flötistin Anna-Katharina Graf und Susan Baltensperger am Cembalo spielten von Gaspar Fritz die Sonate in A-Dur Opus 2 Nummer 3 für Flöte und Basso Continuo.
1: Nun Ausschnitte aus der Suite Gli Uccelli, die Vögel von Ottorino Respighi. Respighi griff für diese Suite auf Werke von Komponisten des 17. und 18. Jahrhunderts zurück. Wir spielen die drei Sätze Preludio, Vorspiel, La Colomba, die Taube und Il Cucù, der Kuckuck. Hugh Wolf dirigiert das St. Paul Chamber Orchestra.

Von Ottorino Respighi erklangen aus der Suite Gli Uccelli die Vögel, Preludio, La Colomba und Il Cucù. Es spielte das St. Paul Chamber Orchestra. Dirigent war Hugh Wolf.

Aus der Oper Gianni Schicchi von Giacomo Puccini erklang die Arie O mio babino. Sie hörten eine Aufnahme mit Kiri Te Kanawa und dem Orchestre National de Lyon. Kent Nagano dirigierte.

0: In den USA hat die Justiz eine Untersuchung gegen den Weltfußballverband FIFA eröffnet. Konkret die Generalstaatsanwältinnen der Bundesstaaten New Jersey und New York. Dabei geht es um die Vergabe von Tickets für die kommende Fußball-WM in den USA, Kanada und Mexiko. Von der ARD berichtet Martin Gansmeier aus New York.
1: Niemand sollte dazu manipuliert werden, horrend hohe Preise für Sitzplätze zu zahlen, kritisiert die Generalstaatsanwältin von New York, Letitia James. Und die Fans sollten darauf vertrauen können, dass sie die Tickets erhalten, die sie auch gekauft haben. Ihre Amtskollegin aus New Jersey, Jennifer Davenport, wirft der FIFA vor, den Ticketverkauf in, so wörtlich, ein Labyrinth aus Verwirrung, künstlicher Verknappung und unmöglich hohen Preisen verwandelt zu haben. Hintergrund der juristischen Ermittlungen gegen die FIFA sind Beschwerden von Fans und Medienberichte, die seit Wochen für Ärger in den USA sorgen. Die günstigsten Vorrundentickets, die zwischen 300 und 600 Dollar kosten, waren schnell vergeben. Mittlerweile kostet ein Ticket mehr als 1000 Dollar. Für Halbfinalspiele und das Endspiel muss man mehrere 1000 Dollar zahlen. Noch umstrittener ist die Ticketvergabe. Die FIFA hat zunächst keine konkreten Sitzplätze verkauft, sondern nur Tickets für bestimmte Kategorien. Mit wachsender Nachfrage wurden neue, noch teurere Kategorien angeboten, was dazu führte, dass Ticketinhaber in weniger attraktive Kategorien verschoben wurden. Auch die sogenannte dynamische Preisgestaltung der FIFA will die Justiz untersuchen.
0: Die israelische Armee hat große Teile des Südlibanons zur Kampfzone erklärt. Bewohnerinnen und Bewohner südlich des Sahrani-Flusses sollten sich in Sicherheit bringen in Richtung Norden. Das teilt ein Militärsprecher auf der Plattform X mit. Die Menschen sollten sich von Infrastruktur der Hisbollah-Miliz fernhalten. Israels Armee bereite sich darauf vor, mit äußerster Härte gegen die Miliz vorzugehen. Unterdessen meldet die libanesische Armee, dass ein Soldat bei einem israelischen Angriff im Südlibanon getötet worden ist. Das israelische Militär äußerte sich zunächst nicht. Eigentlich gilt zwischen dem Libanon und Israel seit Mitte April eine Waffenruhe. Dennoch gibt es immer wieder Meldungen über Angriffe. Neue Untersuchungen rücken das frühere Chemiewaffenprogramm in Syrien in den Fokus. Die Organisation für das Verbot chemischer Waffen hat im Land Kampfmittel entdeckt, von denen sie zuvor nichts wusste. Zusammen mit den syrischen Behörden habe man Dutzende nicht gemeldete Chemiewaffen gefunden, sagt die Organisation. Bei den Untersuchungen wurden auch Chemikalien, Ausrüstung und Dokumente sichergestellt. Zudem sind nach offiziellen Angaben 18 Personen festgenommen worden, die mit dem früheren Chemiewaffenprogramm in Verbindung stehen sollen. Im Krieg in Syrien hatte Machthaber Bashar al-Assad laut einer internationalen Untersuchung wiederholt Chemiewaffen gegen die eigene Bevölkerung eingesetzt. Die syrische Übergangsregierung hatte nach Assads Sturz angekündigt, sämtliche Chemiewaffen zu beseitigen. In die Schweiz. Die Preise für Schlachtschweine sind in der Schweiz seit längerem unter Druck. Deshalb wollte der Verband der Schweinezüchter Swissport Gegensteuer geben. Allerdings hat der Vorschlag des Vorstands nun knapp nicht die nötige Zweidrittelmehrheit bekommen. Diese wurde an der außerordentlichen Delegiertenversammlung in Olten um 4 Stimmen verfehlt. Vorgesehen war, dass Landwirtinnen und Züchter Geld erhalten, wenn sie ihre Schweinezucht ganz aufgeben, rund 2000 Franken pro Tier. So sollte das Angebot sinken und die Preise stabilisiert werden. Zuvor hatte der Verband Swissport rund 2 Jahre über die Idee diskutiert. Nun gehe man zurück auf Feld 1, sagte der Geschäftsführer zu SRF. Der Preis für Schlachtschweine werde nun wohl weiter zurückgehen. Zum Sport zuerst Tennis. Auch Jill Teichmann steht an den French Open in Paris in der 3. Runde. Sie gewann gegen Magdalena Frech aus Polen in 2 Sätzen. Zuvor hatten sich bereits Belinda Bencic und Viktoria Golubic für die 3. Runde qualifiziert. Und Fußball. Crystal Palace hat die Conference League gewonnen. Die Engländer haben den Finale in Leipzig gegen Rayo Vallecano aus Spanien mit 1:0 für sich entschieden. Für den Club aus London ist es der 1. internationale Titel der Vereinsgeschichte. Und das Wetter heute Donnerstag. Es ist meist sonnig bei Höchstwerten von 28 bis 32 Grad. Im Norden weht die Bise. Das waren Nachrichten von Radio SRF, verantwortlich

0: Dominik Brandt.
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0: Der Geiger David Plantier und das La Cetra Barockorchester Basel spielten von Giuseppe Antonio Brescianello das Konzert für Violine und Orchester Nummer 4 in E-Moll.
1: Nun folgt die Sinfonie in C-Moll von Joseph Martin Kraus. Wir hören das Werk in einer Interpretation des Kammerorchesters Basel unter der Leitung von Giovanni Antonini.

Wir haben das Kammerorchester Basel unter der Leitung von Giovanni Antonini mit der Sinfonie in C-Moll von Joseph Martin Kraus gehört.

Das Utrecht String Quartet spielte das Allegro Vivace aus dem Streichquartett Nummer 2 in S-Dur von Johannes Bernardus van Bree.

Die Flötistin Sharon Bessali spielte das Rondo in D-Dur für Flöte und Orchester, Köchelverzeichnis 184, von Wolfgang Amadeus Mozart. Sie wurde begleitet vom Ostbotnischen Kammerorchester. Dirigent war Juha Kangas.

Der Pianist Marc Pantheon interpretierte das Intermezzo Nummer 1, Andante Moderato, aus den drei Intermezzi für Klavier Opus 117 von Johannes Brahms.

0: Wir hörten den Blockflötisten Maurice Steger und das Kammerorchester Basel unter der Leitung von Stefano Barneschi mit dem Blockflötenkonzert in F-Dur von Antonio Vivaldi.
1: Und nun Musik von Ludwig van Beethoven. Poco sostenuto, vivace, der erste Satz aus Beethovens Sinfonie Nummer 7 in A-Dur. Sie hören eine Aufnahme mit den Wiener Philharmonikern, dirigiert von Carlos Kleiber.

Carlos Kleiber dirigierte die Wiener Philharmoniker. Sie hörten den ersten Satz aus der Sinfonie Nummer 7 in A-Dur, Opus 92 von Ludwig van Beethoven.

0: Ständchen von Franz Schubert. Christoph Denoth spielte.
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0: Von Pjotr Iljitsch Tschaikowski erklang »Mai, weiße Nächte« aus der Suite »Die Jahreszeiten« Opus 37 in einer Bearbeitung für Klavier, Violine und Violoncello. Sie hörten eine Aufzeichnung mit dem Trio Bohème.
1: Jetzt hören Sie das Trompetenkonzert in S-Dur von Johann Baptist Georg Neruda. Das Luzerner Sinfonieorchester unter der Leitung von Michael Sanderling begleitet die Solistin Lucienne Renaudin-Vary auf der Trompete.

Das Trompetenkonzert in S-Dur von Johann Baptist Georg Neruda wurde von der Solistin Lucienne Renaudin-Vary und dem Luzerner Sinfonieorchester gespielt. Die Leitung hatte Michael Sanderling.

Das Kölner Kammerorchester unter der Leitung von Christian Ludwig spielte das Menuetto Moderato Amabile aus der Serenade für Streichorchester und zwei Hörner Nummer 4 in G-Moll von Robert Fuchs.

Sie hörten das Klavierstück Masurek aus der Sammlung Danse Polonaise, Opus 5 von Ignacy Jan Paderewski. Eva Kupiec spielte.

Die Nachrichten von SRF um 2 mit Dominik Brandt. Norwegen rückt unter den atomaren Schutzschirm Frankreichs. Das haben die beiden Länder vereinbart bei einem Treffen der Präsidenten Emmanuel Macron und Jonas Gahr Støre in Paris. Das heißt, wer Norwegen angreift, muss damit rechnen, dass Frankreich reagiert, im Extremfall auch mit Atomwaffen. Der Schritt erfolge angesichts der sicherheitspolitischen Lage in Europa, so Støre. Dazu gehöre etwa die massive Aufrüstung Russlands auch im nuklearen Bereich. Macron betonte, dass Europa für seine Sicherheit zunehmend selbst sorgen müsse. Bisher sind die europäischen NATO-Länder unter dem atomaren Schutzschirm der USA. Unter US-Präsident Donald Trump gibt es aber Zweifel, ob die USA genügend Schutz bieten würden. Zu Meldungen in Kurzform. Die israelische Armee hat große